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1: Auf geht's in eine neue Woche. Ihr hört Ostseewelle. Es ist Montag, der 27. Juli. Ich bin Elisabeth Reinhold und habe für euch in die Sterne geguckt.
0: Widder.
1: Der Wochenstart hält euch ordentlich auf Trab. Trotzdem behaltet ihr den Überblick und merkt am Nachmittag, wie viel ihr bereits geschafft habt.
0: Stier.
1: Lasst euch heute nicht von der Hektik anderer anstecken. Mit eurer ruhigen Art kommt ihr deutlich entspannter durch den Tag.
0: Zwillinge.
1: Eine beiläufige Bemerkung bringt euch auf einen Gedanken, der sich später noch als richtig gute Idee entpuppen könnte.
0: Krebs.
1: Heute läuft ein Gespräch viel harmonischer als erwartet.
0: Löwe.
1: Ihr startet mit viel Energie in die neue Woche und steckt andere gleich mit eurer positiven Stimmung an.
0: Jungfrau.
1: Eine Aufgabe erledigt sich heute überraschend unkompliziert. Den gewonnenen Freiraum solltet ihr für etwas Angenehmes nutzen.
0: Waage.
1: Mit eurer offenen Art macht ihr heute aus einer gewöhnlichen Situation etwas Besonderes. Genau dafür werdet ihr geschätzt.
0: Skorpion.
1: Heute lohnt es sich, einen zweiten Blick auf eine Sache zu werfen. Dabei entdeckt ihr etwas, das euch bisher entgangen war.
0: Schütze.
1: Ein spontaner Einfall bringt frischen Wind in euren Montag. Traut euch ruhig, ihn direkt umzusetzen.
0: Steinbock.
1: Ihr bekommt heute schneller Unterstützung, als ihr erwartet hättet. Gemeinsam geht vieles leichter.
0: Wassermann.
1: Eine ungewöhnliche Lösung sorgt heute dafür, dass ihr euch unnötige Umwege spart. Genau euer Einfallsreichtum macht den Unterschied.
0: Fische.
1: Am Abend stellt ihr zufrieden fest, dass der Wochenstart deutlich angenehmer verlaufen ist, als zunächst befürchtet. 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
1: Ich bin Tine Klimach. Die Berliner Polizei hat den Tatverdächtigen des Anschlags nähe des CSDs in Berlin am frühen Abend erschossen. Der Verdächtige sei mit einer Stichwaffe auf die Einsatzkräfte zugegangen, sagte Polizeisprecher Florian Naht.
2: Der Tatverdächtige soll nach den ersten Erkenntnissen und den Schilderungen hier auf die Kräfte zugegangen sein. Er soll dabei eine Stichwaffe in der Hand gehalten haben. Es ist hier zum polizeilichen Schusswaffengebrauch gekommen. Im Zuge dieses polizeilichen Schusswaffengebrauchs ist der Tatverdächtige so schwer verletzt worden, dass er trotz sofort eingeleiteter Wiederbelebung Maßnahmen durch die Polizei und durch die hinzualarmierte Berliner Feuerwehr hier vor Ort verstorben ist.
1: Nach dem Tod des Tatverdächtigen des mutmaßlich islamistischen Terroranschlags geht Bundesinnenminister Dobrindt aktuell von keiner weiteren Gefahr aus. Das sagte er in der ARD. Es gebe weitere Maßnahmen, aber man gehe jetzt aktuell von keiner weiteren Gefährdung aus. Nach der tagelangen Hängepartie um den Posten des Bundesverkehrsministers ist jetzt eine Lösung gefunden. Der bisherige parlamentarische Geschäftsführer in der Bundestagsfraktion, Steffen Bilger, wird Patrick Schnieder ablösen. Bundeskanzler Friedrich Merz werde den 47-jährigen Baden-Württemberger für den Posten vorschlagen, teilt ein Regierungssprecher mit. Die Entlassung Schnieders und die Ernennung Bilgers wird voraussichtlich am Mittwoch erfolgen. Papst Leo hat die Jugend weltweit zu einem zurückhaltenden Umgang mit sozialen Netzwerken und künstlicher Intelligenz ermahnt. Dazu rief das Oberhaupt von 1,4 Milliarden Katholiken in einer Videobotschaft auf.
3: Insta, TikTok oder auch KI, sie alle können uns in eine Scheinwelt katapultieren, warnt Leo hier. Und das bedeutet, sagt er, dass was wirklich zähle, werde unwichtig, Täuschung dagegen zur Realität. Erst kürzlich hat er ja auch schärfere Richtlinien für KI gefordert. Und auch in Deutschland wird ja gerade intensiv über die Risiken von sozialen Medien diskutiert. Auch über mögliche Altersgrenzen. Aus Rom, Claudia Wächter.
1: Tausende Menschen sind auf Mallorca gegen den Massentourismus auf die Straße gezogen. Die Demonstranten versammelten sich am Abend zunächst im Zentrum von Palma, der Hauptstadt der Insel. Von dort zog der Demonstrationszug durch die Innenstadt. Eine Initiative hatte unter dem Motto Mallorca am Limit bereits das dritte Jahr in Folge zum Protest aufgerufen. Die Polizei schätzte die Zahl der Demonstranten auf 25.000. Die Protester beklagen Wohnungsnot, Staus, Schmutz und Lärm durch Massentourismus auf der Insel.
4: Entspannte Nachtschicht gewünscht. Ostseewelle hier mit dem Blick aufs Wetter. Und da ist es momentan dicke bewölkt. Örtlich auch teils kräftige Schauer und Gewitter bei Temperaturen um die 14 Grad. Heute starten wir noch mit vielen Wolken in die neue Woche rein. Hin und wieder brauchen wir auch mal den Regenschirm. Zum Nachmittag hin lockert es dann etwas auf, bekommen dann auch mal ein paar sonnige und trockene Phasen ab bei höchstens 22 Grad. Der Zwei-Tage-Trend. Morgen geht es genauso wechselhaft weiter bei angenehmen 26 Grad. Übermorgen am Mittwoch ist dann der Sommer wieder zurück. Viel Sonne, bleibt trocken bei knackigen 30 Grad maximal.
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1: Ich bin Tine Klimach. Der Tatverdächtige des mutmaßlich islamistischen Anschlags nahe dem CSD in Berlin ist bei einem Polizeieinsatz getötet worden. Das bestätigte am Abend die Senatsinnenverwaltung. Bei dem Angriff mit einem Auto und einer Stichwaffe wurden eine Frau getötet und 29 Menschen verletzt.
2: Offenbar war der Verdächtige in eine Kleingartenkolonie geflohen, etwa 40 Autominuten vom Tatort entfernt. Dort konnte die Polizei ihn aufspüren und Abdul B. soll dann versucht haben, die Einsatzkräfte anzugreifen mit einer Stichwaffe. Daraufhin schossen die Polizisten. Abdul B. wurde tödlich verletzt. Der 21-jährige Deutsche soll der islamistischen Szene angehört haben. Ob er tatsächlich am Steuer des Anschlagswagens saß, werden die weiteren Ermittlungen zeigen. Aus Berlin, Lea Matschullat.
1: Der CDU-Politiker Steffen Bilger soll neuer Bundesverkehrsminister werden. Bundeskanzler Friedrich Merz will den bisherigen parlamentarischen Geschäftsführer der Unionsfraktion als Nachfolger von Patrick Schnieder vorschlagen. Schnieder hatte zuvor angekündigt, selbst um seine Entlassung zu bitten.
3: Damit ist die Hängepartie um das Verkehrsministerium wohl erst einmal vorbei. Schnieder erklärte, er wolle mit seinem Schritt die Konsequenzen aus den vergangenen Tagen ziehen und einen aus seiner Sicht unwürdigen Zustand beenden. Merz bedauerte nach Angaben seines Sprechers, dass der Wechsel wegen unvorhergesehener Umstände nicht wie geplant kommuniziert worden sei. Bilger gilt in der Union als ausgewiesener Verkehrsexperte. Er saß jahrelang im Verkehrsausschuss und war bereits Staatssekretär im Ministerium. Aus Berlin, Thomas Bleskin.
1: Stromkunden müssen im kommenden Jahr mit einer geringeren Entlastung bei den Netzentgelten rechnen. Sie sind ein wesentlicher Bestandteil des Strompreises. Nach dem Regierungsentwurf zum Wirtschaftsplan des Klima- und Transformationsfonds ist im kommenden Jahr ein Zuschuss von rund 5,5 Milliarden geplant. Das wäre eine Kürzung um fast 15%. Die Netzentgelte machen etwa ein Viertel des Strompreises aus. Der Slowene Tadej Pogačar hat die Tour de France gewonnen. Mit seinem 5. Gesamtsieg bei der Frankreich-Rundfahrt hat Pogačar Radgeschichte geschrieben. Nun gehört er zu dem exquisiten Kreis der 5-fach-Sieger. Die Schlussetappe hatte über den Pariser Montmartre bis an den Champs-Élysées geführt und war wegen der Waldbrände verkürzt worden.
4: Einen schönen Montagmorgen wünschen wir euch. Ostseewelle hier um kurz nach 4 mit dem Blick aufs Wetterchen. Und da haben wir momentan viele dicke Wolken mit dabei. Örtlich auch teils kräftige Frühschauer und Gewitter bei Temperaturen um die 14 Grad. Heute bleibt es anfangs auch noch dicke bewölkt. Hin und wieder brauchen wir auch nochmal den Regenschirm. Nachher zum Nachmittag hin lockert es dann immer mehr auf. Dann bekommen wir auch mal ein paar sonnige und trockene Phasen bei höchstens 22 Grad. Der 2-Tage-Trend. Morgen haben wir auch alles wieder mit dabei. Sonne, Wolken und auch mal ein paar Schauer bei 26 Grad. Übermorgen am Mittwoch sieht es dann schon wieder sommerlicher aus. Viel Sonne, bleibt größtenteils trocken bei herrlichen 30 Grad maximal. Ihr Lieben, kommt uns gut in die neue Woche.
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1: Johann Sebastian Bachs 276. Todestag ist morgen und fällt damit auf einen Dienstag, den Hauptveranstaltungstag des Schönberger Musiksommers. Klar, dass das Planungsteam das aufgegriffen hat und so gibt es morgen Abend ein passendes Konzert in der Schönberger St. Laurentius Kirche, erzählt Intendant Christoph David Minker.
2: Natürlich ist unsere Wurzel ja ein kirchenmusikalisches Fest und infolgedessen spielt Johann Sebastian Bach eine herausragende Rolle. Also Bach ist schon so ein roter Faden, wird einem auch in den anderen Programmen immer wieder begegnen. Zwischendurch liegt eben Bachs Todestag zufällig auf einem Dienstag, also widmen wir uns dort auch seinem Werk bzw. den Auswirkungen seines Werkes. Wir spielen das musikalische Opfer.
1: Und wir meint in diesem Fall Christoph David Minke selbst an Orgel und Cembalo mit 5 weiteren Musikerinnen und Musikern. Morgen um 20 Uhr in der Schönberger St. Laurentius Kirche. Karten gibt's im Vorverkauf und an der Abendkasse. Alle Infos findet ihr auf www.schönberger-musik.de. Sommer.de. Aus der Ostseewelle Kirchenredaktion, Jana Kaniette.

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4: Bewohner aus brennendem Altenheim in Friedland gerettet. Verdächtiger nach CSD-Anschlag von Polizei erschossen. Das Guten-Morgen-Wetter wechselhaft bis 22 Grad. Guten Morgen, ich bin Yvonne Siegert-Machotzek. In Friedland hat es in einem Altenheim gebrannt. 20 Bewohner und 5 Pflegekräfte sind unverletzt rausgekommen. Weil aber das Gebäude trotzdem völlig zerstört wurde, kamen jetzt alle erstmal in andere Einrichtungen oder die Bewohner nach Hause zu den Familien. Nach dem 350.000 Euro Feuerschaden in Friedland wird die Ursache für die Flammen immer noch gesucht. Das vergangene letzte Juliwochenende hat jede Menge Menschen zu Ausflügen oder eben für Urlaub hierher gelockt und in vielen Regionen gab es deswegen bis zum frühen Abend Stau. Wer zum Beispiel am A11-Grenzübergang in Pommeln nach Polen fahren wollte, stand lange rückwärts genauso, genau wie auf der A20 Richtung Rostock.
0: Deutschland und die Welt.
4: Der verdächtige CSD-Berlin-Attentäter ist tot. Er wurde von der Polizei in einer Kleingartenanlage in Spandau erschossen. Abdul B. soll versucht haben, dort die Beamten anzugreifen und er soll zur islamistischen Szene gehören. Bei dem Autoanschlag am Rande des Berliner CSD ist am Samstag eine Frau getötet worden und 29 weitere Menschen wurden bei der Demonstration verletzt. Die Hängepartie um den Posten des Bundesverkehrsministers ist vorbei. Der CDU-Politiker Bilger soll Schnieder ablösen. Bilger gilt in der Union als Verkehrsexperte. Er saß jahrelang auch im Verkehrsausschuss.
0: Sport.
4: Der Slowene Tadej Pogacar hat zum 5. Mal die Tour de France gewonnen. Das Radrennen dort war wegen der Waldbrände verkürzt worden. 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Und jetzt das Guten Morgenwetter.
5: Da gucken wir zunächst mal auf die aktuellen Temperaturen. Zarentin am Schalsee 15 Grad im Moment. Bellin bei Ueckermünde an der Pension Usedomer Blick 17 Grad. Heute erstmal noch ein paar kräftige Schauer, die runterkommen. In der Nacht haben wir ja auch schon einige gehabt. Wo dich gefragt hast, hat der Himmel sich da aufgetan? Am Laufe des Tages werden die dann aber immer weniger. Die Sonne, die lässt sich dann mehr und mehr blicken. Und der Wind, der kommt frisch an der See. Sind immer noch ein paar stürmische Böen dabei. Das Ganze aus Nordwest. Höchstwerte heute so bei 19 bis 22 Grad. Wir sind dann im Zwei-Tage-Trend. Morgen sieht das Ganze schon ein bisschen freundlicher aus. Allerdings müssen wir auch da noch einzelne Schauer einplanen. Temperaturen dann schon so bis 26 Grad. Wesentlich freundlicher wird dann der Mittwoch. Wir haben das Sommerwetter. Temperaturen gehen schon steil nach oben. Bis 30 Grad, an den Küsten ein bisschen kühler mit 24 Grad. Und wenn wir dann so auf den Rest der Woche blicken, dann sieht das richtig, richtig sommerlich aus. 5:02 Uhr, Ostseewelle, der beste Verkehrsservice für unser Land. Da ist auf den Straßen soweit alles in Ordnung. Flitzerblitzer stehen. Auf der A14 Richtung Karstädt, Höhe Platerberg, beidseitig. A24 Richtung Hamburg zwischen Zarentin und Gallin. B96 zwischen Lietze und Bergen, Höhe Ralswiek. B103, Ortseingang Warnemünde aus Rostock kommend. B105, Ampel Rheinberg aus Greifswald kommend. B111, Zempin, Hauptstraße, beidseitig. Christinenfeld Richtung Wismar stehen sie und zwischen Röbel und Seto, Höhe Schampermühle. Habt ihr noch mehr entdeckt, ruft ihr durch 0381 49 78 110, denn keiner meldet mehr aktuelle Flitzerblitzer.
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5: Ja, Andrea, die wird hoffentlich jetzt noch schlafen, wenn man nicht so ja, durch dummen Zufall wieder wach wird, weil es sowieso um die Zeit immer so ist. Ne? Sie hat nämlich Urlaub. Yvonne ist in den Nachrichten. Guten Morgen.
4: Oh, Mensch, mal, ich gönn's ihr, muss ich sagen.
5: Das ist doch schön, siehste. Und wir halten hier einfach mal die Stellung, würde ich sagen. Ne? Machen uns jetzt ein Käffchen und dann starten wir ganz gemütlich mit allen, die jetzt schon munter sind, um diese Zeit mal rein in die neue Woche. Montag haben wir, 27. Juli. Und tolle Nummer zum Wachwerden jetzt von Fastboy. Aktueller Hit, Beautiful Life. 5:04 Uhr ist es gleich.

10 ist es. Guten Morgen, ihr hört Ostseewelle. Gemeinsam starten wir mal durch hier in die neue Woche. Montag, 27. Juli. Und um diese Zeit ist es ja doch immer so, man fühlt sich irgendwie, als wäre man der einzige Mensch auf der Welt, der schon unterwegs ist. Ne? Ich meine, es sind Ferien, die Hälfte, wenn nicht sogar noch mehr, schläft noch. Und dann wollen wir nämlich heute Morgen mal wissen, wer ist denn überhaupt schon munter von euch? Seid ihr schon unterwegs? Vielleicht im Auto oder zu Hause gerade beim Frühstücken? Dann bimmelt doch mal kurz durch. Kurze Überprüfung, wer schon wach ist. 0381 49 78 110. Meldet euch mal kurz auf der Ostseewelle Studio Hotline 0381 49 78 110. Seid ihr schon munter? Wir machen euch munter. Jetzt mit dem aktuellen Hit von Kate und John. Hier ist Turn the Lights Off. Moin.

5.13 Uhr ist es. Guten Morgen. Ihr hört Ostseewelle. Gemeinsam starten wir durch in diesen Montag. Das Guten Morgen-Wetter vor allen Dingen in der Küstenregion heute Morgen noch sehr, sehr verregnet. Da kommen teilweise kräftige Schauer runter. Wundert man sich, denkt man, oh, ist Oktober. Nein, wir sind tatsächlich am 27.07. Aber das wird. Wir bekommen heute noch bis 22 Grad. Sonne kommt Richtung Nachmittag immer mehr raus. Und die nächsten Tage, die werden dann immer schöner. Da kommt dann der Sommer. Bei den Straßen, auf den Straßen sieht es sehr gut aus, da ist nichts los im Moment. Aber habt ihr schon was entdeckt, meldet ihr euch auf der 0381 49 78 110. Allen unterwegs eine gute Fahrt.

0: 5.16 Uhr ist es, Ostseewelle, der beste Verkehrsservice für unser Land. Immer sofort, wenn etwas passiert. Vorsicht bitte auf der A24 Richtung Schwerin. Zwischen Hagen und Wöbelin haben wir Gegenstände auf der Fahrbahn. Also A24 zwischen Hagen und Wöbelin, bitte aufpassen. Da sind Gegenstände auf der Fahrbahn.
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0: Aber wenn sie mal zwei Wochen keinen Song macht, keinen neuen, dann fragt man sich auch, wo ist eigentlich Taylor Swift hin, ne? Aber das ist er. Taylor Swift, I Knew It, I Knew You, aktueller Hit hier bei Ostseewelle. Einen schönen guten Morgen. 5.20 Uhr, die meiste Musik mit allen aktuellen Hits, wirklich von morgens bis abends. Und wir haben ja eben schon mal gefragt, wer ist denn von euch schon munter, ist vielleicht schon unterwegs? Klar, die Brummifahrer zum Beispiel, Frank.
1: Ja, moin, alle lang wach. Euch eine schöne Woche gewünscht.
0: Ja, danke schön. Die wünschen wir dir natürlich auch. Und seid ihr auch schon unterwegs, schon munter, meldet euch gerne mal. Kurzes Lebenszeichen geben auf der Ostseewelle Studio Hotline 0381 49 78 110. Nächster aktuelle Hit von Glockenbach jetzt.

0: Backes, begleiten wir euch rein in diesen Montag. Ihr hört Ostseewelle. Nächste halbe Stunde. Alle aktuellen Hits natürlich auch wieder mit am Start. Jennifer Lopez und David Guetta lassen es ordentlich krachen. Save Me Tonight. Gibt aber auch was Gemütliches aus den 90ern, zum Beispiel mit Sting. Fields of Gold.
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0: Es ist 5.28 Uhr, Ostseewelle hier mit dem Guten Morgen-Update von Yvonne Siegert-Machocek.
4: In Friedland im Kreis Mecklenburgische Seenplatte hat es in einem Altenheim gebrannt. 20 Bewohner und Pflegekräfte sind da unverletzt rausgekommen. Das Gebäude wurde völlig zerstört, deshalb kamen die Bewohner erstmal woanders unter. Der verdächtige CSD Berlin-Attentäter ist tot. Er wurde von der Polizei in einer Kleingartenanlage in Spandau erschossen. Er soll zur islamistischen Szene gehören. Bei dem Autoattentat gab es eine Tote und 29 Verletzte.
0: Damit sind wir beim guten Morgenwetter. Wir haben jetzt am Fliegerhorst in Lage 15 Grad, 15 auch in Selin auf der Insel Rügen, direkt an der Seebrücke. Es geht heute noch rauf auf 22 Grad Maximum. Dazu gibt es jetzt am Anfang des Tages vor allen Dingen noch ein paar kräftige Schauer. Jetzt Küstenregion, da kommt einiges runter an Wasser. Im Laufe des Tages wird es dann aber immer sonniger und der Wind, der kommt weiterhin frisch an der See, auch mit stürmischen Böen aus Nordwest. Temperaturen, wie gesagt, 22 Grad als Topwert. Der Zwei-Tage-Trend, morgen wird es dann schon freundlicher, allerdings wird es auch da noch kurz schauern, bis maximal 26 Grad geht das Thermometer hoch und am Mittwoch dann Sommerwetter bis 30 Grad, an den Küsten etwas kühler mit 24 Grad. 5.29 Uhr, Ostseewelle, der beste Verkehrsservice für unser Land mit der A24 Richtung Berlin. Zwischen Hagen und Wörbelin, Gefahr durch Gegenstände auf der Fahrbahn, da bitte aufpassen. Blitzer, Blitzer. Aufgebaut auf der A14 Richtung Karstädt, Höhe Platerberg, beidseitig. A24 Richtung Hamburg zwischen Zarrentin und Gallin. B96 zwischen Lietzow und Bergen, Höhe Ralswiek. B103 Ortseingang Warnemünde aus Rostock kommend. Paul hat sich schon gemeldet, sagt B104 Fietgeest Richtung Lahlendorf. Dankeschön, Paul, gute Fahrt. Dann stehen sie auf der B105 Ampel Rheinberg aus Greifswald kommend. B111 Zempin Hauptstraße beidseitig. Christinenfeld Richtung Wismar zwischen Röbel und Sitohöhe Schampermühle, da auch noch einer. Habt ihr noch mehr entdeckt? Dann ruft er durch oder schickt eine WhatsApp an 0381 49 78 110. Denn keiner meldet mehr aktuelle Flitzerblitzer.
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0: Andrea gönnt sich ein paar Tage Urlaub. Yvonne in den Nachrichten, aber da moin.
5: Moin.
0: Und das erste war heute Morgen, als du reinkamst, oh, Oktober im Juli, ist ja super.
5: Echt,
0: ne?
5: Mal. Schönen Halloween heute.
0: Aber wir müssen heute nochmal durch und dann wird es ja so langsam besser. Und ich glaube, es wartet, oder nicht, ich glaube, ich weiß, es wartet eine tolle Sommerwoche auf uns. Also Nachmittag schon mal die Flipflops dann bereitstellen. Können wir los.
5: Gut, da hebt sich meine Laune gleich wieder.
0: Na, siehst du. Und wenn wir dann diese Musik noch dazu haben, dann hebt sie sich sowieso. Geht los jetzt mit Two Colors und Zünnicke. Moin, alle Mann.

0: 8:40 ist es. Guten Morgen. Ihr hört Ostseewelle. Wir steigen gemeinsam ein in die neue Woche. Montag, 27. Juli. Andreas im Urlaub. Trotzdem haben wir Lieblingsschlagzeilen des Morgens. Yvonne, wie sieht's aus? Was hast du gefunden?
1: Ich habe gefunden, richtig kacke, zweitgrößter Londoner Flughafen geht weg, hat keine Toiletten.
0: Was ist denn da los?
1: Ja, da sind eine ganze Menge Leute, mussten da 8 Stunden lang sitzen, ohne dass die Klos offen waren, weil die Wasserversorgung hat nicht geklappt. So, nicht nur, dass du nicht aufs Klo konntest, du konntest auch nichts essen, konntest da auch nichts trinken, also die Restaurants und so, die konnten auch alle nicht arbeiten. Kompletter Stromausfall im Wasserwerk, was den Flughafen Gatwick da in London mit versorgt hat. Also dementsprechend sind die dann da alle gesessen und natürlich, ich weiß nicht, ob die Flieger überhaupt abheben konnten, weil da sind ja dann alle da gegangen.
0: Ja, das war ein bisschen schwer nachher am Ende.
1: Ja.
0: Aber da siehst du mal wieder, wenn eine Sache nicht funktioniert,
1: Wahnsinn, ne,
0: dann haut das alles nicht mehr hin.
1: Ich bin ja auch so, ich sag mal ich kann ja dann, also wenn ich aus dem Flugzeug komme, gehe ich auch immer erstmal auf den Flughafen, also ich wäre da geplatzt.
0: Also, ich habe immer Durchfall vorm Fliegen. Das ist schon wichtig. Ich habe noch gefunden, Teile des Mont Blanc brechen ab. Da gehen gerade mehrere Videos durchs Netz. Da siehst du, wie vor den Augen einiger Wanderer ein Teil des höchsten Berges der Alpen abbricht.
1: In Frankreich. Ja, solange man nicht draufsteht, würde ich nur sagen, geht's einigermaßen.
0: Ja, aber genau das ist es. Ich meine, du hast ja dort viele Wanderer und Bergsteiger, ne? Und da siehst du halt wirklich so eine gewaltige Staubwolke, die da den Berg runterfegt, das Geröll hinterher und so. Und Experten sagen eben, ja, Klimawandel ist schuld, ne? Dieser fehlende Permafrost, heiße Sommer, Temperaturschwankungen und damit hast du dann so instabile Felswände. Und das ist natürlich für Wanderer echt kacke dann, weil könnte ja sein, dass dann demnächst da erstmal komplett Bergsteigen verboten wird, ne?
1: Oh Mann, also schön Ostsee, Seenplatte, das geht auch, da sind keine Berge, sollen sie hierher kommen alle.
0: So.

5.45 Uhr ist es. Guten Morgen, ihr hört Ostseewelle. Gemeinsam starten wir in die neue Woche. Temperaturen heute Morgen so zwischen 15 und 17 Grad. Es geht noch auf bis auf 22 Grad. Dazu haben wir im Moment teilweise kräftige Schauer, vor allen Dingen in der Küstenregion, auch Inseln Rügen und Usedom, da kommt ordentlich was runter. Und das wird aber noch Richtung Nachmittag mehr Sonne, Temperaturen bis 22 Grad. Dann die A24 Richtung Berlin zwischen Hagen und Wöbelin. Aufpassen, da sind immer noch Gegenstände auf der Fahrbahn. Ansonsten aber alles frei. Habt ihr schon irgendwas entdeckt, was wichtig ist? Meldet euch gerne. Die Ostseewelle Studio Hotline ist die 0381 49 78 110.

7 Minuten vor 6. Guten Morgen, ihr hört Ostseewelle und wir starten in einen Montag, an dem wir euch wieder viel zu bieten haben, meine Lieben. Ihr habt es vielleicht auf den Ostseewelle Social Media Kanälen gesehen. Andrea Sparmann aus dem Guten Morgen hier, die hängt immer Ewigkeiten an ihrer Wasserflasche und am Ende ist da fast nichts raus. Ja, haben wir euch mal ein Video fertig gemacht und da sind wir drauf gekommen, haben gedacht, Mensch, wir wollen von euch heute mal wissen, wofür braucht denn euer Partner besonders lange? Ne? Meldet euch gerne mal auf der Ostseewelle Studio Hotline 0381 49 78 110. Ich denke, da findet jeder was von uns. Außerdem meldet sich Ostseewelle-Kollegin Elisabeth Reinhold gleich aus ihrem Hansa-Rostock-Wochenende. Es war Wahnsinn, was da los war beim Auswärtstestspiel in Großbritannien. Und 200 Euro, meine Lieben, bei Schlag den Wurlitzer, das schnell zum beliebtesten Guten Morgen-Quiz des Landes. Dazu die exklusive, unverkäufliche Ostseewelle-Tasse. Also, ich freue mich auf euch um 7.40 Uhr. Und jetzt die 90er erstmal zum Start in den Montag mit Christina Aguilera. Moin!

3 Minuten vor 6 ist es, ihr hört Ostseewelle. Und einen schaffen wir noch bis zu den Ostseewelle Nachrichten. Das ist eine schöne Dance-Nummer. Ich darf euch meinen Song jetzt vorspielen. Drink zusammen mit Amika. Moin, kommt gut raus.

0: Fuß aus den Federn. Einen schönen guten Morgen am Montag. Ihr hört Ostseewelle. 5:01 ist es und auch in der nächsten halben Stunde so viel coole Musik dabei, die einfach Spaß macht. Tom Petty and the Heartbreakers zum Beispiel, Learning to Fly, die 90er. Und die meiste Musik mit allen aktuellen Hits gibt's mit zwei Powerfrauen, Ava Max zum Beispiel und Austis. Und neue Nummer von Alex Warren ist dabei, Fever Dream.
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4: Bewohner aus brennendem Altenheim in Friedland gerettet. Verdächtiger nach CSD-Anschlag von Polizei erschossen. Das Guten-Morgen-Wetter wechselhaft bis 22 Grad. Guten Morgen, ich bin Yvonne Siegert-Machotzek. In Friedland, im Kreis Mecklenburgische Seenplatte, hat es am Wochenende in einem Altenheim gebrannt. 20 Bewohner und Pflegekräfte sind unverletzt rausgekommen, weil das Räumen da schnell ging. Das Haus wurde komplett zerstört. Die Bewohner kamen jetzt erstmal in anderen Einrichtungen oder wieder zu Hause unter. Nach dem 350.000 Euro Schaden in Friedland wird die Ursache für die Flammen noch gesucht. Auf einem Campingplatz in Waren an der Müritz hat es eine Explosion gegeben. Dabei ist eine 36-jährige Urlauberin am Nachmittag lebensgefährlich verletzt worden. Es gab eine Verpuffung beim Benutzen eines Gaskochers. Die verletzte Camperin wurde dann von Waren in eine Berliner Spezialklinik für Verbrennungen geflogen.
3: Deutschland und die Welt.
4: Der verdächtige CSD-Berlin-Attentäter ist tot. Er wurde von der Polizei in einer Kleingartenanlage in Spandau erschossen. Absol B. soll versucht haben, da die Beamten anzugreifen. Er soll zur islamistischen Szene gehören. Bei dem Autoanschlag am Rande des Berliner CSDs ist am Samstag eine Frau getötet worden und 29 weitere Menschen wurden bei der Demonstration verletzt. Die Hängepartie um den Posten des Bundesverkehrsministers ist vorbei. Der CDU-Politiker Bilger soll Patrick Schnieder ablösen. Bilger gilt in der Union als Verkehrsexperte. Er saß jahrelang auch im Verkehrsausschuss.
3: Sport.
4: Der Slowene Tadej Pogacar hat zum 5. Mal die Tour de France gewonnen. Das Radrennen war wegen der Waldbrände verkürzt worden. Rund um Bordeaux mussten mittlerweile 220.000 Menschen vor den Flammen in Sicherheit gebracht werden. 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
0: In Fitgest am Schloss, das ist bei Güstrow, da haben wir im Moment 15 Grad. Ein bisschen wärmer ist es mit 17 Grad in Ueckermünde. Wir schaffen heute noch Temperaturen bis 22 Grad. Ansonsten heute Morgen teilweise noch kräftige Schauer. Vor allen Dingen in der Küstenregion kommt ordentlich Wasser runter. Aber die Sonne lässt sich dann immer mehr blicken. Der Wind, ja, der ärgert uns noch ein bisschen, kommt frisch an der See auch mit stürmischen Böen aus Nordwest. Der Zwei-Tage-Trend sieht aber richtig gut aus. Also morgen erstmal schon freundlich. Ein paar kleine Schauer mischen sich noch mit unter, aber immerhin schon bis 26 Grad. Und wenn wir uns dann die nächsten Tage angucken, also morgen auf jeden Fall schon, Mittwoch schon Sommerwetter bis 30 Grad. An den Küsten ein bisschen kühler mit 24 Grad, aber dann geht's peu à peu nach oben. 6:03 Uhr, Ostseewelle, der beste Verkehrsservice für unser Land. Auf den Straßen ist soweit alles in Ordnung, gute Fahrt, Blitzer, Blitzer. Stehen aber schon auf der A14 Richtung Karstädt, Höhe Platerberg beidseitig. A24 Richtung Hamburg zwischen Zarentin und Galin. B96 zwischen Lietze und Bergen, Höhe Ralswiek. B103 Ortseingang Warnemünde aus Rostock kommend. Julian sagt Bescheid, B104 Fiedgeest Richtung Lahlendorf stehen sie. Dann B105 Ampel Rheinberg aus Greifswald kommend. B111 Zempin Hauptstraße beidseitig. Christinenfeld Richtung Wismar. Und zwischen Röbel und Sito Höhe Schampermühle noch einer. Habt ihr noch mehr? Ruft er durch auf der 0381 49 78 110. Denn keiner meldet mehr aktuelle Flitzerblitzer.
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0: Andrea ist im Urlaub, Yvonne ist da. Guten Morgen in die Nachrichtenredaktion.
4: Moin!
0: Ja, ein krasses Wochenende für viele Fans vom FC Hansa Rostock, wa? Auswärtstestspiel in Großbritannien in Watford. Und einige dürften heute Morgen ein leichtes Stimmenproblem haben. Denn da wurde fleißigst gesungen.
4: Das war Wahnsinn. Ich habe mir das auch angeguckt, Social Media und so irre.
0: Ja, und wir schalten gleich mal zur Ostseewelle-Kollegin Elisabeth Reinhold. Die ist nämlich heute Nacht aus Watford zurückgekommen und wartet schon sehnsüchtig in ihrer Küche, dass sie endlich ihre Eindrücke vom Wochenende loswerden darf. Gibt's nach Alex Warren, Fever Dream und Ava Max um 6.10 Uhr.

wenn etwas passiert. A14 Richtung Karstädt, da bitte aufpassen zwischen Schwerin Ost und Kreuz Schwerin. Hier haben wir Personen auf der Fahrbahn, da ist auch ein kaputtes Auto auf dem rechten Fahrstreifen, also da bitte Vorsicht. A14 Richtung Karstädt zwischen Schwerin Ost und Kreuz Schwerin, kaputtes Auto und Personen auf der Fahrbahn. Jetzt starten wir durch hier in diesem Montag mit dem aktuellen Hit von Alex Warren. Moin!

0: 6.10 Uhr, ihr hört Ostseewelle, einen schönen guten Morgen am Montag und es ist das erste Mal in der Vereinsgeschichte des FC Hansa Rostock, dass sie in England spielen durften. Am Samstag Testspiel beim Zweitligisten FC Watford. Über 6.000 Hansa-Fans dürften da heute Morgen auch ziemlich fertig sein, denn es war ohne Frage ein krasses Wochenende, ne? Auch die Bilder, wenn man sie sieht, bei Instagram und Co., könnt ihr mal gucken, auf den Ostseewelle Social Media Kanälen, Wahnsinn. Und ich sag mal, auch wenn das Spiel mit 3:0 verloren gegangen ist, aber das war einfach mal Nebensache. Und Ostseewelle Hansa-Expertin Elisabeth Reinhold war natürlich auch da, ist gerade erst zurückgekommen.
1: Also dieses Wochenende war wirklich ein absoluter Hansa-Fantraum. Über 6.000 Hansa-Fans waren in und um London unterwegs und wirklich egal, wo man in dieser Millionenstadt war, man hat immer irgendwo einen Hansa-Fan gesehen, egal ob in einem Pub, in der Underground oder an irgendeiner Sehenswürdigkeit. Es hatten ja auch alle Hansa-Sachen an. Ja. Und im Stadtbild sieht man jetzt auch, dass an jeder Ecke Hansa-Fans unterwegs waren, weil natürlich auch überall ein paar Aufkleber sind. Ja. Nordwestlich von London, dann der kleine Ort Watford mit dem Fußballclub, wo ja dann das Testspiel war. Mhm. Vor Ort gab es dann einen großen Fanmarsch. Die Einheimischen, die haben da aus ihren Fenstern geguckt, die haben Fotos gemacht, die haben Videos gemacht. Die Leute sind aus ihren Läden rausgekommen. Also sowas haben die echt auch noch nie gesehen. Für Lukas aus Rostock war es auch absolut einzigartig.
2: Ja, das ist absoluter Kindheitstraum, der in Erfüllung geht. Das ist absolut der Wahnsinn, wie viele Leute hier vor Ort sind. Und mein Traum seit Anfang an von der Hansa-Zeit, endlich mal international fahren zu können mit dem Verein und dann hier in England zu sein, ist super geil.
1: Es war schon wie ein Hansa-Heimspiel, weil mehr Hansa-Fans da waren als Watford-Fans. Das Ergebnis, die 3:0-Niederlage an dem Tag einfach nebensächlich, weil es hat so viel Spaß gemacht. Watford war super gastfreundlich. Die haben auch nach dem Spiel noch gesagt, ihr wart so gut drauf, es war so friedlich. Lass uns doch eine Fanfreundschaft anfangen. Und das Highlight, das gab's dann noch am Abend nach dem Spiel. Und es waren schon wirklich auch noch ein paar tausend Hansa-Fans. Und zwar haben sich alle auf der Tower Bridge getroffen in London.

0: ist ja eines der Wahrzeichen der Stadt. Ja. Da wurden dann Bilder mit einer Drohne gemacht, es wurde gesungen, es wurde gesprungen und gefühlt hat die Tower Bridge gewackelt. Und dann wurde auch noch eine Hansa-Flagge gehisst. Also London ist jetzt in Hansa-Hand.
1: Ja, Dankeschön an Ostseewelle-Kollegin Elisabeth Reinhold, unsere Hansa-Expertin in ihrer Küche heute Morgen. Wird sich jetzt wahrscheinlich erstmal hinlegen, weil es ist ja doch einiges passiert am Wochenende. Mit 6000 Hansa-Fans war sie unterwegs zum Testspiel gegen Watford in Großbritannien. Und nächstes Spiel ist dann am Samstag 14 Uhr gegen Borussia Mönchengladbach. Und im Anschluss ist dann Fan- und Familientag im Ostseestadion. Und da sind wir von Ostseewelle natürlich am Start. Alle Infos dazu auch bei ostseewelle.de. Guten Morgen.

Lass uns mal gemeinsam aufstehen. Ihr hört Ostseewelle, 6.16 Uhr. Guten Morgen. Wettertechnisch heute Morgen auf jeden Fall noch ein paar dickere Wolken, stellenweise und vor allen Dingen auch ein bisschen Regen, vor allen Dingen in der Küstenregion. Da kommt ordentlich noch was runter. Das wird sich im Laufe des Tages dann erledigen. Richtung Nachmittag kommt immer mehr die Sonne raus. Der Wind bleibt noch ein bisschen unangenehm, teilweise mit stürmischen Böen aus Nordwest, aber die Temperaturen dann schon bei 22 Grad höchstens. Noch kurz auf die Straßen. A14 Richtung Karstadt bitte aufpassen. Zwischen Schwerin Ost und Kreuz Schwerin kaputter PKW auf dem rechten Fahrstreifen. Und da sind auch noch Personen auf der Fahrbahn. Habt ihr noch mehr? Seid ihr schon unterwegs? Meldet euch gerne. Ostseewelle Studio Hotline 0381 49 78 110. Und wir machen euch jetzt wach mit dem aktuellen Hit von Austis.

0: Ein schöner handgemachter 90er gleich mit Tom Petty and the Heartbreakers, Learning to Fly hier bei Ostseewelle. 6.20 Uhr ist es.
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0: Am Montag haben wir den 27. Juli. Andreas im Urlaub, dafür ist aber Yvonne in den Nachrichten da. Moin.
2: Moin.
0: Wir machen es uns heute gemütlich. Es geht los mit Widder.
2: Der Wochenstart hält euch richtig auf Trab. Trotzdem behaltet ihr den Überblick und nachmittags merkt ihr dann, wie viel ihr da schon geschafft habt.
0: Sehr gut. Stier.
2: Heute nicht anstecken lassen von der Hektik der anderen. Mit eurer ruhigen Art kommt ihr deutlich entspannter durch den Tag.
0: Zwillinge.
2: Eine beiläufige Bemerkung, die bringt euch auf einen Gedanken, der sich dann später als richtig gute Idee entpuppen könnte.
0: Krebs.
2: Ein Gespräch, was ansteht heute, das läuft viel harmonischer, als ihr das erwartet.
0: Löwe.
2: Ihr startet mit viel Energie in die neue Woche und steckt andere dann auch gleich mit eurer positiven Stimmung an.
0: Jungfrau.
2: Eine Aufgabe erledigt sich heute überraschend unkompliziert und den gewonnenen Freiraum, den solltet ihr für etwas Angenehmes nutzen.
0: Waage.
2: Mit eurer offenen Art macht ihr heute aus einer gewöhnlichen Situation etwas ganz Besonderes und genau dafür werdet ihr geschätzt.
0: Skorpion.
2: Lohnt sich heute, einen zweiten Blick auf eine Sache zu werfen und dabei entdeckt ihr etwas, das euch bisher entgangen war.
0: Schütze.
2: Ein spontaner Einfall bringt frischen Wind in euren Montag. Traut euch, ihn direkt umzusetzen.
0: Steinbock.
2: Ihr bekommt heute schneller Unterstützung, als ihr das erwartet hättet. Gemeinsam geht eben vieles leichter als allein.
0: Wassermann.
2: Eine ungewöhnliche Lösung sorgt heute dafür, dass ihr euch unnötige Umwege spart. Und genau dieser Einfallsreichtum, der macht den Unterschied.
0: Und bei den Fischen haben wir die vielfarbigen Maulbrüter heute.
2: Ja, am Abend stellt ihr zufrieden fest, dass der Wochenstart doch deutlich angenehmer verlaufen ist, als eigentlich befürchtet.
0: Na, siehste. 6.21 Uhr, kommt gut rein, ihr hört Ostseewelle. Moin!

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1: Guten Morgen, 6.28 Uhr. Ihr hört Ostseewelle und wir machen euch wach in der nächsten halben Stunde mit einer tollen Disco-House-Nummer von The Bossa, Magnetic, und die 2000er auch mit dabei. Bruno Mars zum Beispiel mit einem Ohrwurm. Marry You.
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1: Es ist 6.30 Uhr, Ostseewelle hier mit dem Guten Morgen-Update von Yvonne Siegert-Machotzek.
6: In Friedland im Kreis Mecklenburgische Seenplatte hat es in einem Altenheim gebrannt. 20 Bewohner und Pflegekräfte kamen unverletzt raus. Das Gebäude ist völlig zerstört worden. Der verdächtige CSD-Berlin-Attentäter ist tot. Er wurde von der Polizei in einer Kleingartenanlage erschossen. Der Mann soll zur islamistischen Szene gehören. Bei dem Autoattentat gab es eine Tote und 29 Verletzte.
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6: In Stralsund müssen wir ab heute mehr Zeit einplanen, wenn wir in der Stadt unterwegs sind, weil der Karl-Heidemann-Ring gesperrt ist. Bis Mitte September laufen da Bauarbeiten. Ausweichen können wir, und zwar über die alte Richtenberger Chaussee. Das Ganze ist doch ausgeschildert. Fußgänger kommen in Stralsund trotz der Baustelle weiter durch.
1: Damit sind wir beim guten Morgenwetter und den aktuellen Temperaturen. Ostseebad Nienhagen im Landkreis Rostock. Am Strandrestaurant sind wir bei 15 Grad. Trollenhagen bei Neubrandenburg sagt 16. Heute, ja, erstmal noch kräftige Schauer, vor allen Dingen Richtung Küste. Heute Morgen sieht es ganz schön nass aus. Im Laufe des Tages werden die aber immer weniger und die Sonne lässt sich immer mehr blicken. Der Wind kommt allerdings frisch an der See, auch noch mit stürmischen Böen aus Nordwest. Höchstwerte heute 19 bis 22 Grad. Der Zwei-Tage-Trend sieht dann aber gar nicht schlecht aus. Morgen schon viel freundlicher. Ein paar kleine Schauer noch zwischendrin, ansonsten aber bis 26 Grad. Und am Mittwoch Sommerwetter vom Allerfeinsten, 30 Grad. An den Küsten ein klein wenig kühler, 24 Grad als Topwert. 6.32 Uhr, Ostseewelle, der beste Verkehrsservice für unser Land. Auf den Straßen ist soweit alles in Ordnung. Einzige Geschichte natürlich Stadtverkehr Rostock, Lübecker Straße, Werftdreieck, da ist für eine Woche komplett gesperrt. Bauarbeiten dort, Umleitungen sind ausgeschildert. Flitzerblitzer stehen auf der A14 Richtung Karstädt, Höhe Platerberg, beidseitig. Dann die A24, das ist hier Richtung Hamburg zwischen Zarrentin und Gallin. B96 zwischen Lietze und Bergen, Höhe Ralswiek. Auf der B103 Ortseingang Warnemünde aus Rostock kommend, B104 Fiedgeest Richtung Lahlendorf, B105 an der Ampel Rheinberg aus Greifswald kommend, B111 Zempin in der Hauptstraße beidseitig, Christinenfeld Richtung Wismar, zwischen Röbel und Sito, Höhe Schampermühle, und dann ist hier noch eine WhatsApp reingekommen. Moin!
8: Guten Morgen, Ostseewelle. Ich wollte einen Blitzer verpetzen. So war der Ortseingang, wenn man von dem entkommt, 50er-Zone.
1: Dankeschön. Habt ihr auch noch was entdeckt, ruft er durch. 0381 49 78 110.
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1: Andrea hat uns alleine gelassen, aber das darf sie auch. Sie ist im Urlaub. Yvonne ist da.
6: Brauchst dich nicht zu fürchten. Ich bin ja da.
1: Ja, eben deswegen. So, jetzt gibt es erstmal eine coole Nummer zum Durchstarten hier in die neue Woche mit The Bossa, aktuell Hit, Magnetic, 6.33 Uhr. Moin.
6: Moin.

0: sagen, schönen guten Morgen, ihr hört Ostseewelle und auch wenn es heute erstmal wettertechnisch noch nicht der Hammer ist, aber das wird eine richtig tolle Sommerwoche und an den Stränden wird folgendes Bild wahrscheinlich öfter mal wieder zu sehen sein. Der verbuddelte Papa.
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2: Wenn Sandburgen bauen zu langweilig wird, dürfen die Kinder Papi am Strand einbuddeln. Erst mit feinem Pudersand. Dann wird der feuchtere Sand in großen Bergen auf dem ganzen Körper verteilt und festgeklopft. Und irgendwann liegt eine Zugspitze aus Sand auf Papa und nur die zugekniffenen Augen und der Mund gucken raus.
3: Jetzt kann ich mich gar nicht mehr bewegen.
2: Und in diesem Moment haben alle Familienmitglieder ihre ganz eigenen Gedanken. Das kleine Kind denkt:
4: Boah, das haben wir voll gut gemacht.
2: Das große Kind denkt:
5: Und jetzt bestelle ich mir mit seinem Handy eine Playstation.
2: Der Hund denkt:
6: Ich glaube, den muss ich jetzt mal als meins markieren.
2: Und Mama denkt:
7: Ach, so ganz unbeweglich ist der und hat der.

0: 6.44 Uhr gleich, ihr hört Ostseewelle, einen schönen guten Morgen. Viele von uns haben sich vielleicht jetzt schon aus dem Bett gequält. Ne? Montag ist ja immer so ein Tag, das bei dem Wetter. Wobei, also wir haben ja nicht überall Schauer, aber vor allen Dingen Küstenregionen gerade. Und ansonsten wird sich das im Laufe des Tages dann verschönern, das Wetter. Die Sonne kommt immer mehr raus und Temperaturen haben wir bis 22 Grad. Dann moin!
1: Einen wunderschönen guten Morgen, ich wollte einen Blitzer melden, auf der 104 in Fiedges aus Tetero kommend.
0: Jawohl, und da sagen wir Dankeschön an Ronny, der uns diesen Blitzer gemeldet hat. Das heißt also...
2: Hallo, ich bin Ronny, der Sheriff hier am Ort. Chef.
0: So sieht's aus. Jeder Ronny bekommt sein Ronny. Und wie geht's, Ronny, deiner Katze?
3: Super, du. Ja. Ronny hat am Wochenende uns wieder terrorisiert. Um 4 war die Nacht vorbei. Ich bin zweimal aufgestanden, habe gesagt, so, jetzt ist hier Schluss.
0: Ja.
3: Und dann ging's auch. Ne? Aber du, so eine Katze, macht dich wahnsinnig. Aber ja, ist auch wirklich... Ja, ja, muss mehr gespielt werden.
0: Ist ja ein Weibchen, ne?
3: Ja, es ist eine Katzin sozusagen. Ja,
0: für alle, die vielleicht das noch nicht mitbekommen, warum hast du die Katze bitteschön Ronny
3: genannt? Genau deswegen.
0: Wegen unserem Song.
3: Wegen
0: hier,
3: unserem Song heißt unsere Katze Ronny. Ja.
0: Herrlich.
3: Glaubst du, wie gut das kommt, wenn wir sie da rufen? Ronny, kommst du nach Hause? Ich hab die Mutti ruft. Schön im Innenhof.
0: Du, ich kann mir vorstellen, dass vielleicht jetzt ab sofort dann auch viele, die auf der Geburtsstation sind, viele jetzt auch Ronny heißen.
3: Da würde ich mich freuen.
0: Also, auch die Mädels.
3: Ja.
0: 6.45 Uhr, ihr hört Ostseewelle. Moin.

0: Minuten vor 7 ist es, ihr hört Ostseewelle. Guten Morgen. Dein oder andere wird heute Morgen noch ein bisschen müde sein, weil er mit uns gefeiert hat am Wochenende. Das waren wir aber auch wieder unterwegs, oder? Hafttag in Ueckermünde, Rechlin an der Müritz oder auch Seebrückenfest in Selin auf der Insel Rügen. Da wird wohl heute Morgen erstmal ein bisschen abgebaut werden, weil die haben ja bis gestern Abend noch gefeiert. Freitag Bosse,
1: ja, mit stimmt, da war ja auch noch
0: zigtausend Leuten, Ostseewelle Open Air. Dann durfte ich am Samstagabend da spielen. Und wisst ihr, was ich toll finde? Dass dort eben nicht um 22 Uhr Schluss sein muss. Das ist ja bei vielen Ostseebädern so, ja, dass stimmt. Die Kurverwaltung sagt, ja, 21, 22 Uhr müssen wir Schluss machen, sonst ärgern sich die Urlauber und beschweren sich zuhauf und so. Ne? Und die Kurverwaltung in Selin sagt eben, nee, wir wollen hier auch ein bisschen feiern. Und dieses Seebrückenfest ist legendär bei uns und dementsprechend ist hier erst 0 Uhr Schluss und nicht vorher.
1: Und steht Seebrücke noch, oder?
0: Ja, wir haben ja davor gefeiert und nicht drauf.
1: Ja, warum?
0: Nee, alles war in Ordnung und wir feiern weiter mit euch, meine Lieben. Ich habe mal gerade so durchgeguckt, also gerade Seebrücke Selin, gestört, aber geil präsentieren wir euch. Und zwar jetzt am Wochenende, 31. Das dürfte der Freitag sein und Samstag dann Christian Steifen, die etwas andere Partyshow, ne? Mhm. Oder Frester Fischerfest, Badersegel und Hafentage. Also guckt gerne mal rein, internetostseewelle.de, haben wir euch alles aufgeschlüsselt. Wird wieder ein tolles Wochenende. Und jetzt starten wir aber erstmal durch in die neue Woche. 7 Minuten vor 7 mit dem aktuellen Hit von Ray Dalton.

0: Aus der Welle. 1 vor 7. Burner gleich aus den Charts mit Bibi Rexha, New Religion und Ovum Alarm mit den 2000ern. Sonic Sky in der nächsten halben Stunde.
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2: Bewohner aus brennendem Altenheim in Friedland gerettet. Verdächtiger nach CSD-Anschlag von Polizei erschossen. Das Guten-Morgen-Wetter wechselhaft bis 22 Grad. Guten Morgen, ich bin Yvonne Siegert-Machotzek. In Friedland im Kreis Mecklenburgische Seenplatte hat es am Wochenende in einem Altenheim gebrannt. 20 Bewohner und Pflegekräfte sind dabei unverletzt rausgekommen. Die Senioren kamen jetzt erstmal woanders unter. Nach dem 350.000 Euro Schaden in Friedland wird nun die Ursache für die Flammen gesucht. Auf einem Campingplatz in Waren an der Müritz hat es eine Explosion gegeben. Dabei ist eine 36-jährige Urlauberin lebensgefährlich verletzt worden. Es gab offenbar eine Verpuffung beim Benutzen eines Gaskochers auf dem Campingplatz.
0: Deutschland und die Welt.
2: Der verdächtige CSD-Berlin-Attentäter ist tot. Er wurde von der Polizei in einer Kleingartenanlage erschossen. Ostseewelle-Reporterin Lea Matschulat in Berlin.
3: Als die Polizisten Abdul B. stellen wollen, läuft er mit einer Stichwaffe auf sie zu. Die Einsatzkräfte reagieren und schießen. Und die Verletzungen, die der Verdächtige leidet, sind so heftig, dass ihm nicht mehr zu helfen ist. Noch ist nicht sicher geklärt, dass Abdul B. derjenige ist, der einen Wagen auf Menschen am Rande des CSDs lenkte und dann mit mutmaßlich einer Machete auf Passanten einstach. Vieles deutet aber darauf hin. Von den Verletzten schwebt niemand mehr in Lebensgefahr.
2: Bei dem Autoanschlag am Rande des Berliner CSD ist am Samstag eine Frau getötet worden. 29 weitere Demonstranten wurden verletzt. Die Hängepartie um den Posten des Bundesverkehrsministers ist vorbei. Der CDU-Politiker Bilger soll Schnieder ablösen. Bilger gilt in der Union als Verkehrsexperte.
0: Sport.
2: Der Slowene Tadej Pogacar hat zum 5. Mal die Tour de France gewonnen. Das Radrennen war auch wegen der Waldbrände verkürzt worden. Rund um Bordeaux mussten bisher 220.000 Menschen in Sicherheit gebracht werden. 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
4: Heute nochmal durchwachsen, Richtung Nachmittag wird es dann aber schöner. Temperaturen 19 bis 22 Grad. Der Zwei-Tage-Trend morgen dann auch schon wieder freundlicher bis 26 Grad und ab Mittwoch richtig schön mit bis zu 30 Grad. 7.03 Uhr, Ostseewelle, der beste Verkehrsservice für unser Land. Da haben wir den Stadtverkehr Rostock. Die Lübecker Straße, Höhe Werftdreieck, ist ja für eine Woche voll gesperrt. Dort wird gebaut, Umleitungen sind ausgeschildert. Wir müssen trotzdem ein bisschen mehr Zeit einplanen. Jetzt zum Beispiel schon in der Parkstraße Richtung Südstadt sind wir bei 10 Minuten plus. Flitzer, Blitzer. Von euch gemeldet auf der A14 Richtung Karstädt, Höhe Platerberg, beidseitig. A24 Richtung Hamburg zwischen Zarrentin und Galin. B96 zwischen Lietzow und Bergen, Höhe Ralswiek. B103, Ortseingang Warnemünde aus Rostock kommend. B104, Fiedgest Richtung Lahlendorf. B105, Ampel Rheinberg aus Greifswald kommend. B111, Zempin, Hauptstraße beidseitig. Christinenfeld Richtung Wismar stehen sie. Carina sagt, ey, in Kirchjeser auch eine Richtung Moras. Ortseingang Kobande stehen sie Richtung Demen. Zwischen Röbel und Sito, Höhe Schampermühle. Und Malte?
5: Guten Morgen, Ostseewelle. Ich wollte mal einen Blitzer verpetzen. Und zwar Finkental Richtung Dagun im Wald.
4: Danke, und Doreen noch.
6: Guten Morgen. Flitzerblitzer am Montag früh auf der B5 Abzweig Kohlenfeld Richtung Beutzenburg.
4: Dann auf jeden Fall danke fürs Bescheidsagen. Habt ihr noch irgendwo was entdeckt, meldet euch auch auf der 0381 49 78 110.
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4: So wie viele in den Ferien jetzt schon sind, ist auch Andrea in den Ferien und Yvonne dafür da in den Nachrichten. Einen schönen guten Morgen.
8: Morgen.
4: Genießt die Zeit, aber vielleicht gibt es auch den einen oder anderen unter uns, die jetzt schon raus müssen, weil dann doch Arbeit ruft. Wir begleiten euch auf jeden Fall um 7.40 Uhr mit Schlag den Wörlitzer, das schnellste und beliebteste Guten Morgen-Quiz des Landes. Freue mich schon. Und jetzt erstmal aktuell zum Durchstarten von Bibi Rexha. 7.05 Uhr ist es. Kommt gut rein. Moin.

Sigmar Elvis ist ihre Ostseewelle, auch wenn sie Urlaub hat, sie findet irgendwie trotzdem statt über Ostseewelle. Und zwar unsere Andrea Sparmann hier aus dem Guten Morgen. So herrlich, ich weiß nicht, ob ihr gesehen habt, dieses Video ist ja viral gegangen jetzt am Wochenende. Sie trinkt aus ihrer Wasserflasche und hängt an dieser Flasche 47 Sekunden. Ja? Und in diesen 47 Sekunden kommt aber nichts, aber auch wirklich so gar nichts aus dieser Flasche raus. Also irgendwie nur angesetzt und nicht getrunken. Und da gibt es so schöne Kommentare. Ich wollte schon den Notarzt rufen, weil ich dachte, du ertrinkst an der Flasche. Hat Jörg Weiser geschrieben. Oder dann ging es weiter mit, da kommt einem nur beim Zugucken schon das Pinkeln. Ja? Finde ich auch super. Und deswegen haben wir überlegt heute Morgen, wie sieht es denn aus, Leute? Was macht denn euer Partner besonders langsam? Da gibt es doch bestimmt die ein oder andere Geschichte, ne? Also ruft mal durch 0381 49 78 110. Wofür braucht euer Partner einfach ewig? 0381 49 78 110. Ich bin gespannt auf eure Geschichten. 7.12 Uhr ist es mit dem aktuellen

0: Guten Morgen, hört Ostseewelle, 7.15 Uhr ist es und wir fragen euch heute Morgen, wofür braucht euer Partner bitteschön ewig?
1: Guten Morgen, musste gerade schmunzeln, als ich das im Radio gehört habe, da fiel mir sofort ein, mein Partner braucht morgens ewig im Bad.
0: Ja, im Bad, das ist so ein typisches Ding. Dankeschön an Jess schon mal für die Meldung. Vielleicht ist das ja bei euch auch so, dass euer Partner irgendwie so ein Ding hat, wo er sagt, ey, dafür braucht er so lange, dass manchmal nervt es vielleicht sogar oder ist lustig. 0381 49 78 110. Was auf jeden Fall ganz schön ist, ist das Wetter, was sich in den nächsten Tagen entwickeln wird. Heute haben wir erst nochmal, ich sag mal so ein bisschen durchwachsenes Wetter mit ein bisschen Regen dazu. Bis 22 Grad in den nächsten Tagen, aber dann sogar bis 30 und drüber. Moin.
2: Einen wunderschönen guten Morgen, hier ist der Dexter. Hey. Ich möchte einen Blitzer melden.
0: Jawohl.
2: Auf der 110 zwischen der Zecheriner Brücke und Johanneshof.
0: Sehr gut.
2: Stehen Sie.
0: Jo. Unser Ostseewelle Stammhörer, danke, moin.
3: Moin, Alex hier.
0: Jo.
3: In Neppermin auf der Insel Usedom, Fahrt Richtung Bruderglar, wird gerade der Blitzer aufgebaut.
0: Jawohl, habt ihr auch noch was entdeckt? Dann immer ran, 0381 49 78 110. Gute Fahrt allen unterwegs, jetzt mit dem Ohrwurm von Sonic.

0: Es ist 7.20 Uhr. Einen hübschen guten Morgen.
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3: Morgens, Alfred. Na, wie ist's?
2: Ja, gut. Und selbst?
3: Ach, ich hab Ärger mit meinem Kamin.
2: Was?
3: Ja, der zieht nicht richtig ab.
2: Im Hochsommer?
3: Naja, Hochsommer. Wir hatten letzte Nacht Temperaturen von um die 10 Grad.
2: Naja, nachts.
3: Ja, nachts. Gertrud und ich, wir lieben es halt schön kuschelig warm.
2: Und habt ihr bei euch zu Hause den Kamin angemacht, oder was?
3: Wir haben es versucht und plötzlich war es voller Rauch.
2: Okay.
3: Ja, wir mussten alle Fenster aufreißen.
2: Ihr habt ja insgesamt nur 3 Fenster in eurer Hütte.
3: Sehr komisch, wir haben 4 Fenster,
2: ja,
3: 4.
2: Entschuldigung. Und euer Kamin ist ja auch nicht wirklich ernst zu nehmen.
3: Was ist mit unserem Kamin?
2: Naja, der ist ja maximal so groß wie eine Streichholzschachtel.
3: Ah, da bringst du mich auf eine Idee.
2: Was?
3: Ja klar, dann kann der auch nicht abziehen.
2: Hä?
3: Ich war neulich auf dem Dach bei uns, um die Dachrinne vom Laub zu säubern. Das hatten wir im Herbst vergessen. Und da hatte ich in der Dachrinne einen Bierdeckel gefunden.
2: In der Dachrinne? Wie ist denn der da reingekommen?
3: Ja, ist ja egal. Gute Frage. Aber den habe ich aufgehoben, den Bierdeckel, und auf unserem Schornstein vom Kamin abgelegt.
2: Oh mein Gott.
3: Ja, da haben wir ja den Fehler.
2: Ein anderer Begriff für dein Zuhause? Miniaturwunderland.
3: Dringendes Unverschämtheitskäffchen.
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0: Guten Morgen um 7.29 Uhr. Ihr hört Ostseewelle mit Musik, die Spaß macht in der nächsten halben Stunde. Girls Just Wanna Have Fun, die 80er mit Cyndi Lauper und die meiste Musik mit allen aktuellen Hits mit einem absoluten Superstar. Gleich mit mehreren, muss man ja sagen. David Guetta, Teddy Swims und Tones and I. Gone, Gone, Gone gibt's da gleich.
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0: Es ist 7.32 Uhr, Ostseewelle hier mit dem Guten Morgen-Update von Yvonne Siegert-Machotzek.
10: In Friedland, im Kreis Mecklenburgische Seenplatte, hat es am Wochenende in einem Altenheim gebrannt. 20 Bewohner und Pflegekräfte kamen da unverletzt raus. Weil das Gebäude völlig zerstört wurde, sind die Bewohner jetzt erstmal in anderen Einrichtungen. Der verdächtige CSD Berlin-Attentäter ist tot. Er wurde von der Polizei in einer Kleingartenanlage in Spandau erschossen. Er soll zur islamistischen Szene gehören. Bei dem Autoattentat in Berlin gab es eine Tote und 29 Verletzte.
11: Hier bei uns, zwischen Rostock und Rügen.
10: In Stralsund hat sich ein Wohnanhänger während der Fahrt selbstständig gemacht. Im Boddenweg löste er sich vom Mercedes und rollte dann los, die Straße entlang und krachte schließlich gegen einen dort geparkten Ford. Verletzt wurde bei dem Wohnanhängerunfall in Stralsund niemand. Der Schaden liegt bei 10.000 Euro.
0: Alle wichtigen Infos hört ihr jederzeit nochmal nach in der Ostseewelle-App. Und alles ausführlich gibt's wieder um 8. Wir sind beim guten Morgenwetter. Die aktuellen Temperaturen: Schwerin bei Easy Car Wash 15 Grad im Moment, Bansin auf der Insel Usedom am Kaiser Beach Hotel 16. Heute erstmal noch teils kräftige Schauer, vor allen Dingen Richtung Küste, aber die werden sich jetzt immer mehr auflösen und dann gibt es im Laufe des Tages auch immer mehr Sonne und die Schauer werden immer weniger. Der Wind bleibt allerdings frisch an der See, auch mit stürmischen Böen aus Nordwest. Höchstwerte heute 19 bis 22 Grad. Der Zwei-Tage-Trend morgen schon wesentlich freundlicher. Ein paar kleine Schauer können sich noch untermischen. 26 Grad als Topwert. Und am Mittwoch Sommerwetter bis 30 Grad und an den Küsten ein bisschen kühler. Da sind wir so bei 24.
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0: Haben wir den Stadtverkehr. Rostock, Lübecker Straße, Höhe Werftdreieck, für eine Woche jetzt voll gesperrt. Klar, Grund sind die Bauarbeiten. Umleitungen sind eingerichtet, aber trotzdem bitte ein bisschen mehr Zeit mitbringen. Das gilt jetzt vor allen Dingen für die Parkstraße schon Richtung Südstadt. Da ein bisschen aufpassen. Dann moin noch.
12: Hallo, liebes Ostseewelle-Team. Hier ist die Silvia aus Schwerin.
0: Hey.
12: Ich wollte einen Ampelausfall melden. Und zwar Krivitzer Chaussee, Müsserberg. Da muss man ein bisschen aufpassen.
0: Krivitzer Chaussee, Müsserberg, dankeschön. Dann haben wir das auch. Flitzerblitzer stehen auf der A14 Richtung Karstädt, Höhe Platerberg, beidseitig. A24 Richtung Hamburg zwischen Zarrentin und Galin. B5 zwischen Dersenow und Beutzenburg, Abzweig Kuhlenfeld. B96 zwischen Lietze und Bergen, Höhe Ralswiek. B103, Ortsangang Warnemünde aus Rostock kommend. B104, Fiedges Richtung Autobahn. B105, Ampel Rheinberg aus Greifswald kommen, stehen sie. Dann die B110, Finkenthal Richtung Dagun und Johanneshof Richtung Zecheriner Brücke auch noch. B111 Zempin, Hauptstraße beidseitig. B111 Neppermin Richtung Puderklar. Dann Christinenfeld Richtung Wismar, Kirchjeser Richtung Moras, Ortseingang Kobande Richtung Demen und zwischen Röbel und Sitrohöhe Schampermühle. Habt ihr auch noch was, meldet ihr euch auf der 0381 49 78 110.
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0: Moin!

0: Gleich haben wir für euch den aktuellen Hit von Kygo zusammen mit Khaled und Griffin. Save My Love hier bei Ostseewelle. Es ist 7.42 Uhr jetzt.
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0: Müssen wir ein klein wenig improvisieren, weil unsere Telefonanlage nämlich spinnt.
2: Technik, Teufel am Montag.
0: Ja, wir haben uns schon gewundert, denken so, Mensch, hier ruft gar keiner durch, was ist denn los? Ferien, okay, kann ja sein, ne? Viele stehen erst später auf, aber jetzt haben wir festgestellt, irgendwas klemmt hier. Wir haben uns jetzt was überlegt und zwar haben wir jetzt ein Handy in der Hand und da ist jetzt der Henning aus Franzburg bei Stralsund in der Muschel. Moin Henning.
3: Moin Moin.
0: Ich halte dich jetzt so ein bisschen an mein Mikrofon, ich hoffe, man kann dich sehr gut hören, also wir hören dich, ich weiß nicht, du hörst uns auch, ne?
3: Ja, ich höre euch
0: auch. Sehr gut. Pass auf, dann Andrea ist im Urlaub, Yvonne ist aber da aus der Nachrichtenredaktion und hat jetzt mal die Spielregeln für uns.
2: Es gibt 3 Fragen für jeden. 20 Sekunden habt ihr Zeit, die zu beantworten. Und wenn ihr eine Antwort nicht wisst, dann sagt ihr weiter. Dann stelle ich die Frage am Ende nochmal. Und immer die erste Antwort zählt. Bei Gleichstand gibt es eine Schätzfrage.
0: So, Henning, bist du bereit?
3: Ja, ich bin bereit.
0: Wir hören sehr genau hin bei dir jetzt. Pass auf, geh los.
3: Okay.
2: Wer hinter schwedischen Gardinen sitzt, der sitzt im?
3: Knast.
2: In welchem kleinen Ort in der Nähe von London hat Hansa am Wochenende gespielt?
3: Watford.
2: Und welche Farbe hat die Blackbox eines Flugzeugs?
3: Grau. Weiter.
0: Das waren schon alle 3.
2: Wahnsinn.
0: Das
2: war's. Ja, okay. Alles klar.
0: Aber Blackbox ist eigentlich rot, oder?
2: Leuchtend orange ist sie.
0: Ja, genau.
3: Ja, leuchtend rot, okay, ja, stimmt, tatsächlich.
2: Watford war richtig und Knast, schwedische Gardinen, auch richtig. Also mit 2 bist du dabei.
3: Ja, schon mal nicht schlecht im Montag.
0: Das stimmt. So, dann geh los. Okay.
2: Was bekommt man in einer Wechselstube?
0: Geld.
2: Eine vom Arbeitgeber gebilligte gemeinsame Reise mit der Belegschaft, das ist was?
0: Weiter.
2: Wie viel Zentiliter ergeben 1 Liter?
0: 1 Liter sind 10 Zentiliter. Und das andere, ich weiß nicht, was die Frage, wie das gemeint ist.
2: Eine vom Arbeitgeber, gebilligte gemeinsame Reise mit der Belegschaft. Jetzt wirst du gleich abrasten, ist ein Betriebsausflug.
0: Ja, ist was, ein Betriebsausflug, hätte ich gesagt. Echt, die war komisch gestellt. Na gut, okay.
2: Und wie viel Zentiliter ergeben 1 Liter? 100 sind es.
0: 100 Zentiliter.
2: 100 Zentiliter. Ach, komisch gestellt, du, dann gebe ich mir beim nächsten Mal mehr Mühe.
0: Ja, das ist aber auch nicht mein Morgen hier. Dann das mit der Telefonanlage. Eine Scheiße hier, wirklich. Jetzt muss ich mal meckern. Aber also, du merkst schon, es hat funktioniert, mein Lieber.
2: Da kannst du dich beim Telefonteufel bedanken.
3: Ja, richtig, beim Telefonteufel bedanken, ja.
0: Genau, 200 Euro die exklusive unverkäufliche Ostseewelle-Tasse.
3: Das ist wichtig,
0: Tasse, das ist sehr schön. Na du, wir können die 200 Euro auch behalten, tun wir wieder ein Jackpot.
3: Nein, es liegt von meinem Kollegium, ich bin heute frei aus dem Pflegeheim in Britnitz, schöne Grüße.
0: Ja.
3: Dass ich die Tasse unbedingt mitbringen muss.
0: Okay, na dann, danke fürs Mitmachen und schönen Morgen, hau rein.
3: Ja, danke.
0: Der neue Runde gibt es dann morgen früh wieder um 7.40 Uhr. Schlag den Wurlitzer, das schnellste und beliebteste Guten Morgen-Quiz des Landes. Ihr meldet euch gerne an im Web bei ostseewelle.de oder in der Ostseewelle-App. Und solltet ihr uns heute Morgen erreichen wollen, ihr habt es jetzt mitbekommen, Telefonanlage funzt also nicht, dann gerne WhatsApp schicken an 0381 49 78 110, denn das funktioniert. Das haben wir schon getestet. 7.45 Uhr ist es jetzt. Ihr

0: Leute, wofür braucht euer Partner ewig? 7:58 ist es, ihr hört Ostseewelle und vielleicht habt ihr euch das Video ja schon angeguckt auf unseren Ostseewelle-Social-Media-Kanälen.
1: Der Schluckspecht, Andrea.
0: Oh ja, also wirklich Flasche angesetzt, du denkst, die zieht sie jetzt leer, ja? Ja, weil dann 47 Sekunden, wir haben die Zeit gestoppt.
1: Fingerhut ist raus gewesen danach.
0: Und dann war wirklich nur irgendwie 0,2er Schnaps raus da aus dieser Wasserflasche. Also das war wirklich ein Ding und da haben wir gedacht, wir fragen euch heute Morgen mal, wofür braucht ihr denn bitteschön ewig, beziehungsweise euer Partner?
2: Ja, mein Partner verbringt sehr viel Zeit damit zu essen und muss auch währenddessen öfter mal dran erinnert werden, dass er noch was zu essen hat. So ein Frühstück kann schon mal eine Stunde oder länger dauern, sonst so ein Porridge.
3: Boah. Das ist mega und Horror. 20 Minuten, halbe Stunde.
4: Wenn er auf Toilette ist, weil er dann immer auf dem Handy noch TikTok schaut.
2: Ja. Fertig machen, wenn man irgendwo hin muss. Wenn ich mit Familie verabredet bin und eigentlich gerne pünktlich wäre und man dann irgendwie 10, 15 Minuten später kommt, weil dann das Hemd doch noch gebügelt werden muss.
0: Also darüber beschwert sich ja meine Frau auch immer, dass ich dann so lange auf Toilette brauche.
1: Ach so?
0: Aber ja, aber das ist ja, ich meine, ich spiele dann halt irgendwie noch so Farm Heroes und sowas.
1: Da kriegst du doch Hämorrhoiden, wenn du da ewig sitzt.
0: Ja, aber es macht ja nichts. So, Leute, ich weiß nicht, wie es bei dir zu Hause, habt ihr so ein Ding, wo du sagst?
1: Nee, du, bei uns, ich kann mich nicht mal beschweren, ich habe nicht mal einen Grund, mich zu beschweren, bei uns läuft top.
0: Sag mal, ist langweilig.
1: Läuft wie ein Ohr weg.
0: Das ist doch, okay, aber wie sieht's bei euch aus? Wofür braucht euer Partner ewig? 0381 49 78 110. Bitte mal eine WhatsApp-Audio schicken, also eine kleine Sprachnachricht, weil Telefonanlage ist ausgefallen bei uns. 0381 49 78 110. Hier ist Ostseewelle.

0: Guten Morgen, ihr hört Ostseewelle 2 Minuten vor 8. Nächste Powerfrau aus den aktuellen Charts dabei mit Taylor Swift, The Fade of Ophelia. Sommerhit von Vans, Joy, Riptide, die 2000er und Kulthit von Camouflage in der nächsten halben Stunde.
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10: Autofahrer fährt bei Flucht vor Polizei in Fluss Elde. Diskussion über Konsequenzen nach Autoanschlag bei CSD. Das Guten-Morgen-Wetter wechselhaft bis 22 Grad. Guten Morgen, ich bin Yvonne Siegert-Machotzek. Auf der Flucht vor der Polizei ist heute Nacht im Kreis Ludwigslust-Parchim ein Auto in einen Fluss gestürzt. Ein 54-Jähriger raste vor einer Polizeikontrolle davon und landete in Zarrentinen der Elde. Der Parchimer blieb unverletzt, danach suchten Taucher das Auto im Fluss auch nochmal ab, aber ein Beifahrer war nicht drin. Das Feuer in einem Altenheim an der Seenplatte ist vermutlich in einem Bewohnerzimmer ausgebrochen. 20 Senioren und Pflegekräfte sind am Wochenende unverletzt rausgekommen. Der Feuerschaden liegt bei etwa 350.000 Euro.
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10: Der verdächtige Autoattentäter vom Berliner CSD ist tot und jetzt diskutiert die Politik über Konsequenzen. Abdul B. galt als Gefährder, wollte sich dem IS anschließen und war auch schon verurteilt, allerdings auf Bewährung. Der verdächtige CSD-Attentäter wurde gestern von der Polizei in einer Gartenanlage erschossen. In Berlin gab es eine Tote und 29 Verletzte. In Spanien und Frankreich sind die heftigen Waldbrände weiter nicht unter Kontrolle. Im Raum Madrid und der Region Valencia macht Wind das Löschen schwer. Im Südwesten Frankreichs sind mittlerweile mehr als 200.000 Menschen da vor den Flammen geflohen.
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10: Der Slowene Tadej Pogacar hat zum 5. Mal die Tour de France gewonnen. Wegen der heftigen Waldbrände bei Bordeaux wurde die letzte Etappe verkürzt und komplett in Paris ausgetragen. 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Und jetzt das Guten Morgenwetter.
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11: Die aktuellen Temperaturen so um die 15 bis 17 Grad. Ein bisschen geht es noch hoch. Höchstwerte heute 19 bis 22 Grad. Dazu jetzt zu Beginn des Tages noch der ein oder andere Schauer, der runterkommt. Aber das wird dann immer weniger und die Sonne kommt immer mehr raus. Der Wind frisch an der See, auch mit stürmischen Böen aus Nordwest. Der Zwei-Tage-Trend sieht richtig gut aus. Morgen schon freundlicher, mit einzelnen Schauern vielleicht noch bis 26 Grad dann schon. Und am Mittwoch dann Sommerwetter vom Allerfeinsten. Bis 30 Grad geht's rauf und an den Küsten ein bisschen kühler. Da sind wir so bei 24 Grad.
0: 8.03 Uhr. Ostseewelle, der beste Verkehrsservice für unser Land. Da ist soweit alles in Ordnung. Wobei, also der Stadtverkehr Rostock, Lübecker Straße, Höhe Werftdreieck ist ja für eine Woche voll gesperrt. Umleitungen sind ausgeschildert dort an der Baustelle, aber ihr müsst ja noch auf den ganzen Umleitungsstrecken ein bisschen mehr Zeit einplanen. Jetzt Parkstraße Richtung Südstadt und auch andersrum sind wir so bei 5 Minuten plus. Blitzer, Blitzer. Stehen auf der A14 Richtung Karstädt, Höhe Platerberg, das ist doch beidseitig. Dann auf der A24 Richtung Hamburg zwischen Zarrentin und Galin. B5 zwischen Dersenow und Bolzenburg, Abzweig Kuhlenfeld. B96 zwischen Lietze und Bergen, Höhe Ralswiek und zwischen Fürstenberg und Neustrelitz. Dann stehen sie auf der B104, Fiedgeest Richtung Autobahn und Ortseingang Sternberg Richtung Weitendorf. B103, Ortseingang Warnemünde aus Rostock kommt. B105, Ampel Rheinberg aus Greifswald kommt. B111, Zempin Hauptstraße beidseitig und Nepermin Richtung Puderklar. Christinenfeld, da Richtung Wismar, dann zwischen Graal-Müritz und Hinrichshagen. Kirch-Jesa Richtung Moras. Ortseingang Kobande Richtung Demmin stehen sie. Zwischen Röbel und Sito, Höhe Schampermühle. Stralsund, Karl-Friedrich-Gödler-Straße, stadtauswärts. Das hat uns Nicole gemeldet. Und dann geht's hier noch weiter. WhatsApp, moin.
6: Guten Morgen, hier ist Daniela. Ich möchte einen Flitzer-Blitzer verpetzen. Ortsdurchfahrt Ratebur Richtung Ferdinandshof.
0: Jawohl, danke schön. Moin nochmal.
12: Moin, hier ist der Roland. Wir wollen noch einen Blitzer melden zwischen Finkenthal und Dagun in der 100er Strecke. Hinter der Kurve.
0: Jawohl. Habt ihr auch noch was entdeckt, ruft der durch, beziehungsweise schickt mal heute eine WhatsApp bitte, weil Telefonanlage ist bei uns ausgefallen. WhatsApp funktioniert aber an die 0381 49 78 110.
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0: Andrea hat Urlaub, hat uns aber ein schönes Video hinterlassen, wo man sehr deutlich sieht, wie lange sie an einer Flasche trinkt und dann ist trotzdem kaum was raus.
10: 20 Minuten für den Fingerhut.
0: Ja, ja. Hat ganz, ganz viele Klicks bekommen von euch. Dafür sagen wir Dankeschön und wir wollen von euch heute Morgen wissen, wofür braucht denn euer Partner bitteschön ewig?
13: Guten Morgen, liebes Ostseewelle-Team. Wir haben da auch eine Kleinigkeit und zwar ist es bei uns, wenn wir los wollen. Wir als Familie stehen schon in der Tür und dann kommt dem Partner leider noch in den Sinn, ich muss noch mal auf Toilette. Das ist bei uns ein Knackpunkt, der am längsten dauert.
0: Tja, Miri, danke schön. Wie sieht's bei euch aus? Wofür braucht euer Partner ewig? 0381 49 78 110. Schickt uns mal eine WhatsApp. Moin zusammen.
10: Moin.

0: Diese Bilder, die gehen durch sämtliche Medien. Ihr hört Ostseewelle 8:12 Uhr. Einen schönen guten Morgen. Zum ersten Mal in der Vereinsgeschichte durfte der FC Hansa Rostock in England spielen. Am Samstag Testspiel beim Zweitligisten FC Watford. Über 6000 Hansa-Fans sind da mitgereist und dürften auch heute Morgen ziemlich fertig sein, denn das war ohne Frage ein krasses Wochenende.
1: Also war ein einzelner Fiebertraum. Wie man auch vielleicht hört an meiner Stimme, erst das Spiel mit über 6000 Leuten. Stimmung pur. Danach jetzt hier am Abend auf der Tower Bridge mit auch keine Ahnung wie viel tausenden Hansa-Fans. Was soll ich sagen? London gehört uns.
2: Unglaublich krass. Also ich hatte vom ersten bis zum letzten Moment ohne Ende Gänsehaut. Wahnsinn.
3: Ich muss ganz ehrlich sagen, jeder Hansa-Fan kann sich hier erhobenen Hauptes aus London verabschieden, weil ich finde, es haben sich alle extrem gut benommen. Auch die Einheimischen waren den Hansa-Fans gegenüber total zuvorkommend. Die wollten alle gerne ein Foto machen und waren total lieb zu uns. Aber das Drumherum hat mir tatsächlich noch ein bisschen besser gefallen, weil das Spiel war jetzt nicht so gut.
0: Ja, na gut. Am Ende hat Hansa ja auch mit 3:0 verloren, ne? Aber das war dann doch irgendwie Nebensache, weil es gab ja so viele Highlights. Eins davon, Ostseewelle, Hansa-Expertin Elisabeth Reinhold.
4: Und zwar haben sich alle auf der Tower Bridge getroffen in London. Ist ja eines der Wahrzeichen der Stadt. Da wurden dann Bilder mit einer Drohne gemacht. Es wurde gesungen, es wurde gesprungen. Und gefühlt hat die Tower Bridge gewackelt. Und dann wurde auch noch eine Hansa-Flagge gehisst. Ah. Also London ist jetzt in Hansa-Hand.
0: Tja, und jetzt würde ich sagen, ist erstmal ausschlafen und erholen angesagt. Nächstes Spiel ist ja dann schon am Samstag gegen Borussia Mönchengladbach. Und im Anschluss dann Fan- und Familientag im Ostseestadion. Und da sind wir von Ostseewelle natürlich auch mit am Start als Medienpartner. Ne? Infos gibt es übrigens dazu bei ostseewelle.de.

Moin, 8.17 Uhr ist es, Putz im Mund, da geht's rein in diesen Montag. Herzlich willkommen in der neuen Woche. Ihr hört Ostseewelle. Der Kurzblick aufs guten Morgenwetter, heute nochmal sehr durchwachsen, aber ihr könnt die Flipflops schon mal drunter ziehen für die nächsten Tage, denn es wird dann heiß. Temperaturen um die 30 Grad, teilweise sogar drüber und viel Sonnenschein. Heute erstmal noch ein bisschen Regen. Straßenlage ist ruhig, aber die aktuellsten Flitzerblitzer von euch gemeldet: B104, Ortseingang Sternberg Richtung Weitendorf und B96 Rügenzubringer Richtung A20 vorm Parkplatz Rügenblick. Habt ihr noch irgendwo was entdeckt? Immer her damit. 0381 49 78 110. Heute Morgen bitte WhatsApp schicken, also WhatsApp Audio am besten, denn Telefonanlage geht leider nicht.

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Camouflage, The Great Commandment, Ewigkeit nicht mehr gehört. Und der sorgt jetzt für gute Laune. Moin!

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1: 8:27 Uhr, ihr hört Ostseewelle jetzt vielleicht beim Frühstück gerade. Und nächste halbe Stunde haben wir für euch eine ganz entspannte Nummer von Leon und Luis. Bleeding Love und alle aktuellen Hits, zum Beispiel mit Leonie und Callum Scott. Stay.
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1: Es ist 8.30 Uhr, Ostseewelle hier mit dem Guten Morgen-Update von Yvonne Siegert-Machotzig.
16: Auf der Flucht vor der Polizei ist heute Nacht im Kreis Ludwigslust-Parchim ein Auto in einen Fluss gestürzt. Ein 54-Jähriger landete in Neustadt-Glewe in der Elde. Der Mann blieb aber unverletzt. Der verdächtige Autoattentäter vom Berliner CSD ist von der Polizei erschossen worden. Die Politik diskutiert jetzt über Konsequenzen. Abdul B. galt als Gefährder, wollte sich dem IS anschließen und war auch schon verurteilt, aber auf Bewährung.
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16: In Stralsund müssen wir ab heute mehr Zeit einplanen, wenn wir in der Stadt unterwegs sind, weil der Karl-Heidemann-Ring gesperrt ist und das bis Mitte September. Da laufen Bauarbeiten. Ausweichen können wir über die alte Richtenberger da. Fußgänger kommen aber in Stralsund trotz der Bauarbeiten weiter durch.
1: Alle wichtigen Infos hört ihr jederzeit nochmal in der Ostseewelle-App und alles ausführlich gibt's dann wieder um 9. Jetzt kommen wir erstmal zum guten Morgenwetter. Temperaturen so um die 16, 17 Grad jetzt mittlerweile. Und es geht noch ein Stückchen nach oben. 19 bis 22 Grad der Topwert für heute. Dazu gibt es vereinzelt noch ein paar kräftige Schauer, aber die werden im Laufe des Tages weniger. Die Sonne lässt sich immer mehr blicken. Was uns noch so ein bisschen ärgert, ist der Wind. Der kommt vor allen Dingen an der See mit stürmischen Böen aus Nordwest. Aber der beruhigt sich dann in den nächsten Tagen und dann wird das Wetter herrlich. Der Zwei-Tage-Trend morgen schon freundlicher. Da noch ein paar Schauer zwischendrin, aber nicht so viele. 26 Grad als Topwert und am Mittwoch haben wir dann feinstes Sommerwetter. Sonne den ganzen Tag, 30 Grad, an den Küsten etwas kühler mit 24. 8.31 Uhr, Ostseewelle, der beste Verkehrsservice für unser Land. Auf den Straßen haben wir den Stadtverkehr Rostock, Lübecker Straße, Höhe Werfdreieck. Die ist ja für eine Woche gesperrt wegen Bauarbeiten. Ihr plant auf jeden Fall viel Zeit an, jetzt zum Beispiel in der Parkstraße Richtung Südstadt, Viertelstunde mehr. Und in der Ulmstraße, da sind wir auch dabei, also da sind wir ebenfalls bei 10 Minuten. Dann Flitzer Blitzer. Stehen auf der A14 Richtung Karstädt, Höhe Plateberg beidseitig. A24 Richtung Hamburg zwischen Zarrentin und Galin. B5 zwischen Dersenow und Beutzenburg ab Zweikuhlenfeld. B96 Rügenzubringer Richtung A20 zwischen der Abfahrt Rostock und Parkplatz Rügenblick ist das. Dann B103, Ortseingang Warnemünde aus Rostock kommend. B104, Fiedgest Richtung Autobahn und Ortseingang Sternberg Richtung Weitendorf. Auf der 105 Ampel Rheinberg aus Greifswald kommend stehen sie. B109 Ratebur Richtung Pasewalk. B110 Finkenthal Richtung Dagun. Und zwischen Johanneshof und Secherinerbrücke stehen sie beidseitig. Auf der 111 Zempin Hauptstraße beidseitig und Nepermin Richtung Puderklang. In Christinenfeld Richtung Wismar. Zwischen Greimüritz und Hinrichshagen. Kirch Jesa Richtung Moras. Ortsangang Kobande Richtung Demen. Zwischen Röbel und Sitohöhe Schampermühle. Stralsund, Karl-Friedrich-Gödler-Straße, stadtauswärts. Und moin nochmal.
18: Guten Morgen, liebes Ostseewelle-Team, der André hier.
1: André.
18: Ich wollte euch einen Flitzerblitzer verpetzen, und zwar auf der B96, Neustrelitz Richtung Fürstenberg. Hinter dem Rastplatz, kurz vor Fürstenberg, aus Neustrelitz kommt, steht der Blitzer auf der rechten Seite in der 100er Strecke.
1: Ja, danke, moin nochmal.
19: An der Weltbrücke zwischen Bergen und Dampen wird wieder der Blitzer aufgebaut.
1: Jawohl.
19: Liebe Grüße, Sandro.
1: Sandro, danke. Habt ihr auch noch was entdeckt, ruft ihr durch. 0381 49 78 110. Denn keiner meldet mehr aktuelle Flitzerblitzer.
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1: Die Andrea macht Urlaub an der Seenplatte, das ist gut so. Kann sich mal ein paar Tage erholen. Auch von uns, ne? Von in den Nachrichten.
11: Ist nötig, glaube ich auch.
1: Ja, manchmal hat man das ja, ne? Nee, aber wirklich, dass sie jetzt mal sich ein bisschen entspannt. Hat Ostseewelle immer dabei über die kostenlose Ostseewelle-App, ne? Vielleicht gibt es Legally I Follow Rivers. Und jetzt zum Aufstehen erstmal Leonie und Caleb Scott. Stay, euch einen schönen Ferienmontag. Moin!

0: Einen schönen guten Morgen, ihr hört Ostseewelle und auch wenn es heute erstmal wettertechnisch noch nicht der Hammer ist, aber das wird eine richtig tolle Sommerwoche und an den Stränden wird folgendes Bild wahrscheinlich öfter mal wieder zu sehen sein. Der verbuddelte Papa.
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2: Wenn Sandburgen bauen zu langweilig wird, dürfen die Kinder Papi am Strand einbuddeln. Erst mit feinem Pudersand. Dann wird der feuchtere Sand in großen Bergen auf dem ganzen Körper verteilt und festgeklopft. Und irgendwann liegt eine Zugspitze aus Sand auf Papa und nur die zugekniffenen Augen und der Mund gucken raus.
3: Jetzt kann ich mich gar nicht mehr bewegen.
2: Und in diesem Moment haben alle Familienmitglieder ihre ganz eigenen Gedanken. Das kleine Kind denkt:
4: Oh, das haben wir voll gut gemacht.
2: Das große Kind denkt:
5: Und jetzt bestelle ich mir mit seinem Handy eine Playstation.
2: Der Hund denkt:
6: Ich glaube, den muss ich jetzt mal als meins markieren.
2: Und Mama denkt:
7: Ach, so ganz unbeweglich ist der und hat der imposant.
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0: Moin, ihr hört Ostseewelle, 8.44 Uhr, hier ist es mit dem Kurzblick auf die Straßen. Lübecker Straße in Rostock im Stadtverkehr, die ist ja gesperrt am Werfdreieck, deswegen die Umleitungen natürlich auch jetzt schön dicke dicht schon, teilweise bis zur Viertelstunde wartet ihr da auch in der Parkstraße und Ulmstraße länger. Dann moin.
1: Guten Morgen, auf der W96 zwischen Samtens und Bergen steht mal wieder der Blitzer beidseitig an der Wildbrücke.
0: Dankeschön, Erik. Habt ihr auch noch was, meldet ihr euch auf der 0381 49 78 110.

12 Minuten vor 9 ist es. Ihr hört Ostseewelle. Einen schönen guten Morgen. Es sind ja nun Sommerferien und in Stralsund erobern Kids jetzt die Buslautsprecher. Statt der gewohnten Roboterstimme, die wir alle kennen, begrüßt euch also jetzt ein fröhliches 8-jähriges Kichern und sagt euch dann die Haltestellen an. Dafür waren die Schüler vom Kinder- und Jugendcampus Stralsund extra im Tonstudio. Die haben dann mit der Lehrerin zusammen 151 Aufnahmen gemacht, also genauso viele, wie es auch Haltestellen in Stralsund gibt. Und in den kommenden Wochen hören wir dann eben in den Bussen die Kids immer wieder. Und wir bei Ostseewelle machen das ja auch mittlerweile schon zum zigtausendsten Mal. Das ist Kult bei uns, das Ferienwetterkind. Ne? Also ihr sagt unserer Hörerschaft an, wie das Wetter wird, immer um 9. 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Also liebe Eltern, wenn ihr sagt, jo, mein Kind hat da Bock drauf, dann meldet's gerne an im Web bei ostseewelle.de oder auch in der knallroten Ostseewelle App. Und dann hören wir uns gleich um 9 zum Ferienwetterkind.

0: Diese beiden sind Garant für gute Musik. Alle Farben. Body Talk, brandaktueller Hit hier bei Ostseewelle gleich, der schön nach vorne geht und nach Sommer klingt. Felix Sehen zusammen mit Jay Hart. Pride. 9:03 ist es. Moin.
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7: Autofahrer fährt bei Flucht vor Polizei in Fluss Elde. Konsequenzen nach Autoanschlag bei CSD Berlin. Das Guten Morgenwetter wechselhaft bis 22 Grad. Guten Morgen, ich bin Yvonne Siegert-Machotzig. Auf der Flucht vor der Polizei ist heute Nacht im Kreis Ludwigslust-Parchim ein Auto in einen Fluss gestürzt. Ein 54-Jähriger raste da vor einer Verkehrskontrolle davon und landete in Neustadt-Glewe in der Elde. Der Parchimer blieb unverletzt, er kam selbstständig raus. Taucher suchten den Audi in der Elde danach aber trotzdem nochmal ab. Ein Beifahrer war nicht drin. Das Feuer in einem Altenheim an der Seenplatte ist vermutlich in einem der Bewohnerzimmer da ausgebrochen. 20 Senioren und Pflegekräfte sind gestern unverletzt rausgekommen. Der Feuerschaden liegt bei geschätzten 350.000 Euro.
4: Deutschland und die Welt.
7: Der verdächtige Autoattentäter vom Berliner CSD ist tot und jetzt diskutiert die Politik über Konsequenzen nach der Tat. Abdul B. galt als Gefährder, wollte sich dem IS anschließen und war auch schon verurteilt, allerdings auf Bewährung. Der verdächtige CSD-Attentäter wurde gestern von der Polizei in einer Gartenanlage in Berlin-Spandau erschossen. In Berlin gab es bei dem Anschlag eine Tote und 29 Verletzte. Die Waldbrände in Spanien und Frankreich sind weiter nicht unter Kontrolle. Im Raum Madrid und in der Region Valencia macht zum Beispiel Wind das Löschen schwer. Im Südwesten Frankreichs sind mittlerweile mehr als 200.000 Menschen vor den Flammen da geflohen.
4: Sport.
7: Der Slowene Tadej Pogačar hat zum 5. Mal die Tour de France gewonnen. Wegen der heftigen Waldbrände bei Bordeaux wurde die letzte Etappe verkürzt und komplett in Paris ausgetragen. 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
0: Am Telefon heute Morgen ist der Kilian. Kleine Besonderheit, unsere Telefonanlage ist außer Betrieb, die richtige. Deswegen haben wir uns ein Handy genommen, was ich jetzt an mein Mikrofon halte. Und da ist der Kilian, 11 Jahre aus Siedenbollentin bei Alten Treptow. Schönen guten Morgen.
8: Guten Morgen.
0: Du hast dich heute Morgen ausgiebig mit dem Wetter beschäftigt. Wie wird's denn heute?
8: Das Wetter ist heute durchwachsen, aber am Nachmittag wird es besser. Heute werden die Temperaturen 19 bis 22 Grad. Morgen wird es freundlicher bis 26 Grad. Am Mittwoch wird es richtig schön und wir haben bis zu 30 Grad.
0: Herrlich. Nutzt du denn das schöne Wetter auch noch ein bisschen aus für irgendwas?
8: Wir fahren heute in den Urlaub.
0: Wo geht's hin?
8: Nach Swinemünde. Ich war noch angeln, haben Quad-Tour gemacht und ich genieße die Ferien.
0: Das machst du richtig. Dann sagen wir Dankeschön, das hast du toll gemacht.
8: Gern geschehen.
0: Reingehauen.
8: Reingehauen.
0: 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Da klemmt sie jetzt ordentlich im Stadtverkehr Rostock, denn Lübecker Straße am Werftdreieck ist ja gesperrt jetzt für diese Woche wegen Bauarbeiten und auf den Umleitungsstrecken klemmt es da eben. Und zwar betrifft das aktuell jetzt die Parkstraße, wenn ihr Richtung Südstadt fahrt, und die Wismarsche Straße Richtung Parkstraße. Da sind wir immer so bei einer Viertelstunde, die es auf jeden Fall jetzt länger dauert. Dann kommen wir zu den Flitzerblitzern. Die stehen auf der A14 Richtung Karstädthöhe Platerberg beidseitig. Dann auf der A24 Richtung Hamburg zwischen Zarentin und Galin. B5 zwischen Dersenow und Beutzenburg ab 2 Kuhlenfeld. B96 vor Fürstenberg aus Neustrelitz kommt und Rügenzubringer Richtung A20 vorm Rastplatz Rügenblick. Und nochmal zwischen Bergen und Samtenshöhe Wildbrücke beidseitig. Auf der B103 Ortseingang Warnemünde aus Rostock kommend. B104 Fiedgist Richtung Autobahn. Und Ortseingang Sternberg Richtung Weitendorf. B105 Ampel Rheinberg aus Greifswald kommend. B109 Rathebuhr Richtung Pasewalk. B110 Finkenthal Richtung Dagun. Und zwischen Johanneshof und Zecheriner Brücke stehen sie beidseitig. B111 Zempin Hauptstraße beidseitig und Nepamin Richtung Pudagla. In Christinenfeld Richtung Wismar stehen sie. Dann zwischen Gralmüritz und Hinrichshagen. Kirch-Jesa Richtung Moras. Ortseingang Kobande Richtung Demen. Zwischen Röbel und Sito, Höhe Schampermühle, Stralsund, Karl-Friedrich-Görtler-Straße, stadtauswärts und noch einmal Moin.
9: Moin aus der Welle, der Jens hier. Und zwar in Greifswald, im Gewerbegebiet, bei den Behindertenwerkstätten, wurde geblitzt. 30 Grad.
0: Ja, dankeschön. Habt ihr auch noch was entdeckt, ruft ihr durch 0381 49 78 110.
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0: Ja, und gleich mit einer absoluten Heldengeschichte um 9.15 Uhr. Jetzt aber erstmal absoluter Burnout in Charts von alle Farben. Aktuelle Nummer, Buddy Talk. 9.05 Uhr ist es. Moin.
10: Moin.

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1: Also wirklich saugefährlich, aber eine absolute Heldentat.
2: Ja, mega.
1: Ihr hört Ostseewelle, es ist 9.14 Uhr, einen schönen guten Morgen und das muss er erstmal machen. Also nördlich von Beutzenburg in Westmecklenburg, da hat eine 25-jährige Toyota-Fahrerin zum Überholmanöver angesetzt und wie das dann so oft ist, ne? Von der Fahrbahn abgekommen und gegen einen Baum gekracht. Und als ob das nicht schon schlimm genug gewesen wäre, hat das Auto auch noch angefangen zu brennen. Und normalerweise ist das ja so ein Horrorszenario, da kommst du ja nicht raus und die wenigsten überleben das, ne? Aber nicht, wenn du diese Schutzengel hast. Leute, die an der Unfallstelle waren, die sind noch hin zu dem Auto und haben trotz der Flammen da die Frau aus dem Auto gezogen. Also mutig.
2: Ja, absolut. Und absolut nervenstark und cool, fix reagiert.
1: Ja. Boah. Polizei, Rettungskräfte sind dann erst später eingetroffen. Die haben die Frau auch mit dem Hubschrauber dann in die Hamburger Klinik geflogen. Aber sie hat es auf jeden Fall erstmal überlebt. Und da können wir nur sagen, Dankeschön an die Helfer, die da so mutig waren. Und auf jeden Fall auch gute Besserung.
2: Gute Besserung, ja.
1: 9.15 Uhr, aktuell von Aus ist jetzt. Ihr hört Ostseewelle, moin.

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0: Montagmorgen, 27. Juli. Ihr hört Ostseewelle 9.25 Uhr. Wir begleiten euch in die neue Woche natürlich mit guter Laune. Bisschen was Entspanntes aus den 90ern dabei in der nächsten halben Stunde von Tina Turner. Dann ein Mann, der vor kurzem erst auf der Airbeat One auch gespielt hat in Neustadt-Glewe. ATB, Don't Stop, die 90er und alle aktuellen Hits dabei. Da gibt es so eine Mischung aus Pop und Dance zusammen mit Martin Garrix und Ed Sheeran. 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
0: Es ist 9.28 Uhr, Ostseewelle hier mit dem Guten Morgen-Update von Yvonne Siegert-Machotzek.
9: Auf der Flucht vor der Polizei ist heute Nacht im Kreis Ludwigslust-Parchim ein Auto in einen Fluss gestürzt. Ein Mann raste vor einer Verkehrskontrolle davon und landete in Neustadt-Glewe in der Elde. Der Parchimer blieb unverletzt. Nach dem Anschlag auf den Berliner CSD wird jetzt über eine mögliche Verschärfung des Terrorstrafrechts diskutiert. Der Verdächtige galt als islamistischer Gefährder, war verurteilt, aber auf Bewährung. Am Abend wurde er von der Polizei erschossen.
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9: In Stralsund hat sich ein Wohnanhänger während der Fahrt selbstständig gemacht. Im Boddenweg löste er sich vom Mercedes und rollte dann los, die Straße entlang und krachte schließlich gegen einen dort geparkten Ford. Verletzt wurde bei dem Wohnanhängerunfall in Stralsund niemand. Der Schaden liegt bei 10.000 Euro.
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0: Die aktuellen Temperaturen zwischen 14 und 16 Grad. Das geht nur ein Stückchen nach oben. 22 Grad der Topwert für heute. Dazu am Anfang des Tages jetzt immer mal noch ein paar Schauer, aber die werden sich im Laufe des Tages dann auch verziehen. Die Sonne kommt immer mehr raus. Was uns noch ein bisschen ärgert, ist der Wind, der kommt frisch und vor allen Dingen auch in der See mit stürmischen Böen aus Nordwest. Der Zwei-Tage-Trend sieht dann aber richtig gut aus. Morgen schon viel freundlicher bis 26 Grad und nur noch ganz selten Regen. Und am Mittwoch sind wir dann mit viel Sonne dabei. 30 Grad, kaum ein Lüftchen. An den Küsten ein bisschen kühler mit 24 Grad. Aber was wollen wir mehr? 9.30 Uhr, Ostseewelle, der beste Verkehrsservice für unser Land. Stadtverkehr Rostock-Lübecker Straße. Da ist sie ja gesperrt wegen Bauarbeiten am Werftdreieck. Deswegen müssen wir die Umleitung nehmen, aber da klemmt es halt auch richtig dicke jetzt im Moment. Wismarsche Straße zum Beispiel sind wir bei 15 Minuten plus und in der Parkstraße auch immer so 10 Minuten, Viertelstunde, bitte mehr einplanen, Richtung der Thalingstraße. Dann sind wir bei den Flitzerblitzern. Die stehen auf der A14 Richtung Karstädt, Höhe Platerberg, beidseitig. A24 Richtung Hamburg zwischen Zarrenzin und Gallin. B5 zwischen Dersenow und Beutzenburg, Abzweig Kuhlenfeld. B96 vor Fürstenberg aus Neustrelitz kommend. Dann Rügenzubringer Richtung A20, hinterm Rastplatz Rügenblick, beziehungsweise kurz davor ist es hier. Dann zwischen Bergen und Samtenshöhe Wildbrücke auch nochmal beidseitig. B103, Ortseingang Warnemünde aus Rostock kommt. B104, Fiedgeest Richtung Autobahn und Ortseingang Sternberg Richtung Weitendorf. B105, Ampel Rheinberg aus Greifswald kommt. B109, Ratebur Richtung Pasewalk. B110 Finkenthal Richtung Dagun und zwischen Johanneshof und Zecherinebrücke stehen sie beidseitig. Auf der 111 Zempin Hauptstraße beidseitig und Nepermin Richtung Pudagla. Christinfeld Richtung Wismar, zwischen Graal-Müritz und Hinrichshagen stehen sie. Dann Greifswald am Helmshilger Berg, 30er Strecke. In Kirch-Jesa Richtung Moras, Ortseingang Kobande Richtung Demen, zwischen Röbel und Sito Höhe Schampermühle. Stralsund, Karl-Friedrich-Gördler Straße, stadtauswärts und Stur direkt am Bärenwald. Habt ihr noch mehr? Ruft ihr durch auf der 0381 49 78 110, denn keiner meldet mehr aktuelle Flitzerblitzer.
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0: Moin!

9.42 Uhr, Ostseewelle, der beste Verkehrsservice für unser Land. Immer sofort, wenn etwas passiert. Vorsicht bitte auf der A24 Richtung Berlin. Zwischen Hagenow und Wöbelin. Gegenstände auf der Fahrbahn. A24 Richtung Berlin. Zwischen Hagenow und Wöbelin. Achtung, da liegen Gegenstände. Trotzdem gute Fahrt. Jetzt mit Tina Turner.

0: 9:45 ist es, ihr hört Ostseewelle, Morgen. Viele von euch haben sich ja von unserer allerliebsten Andrea hier aus dem Guten Morgen am Wochenende ein bisschen aufheitern lassen, ne? Mit dem Video bei Instagram, da hat ja so viele Klicks bekommen. Da sieht man etwas, was sie immer macht, ja, und das habe ich durch dummen Zufall mal geschafft aufzunehmen. Sie hat nämlich immer eine Wasserflasche bei morgens und dann setzt sie irgendwann auch während der Moderation ganz gern diese Wasserflasche an, hängt da manchmal gefühlt 20 Minuten dran, in dem Falle waren 47 Sekunden und dann ist hinterher nichts raus.
1: Na doch, so viel ungefähr wie in einem Fingerhut drin.
0: Ja, aber mehr halt auch nicht, ne? Nee. Und das Ding ist so niedlich und da haben wir gefragt, Mensch, wie sieht's denn bei euch aus? Wofür braucht denn euer Partner ewig? Gibt es da auch irgendwie was, wo ich sage, oh ja, du, das hier, ne?
2: Ja, mein Partner verbringt sehr viel Zeit damit zu essen und muss auch währenddessen öfter mal dran erinnert werden, dass er noch was zu essen hat. So ein Frühstück kann schon mal eine Stunde oder länger dauern. So ein Porridge.
3: Gesicht, Make-up und Haare. 20 Minuten, halbe Stunde.
4: Wenn er auf Toilette ist, weil er dann immer auf dem Handy noch TikTok schaut.
5: Fertig machen, wenn man irgendwo hin muss. Wenn ich mit Familie verabredet bin und eigentlich gerne pünktlich wäre und man dann irgendwie 10, 15 Minuten später kommt, weil dann das Hemd doch noch gebügelt werden muss.
0: Ja, so ein Toiletten-TikTok oder ein Hemd bügeln, das ist halt wichtig, ne?
1: Muss gemacht werden.
0: So. 9:47 ist es. Ihr hört Ostseewelle. Solltet ihr das Video von Andrea noch nicht gesehen haben, klickt euch gerne mal rein. Ostseewelle Social Media. Moin.

0: Zwei Minuten vor zehn ist es. Guten Morgen, ihr hört Ostseewelle und Schneidi ist gerade reingekommen, hat hier sein Zeug ausgebreitet und wird jetzt das Studio übernehmen.
1: Moin. Wir machen schön mehr Spaß bei der Arbeitsshow und Coldplay und Robin Schulz scharren schon mit den Hufen, sind gleich nach zehn für euch da.
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2: Audi-Fahrer auf Flucht vor Polizei landet im Fluss Elde. Diskussion über Terrorstrafrecht nach CSD-Anschlag. Guten Tag, ich bin Yvonne Siegert-Machotzek. Auf der Flucht vor der Polizei ist heute Nacht im Kreis Ludwigslust-Parchim ein Auto in einen Fluss gestürzt. Ein 54-Jähriger raste vor einer Verkehrskontrolle davon und landete dann in Neustadt-Glewe in der Elde. Der Parchimer kam selbst raus. Sein Wagen war in einer Kurve von der Straße abgekommen, durchbrach einen Zaun und stürzte eine Böschung herunter. Taucher suchten danach nochmal die Elde ab. Ein Beifahrer war nicht im Wagen. Im Kreis Vorpommern-Rügen hat es zwei Unfälle gegeben mit einem Wohnmobil und einem Wohnanhänger. Der Anhänger löste sich in Stralsund während der Fahrt vom Mercedes gespannt und krachte gegen ein anderes Auto. In Altenkirchen auf Rügen fuhr ein Wohnmobil einem Wagen auf und die Beifahrerin da ist schwer verletzt worden.
0: Deutschland und die Welt.
2: Nach dem Anschlag auf den Berliner CSD wird nun über eine mögliche Verschärfung des Terrorstrafrechts diskutiert. Der Verdächtige galt als islamistischer Gefährder und war verurteilt, aber auf Bewährung. Bundesinnenminister Dobrindt im ZDF.
3: Das wird ein Teil der Aufarbeitung sein, ob man hier in der Tat mit Bewährungsstrafen arbeiten kann. Ich glaube, dass das nicht der richtige Weg ist, wenn man sich das Register der Straftaten anschaut, Unterstützung von Terrorvereinigungen, dann kann man hier davon ausgehen, dass es sicherlich sinnvoll gewesen wäre, diese Person in Haft zu nehmen.
2: Der Tatverdächtige wurde am Abend von Polizisten in einer Berliner Gartenanlage erschossen. Beim CSD-Anschlag in Berlin starb eine Frau und es gab 29 Verletzte. Venedig hat in diesem Jahr mit dem weltweit einzigartigen Eintrittsgeld mehr als 5 Millionen Euro eingenommen. Die Lagunenstadt im Norden Italiens kassiert in der Regel von jedem Touristen 10 Euro. Im nächsten Jahr könnte es noch teurer werden. In Venedig macht Massentourismus Probleme und das Eintrittsgeld soll die Belastung dadurch abfedern. 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Und jetzt das Wetter.
4: Aktuelle Temperaturen bei uns in Mecklenburg-Vorpommern an der Freilichtbühne Ueckermünde 16 Grad. Oh, war so toll am Wochenende mit euch hier bei den Hafttagen in Ueckermünde. Am Berliner Platz Schwerin sind 17 und Topwert heute 20. Oh, Mensch, da kommen heute auch nochmal stürmische Böen an der mecklenburgischen Ostseeküste rein. Ja, überwiegend trocken jetzt den restlichen Montag. Ich sage das deswegen, weil ganz früh heute, als ihr mit dem guten Morgen hier bei Ostseewelle wach geworden seid, da gab es ja noch so ein bisschen Regen. Ne? Sonnenscheindauer heute dann noch im Schnitt bei 8 Stunden. 2-Tage-Trend wird dann freundlicher sein und auch deutlich wärmer. Temperaturen auch bei 30 oder sogar über 30 Grad in Mecklenburg-Vorpommern. 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Stadtverkehr Rostock-Lübecker Straße, Höhe Werftdreieck, für eine Woche voll gesperrt, Grundbauarbeiten. Umleitungen sind ausgeschildert und deswegen für Wismarsche Straße oder auch für Ulmenstraße, Parkstraße immer so um 10 Minuten länger. A24 Richtung Berlin, zwischen Hagenow und Wörbelin, Gegenstände auf der Fahrbahn. Und rund um Greifswald, ganz genau zwischen Helmshagen und Greifswald, Bahnhofstraße, da ist eine Ölspur, bitte Vorsicht. Flitzerblitzer stehen. B5 zwischen Dersenow und Bolzenburg bei Kuhlenfeld. B96 kurz vor Fürstenberg aus Neustrelitz kommend. B103 Ortseingang Warnemünde von Rostock aus. B104 Fiedgeest, das ist Richtung A19. B105, das ist Rheinberg aus Greifswald kommend. B109 Ratebur stehen sie Richtung Pasewalk. B110 zwischen Johanneshof und Zecheriner Brücke. B111 Zempin Hauptstraße und in Neppermin zwischen Gralmüritz und Hinrichshagen. Greifswald, Helmsheger Berg, die 30er. Kirchjesa Richtung Moras, Ortseingang Kobande, Richtung Demen dann weiter zwischen Röbel und Situeiner, Stralsund, Karl-Friedrich-Görteler Straße, Stadt auswärts und Schwerin zwischen Medewege und Wendenhof beidseitig. Wo habt ihr was entdeckt? 0381 49 78 110, denn keiner meldet mehr aktuelle Flitzerblitzer. Das ist so ein Standardspruch, den wir immer haben, daran ändern wir eigentlich auch nichts. Heute kommt der Zusatz Sternchen. Aktuell bitte alles über WhatsApp, weil unsere Telefonanlage gerade kaputt ist. Alles WhatsApp, Schreiben oder Sprachis. Dankeschön, ihr Lieben.
5: Guten Morgen, Herr Schneider.
4: Hallo.
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0: Ach schön, so ein Plausch mit den Kollegen. Wer hat was am Wochenende gemacht? Bei welchen Erlebnissen staunst du am meisten mit? Und so, ja. Jetzt um 10.29 Uhr. Ich glaube, das größte Staunen zuletzt gab es über die Besucher eines Supermarktes in einem kleinen Ort auf Rügen. Dazu gibt es gleich mehr um 11:45 hier bei Ostseewelle. Wir sind immer total mit unserer Heimat hier verbunden, mit euch. Das große Herz schlägt für uns hier. Deswegen viel aus der Heimat und natürlich mehr von euren Lieblingshits. Da gibt es gleich Dermot Kennedy, Funeral. Das sind so aktuelle Beats, die uns auf jeden Fall unter der Haut gehen. Schönes Neues, Tiffany Harris und Alvaro Soleil kommt mit Sommermucke. Bleibt dran.
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0: Schöne Grüße an alle zwischen Lewitz und Deminer Land, die in der Landwirtschaft arbeiten. Ich sag mal so, der Regen aus dem Wochenende und dann jetzt die Sonne im 3-Tage-Trend, das bringt für den Mais richtig nochmal was hier bei uns in Mecklenburg-Vorpommern, oder? Huhup, das Wetter bei Ostseewelle. Heute wieder trocken, Temperatur noch um 20 Grad, das ist nichts Dickes, aber im 2- und 3-Tage-Trend wird es deutlich wärmer, über 30 Grad und viel Sonne. Kurz nach 11:30.
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0: Zwischen Helmshagen und Greifswald Bahnhofstraße noch die Ölspur, bitte Vorsicht. A24 Richtung Berlin, zwischen Neustadt-Glewe und Parchim, rechte Spur gesperrt bis etwa um 4 Uhr nachmittags. Tagesbaustelle und Stadtverkehr Rostock durch Lübecker Straße, Höhe Werfdreieck, Vollsperrung, gibt es Behinderungen auf allen Ausweichstrecken. Flitzerblitzer stehen. B5 zwischen Dersene und Bolzenburg, Höhe Kuhlenfeld. Dann B96 Rügen zur Bringer Richtung A20. Zwischen der Abfahrt Rostock B105 und Parkplatz Rügenblick und zwischen Bergen und Samtens Höhe Wildbrücke beidseitig. B109 Radbur Richtung Pasewalk, dann stehen sie in Röbel Richtung Dambeck. Schwerin zwischen Medewege und Karlshöhe beidseitig. Alle aktuellen Flitzerblitzer mit euch, Michel.
13: Ich wollte euch ein Blitzer melden auf die 110 kurz vor der Techeriner Brücke Richtung Usedom.
0: Danke.
14: Straßburg-Uckermark in Fahrt Richtung Autobahn bei dem Rettungsdienst, da steht der Caddy. Grüße, der Sven.
0: Dankeschön, Sven. Habt ihr was entdeckt, dann schickt auch gleich eine WhatsApp-Sprache hier an uns, die 0381 49 78 110.
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2000er-Songs haben immer so ein mega Portfolio an Energie drin. Fangen meist langsam an, wie hier Jamelia Superstar, und dann kommt der richtig große Beat. Macht uns jetzt happy bei der Arbeit.

diesen Feiertag mit den Tag der schlechten und alten Witze. Vergangene Woche hätte sie mit unserem Morgenmann Uwe 169 an der Wörlitzer gemeinsam feiern können. Aus dies, sie liebt es auf der Bühne schlechte Witze zu machen, sagt sie selber, aber natürlich dabei auch gute Songs zu singen. Das ist eine schöne Mischung. Jetzt aus dies bei Ostseewelle mit Touch Me.

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12: Zeugen retten Frau nach Unfall aus brennendem Autowrack. Diskussion über Terrorstrafrecht nach CSD-Anschlag. Guten Tag, ich bin Yvonne Siegert-Machotzek. Mutige Zeugen haben nach einem Verkehrsunfall bei Beutzenburg eine Frau aus einem brennenden Autowrack gerettet. Nach einem missglückten Überholmanöver kam der Toyota nahe Schwanheide von der Straße ab und krachte dagegen einen Baum. Die 25-jährige Fahrerin hat schwer verletzt überlebt. Und in Neustadt-Glewe ist vergangene Nacht ein Auto in den Fluss Elde gestürzt. Ein Mann verlor da auf der Flucht vor der Polizei die Kontrolle über seinen Wagen und rutschte dann die Böschung herunter. Nach einer heftigen Explosion auf einem Campingplatz in Waren an der Müritz liegt eine Frau mit lebensgefährlichen Brandverletzungen in einer Spezialklinik. Ihr 34 Jahre alter Begleiter hatte vorher die Gaskartusche eines Campingkochers mit Spiritus befüllt. Dabei gab es eine Explosion und eine Verpuffung.
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12: Nach dem Anschlag auf den Berliner CSD wird jetzt über eine mögliche Verschärfung des Terrorstrafrechts diskutiert. Der Verdächtige galt als islamistischer Gefährder, war verurteilt, aber auf Bewährung. Bundesinnenminister Dobrindt im ZDF.
13: Das wird ein Teil der Aufarbeitung sein, ob man hier in der Tat mit Bewährungsstrafen arbeiten kann. Ich glaube, dass das nicht der richtige Weg ist, wenn man sich das Register der Straftaten anschaut, Unterstützung von Terrorvereinigungen, dann kann man hier davon ausgehen, dass es sicherlich sinnvoll gewesen wäre, diese Person in Haft zu nehmen.
12: Der Tatverdächtige wurde am Abend von Polizisten in einer Berliner Gartenanlage erschossen. Beim CSD-Anschlag in Berlin starb eine Frau und es gab 29 Verletzte. Auf der Urlaubsinsel Mallorca sind etwa 25.000 Demonstranten wieder gegen den Massentourismus auf die Straße gegangen. In Palma wurde gegen Wohnungsnot, Staus, Schmutz und Lärm wegen der vielen Urlauber protestiert. Zwischenfälle oder Angriffe mit Wasserpistolen auf Urlauber, wie sie schon bei früheren Aktionen in Barcelona oder Madrid vorgekommen waren, gab es diesmal nicht. 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
14: Ferienwoche Nummer 3 bei uns in Mecklenburg-Vorpommern beginnt und wieder wird so ein Hoch und Runter, als wären wir in den Sommerferien im Gebirge. Ja, heute noch wechselhaft. Von dem Regen der vergangenen 1,5 Tage hängt noch so eine Kühle in der Luft. Ne? Wismar ABC-Straße gerade 17 Grad, Neubrandenburg am HKW-Turm hat 16, Topwert heute 20. Ab morgen dann aber schneller Anstieg der Sonnenscheindauer und der Temperaturenhöhepunkt Donnerstag bis 35 Grad. 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Ostseewelle um 11.03 Uhr. Stadtverkehr Rostock-Lübecker Straße noch eine Woche voll gesperrt. Höhe Werftdreieck. Bauarbeiten hier. Umleitungen sind ausgeschildert. Stadtverkehr Stralsund am Fischmarkt gab es einen Unfall. Hier jetzt aktuell dicht. Und zwischen Helmshagen und Greifswald Bahnhofstraße immer noch Behinderung durch die Ölspur. Ja, sagt auch gern Bescheid, wenn die weg ist, ne? 0381 49 78 110 ist immer unsere Nummer. Flitzerblitzer B96 kurz vor Fürstenberg aus Neustrelitz kommend. B110 Finkenthal Richtung Dargun. B111 Neppermin an der Bushaltestelle Richtung Puderklar. Straßburg-Uckermark, Schönhauser Straße stehen sie. Frisch dabei, sagt Mandy.
15: Guten Morgen, liebes Ostseewelle-Team. Ich möchte gerne den Blitzer melden. Der wird in Röbel Richtung Dambeck wieder aufgebaut. Er funktioniert also wieder.
14: War mal kaputt gegangen gemacht worden, ne? Das, ja, Helena hat noch gesehen.
16: In Kirchjeser, kurz hinter der Feuerwehr, hinter dem Schlauchturm, stehen sie auf der linken Seite.
14: Vielen, vielen Dank herzlich. So, und dazu gibt es noch Moritz, der hat B198 Stur, Höhe Bärenwald direkt, ja? Hab da noch einen entdeckt, dann 0381 49 78 110. Bitte aktuell nur WhatsApp-Sprache anrufe, weil unsere Telefonanlage nicht so richtig mitspielt. Huhu, ich bin André Schneider. Jetzt gleich alle aktuellen Beats, zum Beispiel Fastboy.
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0: einkaufen wie im Wilden Westen. Dabei bist du im schönen Norden auf der Insel Rügen.
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0: Ostseewelle, wir feiern mit euch gemeinsam unsere Heimat. Da sind bei dieser Geschichte jetzt also in Garz auf Rügen an einem Parkplatz mit Imbiss 4 Kunden angekommen, haben ihr Fortbewegungsmittel abgestellt und sich was zu essen besorgt. Wegen des Fortbewegungsmittels haben besorgte Urlauber sich bei der Polizei gemeldet. Das kann doch gar nicht wahr sein. Es waren nämlich Pferde. Die 4 Reiter waren einfach auf Ausritt und wie wir das aus Westernfilmen kennen, Strick am Geländer vom Saloon festgemacht und gut, ja, alles easy. Die Polizei ist noch wieder

0: Ach, schön dahinschwelgen mit Roxette. Das ist so geil wie ein liebesfreundliches Wort von einem Kollegen, was du am Montag bekommst. Ja, schön weiter fleißig in die Woche hineinarbeiten, reinfühlen, ja, damit es auch Spaß macht und eben auch uns stolz macht, was wir da so auf der Arbeit schaffen. 11.27 Uhr, wir sind für euch da. Extra Motivation gleich. Sophie and the Giants, Shut Up and Dance. Kannst du auch zu einem Chef denken, wenn er was zu dir sagt? Dazu gibt's Hügel mit Moving to the Sun. Aktueller Sommerbeat. Bleibt bei Ostseewelle.
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0: Am Smoke at the Water Imbiss am Zippendorfer Strand in Schwerin läuft auch immer fleißig Ostseewelle. Schöne Grüße. Ich sag mal, am Donnerstag ist Ansturm- und Hardcore-Tag, wenn nicht auch schon vorher. Denn am Donnerstag für Mecklenburg-Vorpommern bis 35 Grad, da ist Badewetter vom Feinsten. Jetzt ist ja der Regen am Montagmittag schon mal durch bei uns in Mecklenburg-Vorpommern und Stück für Stück kann es jetzt wärmer werden und auch wieder zweistellige Sonnenschein dauern. 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Lübecker Straße, Höhe Werfdreieck, für eine Woche gesperrt im Stadtverkehr Rostock. Das bedeutet zum Beispiel, wenn ihr von der A19 von Stralsund aus reinfahrt, unsere Empfehlung, nicht erst bis Kapuzenhof warten, weil dann eiert ihr übers Kopfsteinpflaster vom Patriotischen Weg. Das macht keinem Spaß, euch nicht und den Anwohnern nicht, sondern einfach schon die Umleitung direkt ab Kanonsberg nehmen. Ja? Da sind ja die Straßen auch noch zweispurig immerhin und nicht eine kleine Wohngebietsgasse, möchte ich es mal nennen. Flitzerblitzer stehen. A19 Richtung Karstädt, Höhe Plater Berg beidseitig. B5 zwischen Dersenow und Bolzenburg ab 2 Kuhlenfeld. B103 Ortseingang Warnemünde von Rostock aus. B109 Ratebur. B110 zwischen Johanneshof und Zecheriner Brücke. Zwischen Bordin und Renzo stehen sie. B111 Neppermin an der Bushaltestelle Richtung Puderklar. Dankeschön, Alexander. Kirch Jesa am Schlauchturm Richtung Bundesstraße, Schwerin zwischen Medewege und Karlshöhe, Stralsund die Karl-Friedrich-Görtler-Straße und direkt am Bärenwald in Stur B198. Ne? Habt ihr noch einen entdeckt? Dann bitte auf der Studio-Hotline melden. Ist die 0381 49 78 110. Sternchen. Aktuell bitte exklusiv über WhatsApp-Sprachnachricht. Keiner meldet mehr. Aktuelle Flitzerblitzer.
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0: alle Baustellen bei uns im Land. War schon 3,5 Stunden, 4,5 Stunden gerackt. Ja, zu keiner Zeit als jetzt kurz vor 12 schmeckt eine schöne, dick beschmierte Käse-Salami-Stulle im Doppel besser als jetzt. Guten Appetit wünschen wir euch. Wir reichen dazu My Universe von Coldplay, Powermucke, Miley Cyrus, Communards aus den 80ern und Felix Jehn gleich. Boy, you turn me. Bleibt bei Ostseewelle.
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2: Zeugen retten Frau nach Unfall aus brennendem Autowrack. Krisensitzung wegen gefährlicher Waldbrände in Frankreich. Guten Tag, ich bin Yvonne Siegert-Machotzig. Mutige Zeugen haben nach einem Verkehrsunfall bei Beutzenburg eine Frau aus einem brennenden Autowrack gerettet. Nach einem missglückten Überholmanöver kam der Toyota in der Nähe von Schwanheide von der Straße ab und krachte dagegen einen Baum. Die 25-jährige Fahrerin hat schwer verletzt überlebt. In Neustadt-Glewe ist in der vergangenen Nacht ein Auto in den Fluss Elde gestürzt. Ein Mann verlor da auf der Flucht vor der Polizei die Kontrolle über seinen Wagen und rutschte die Böschung herunter. Nach einer Explosion auf einem Campingplatz in Waren an der Müritz liegt eine Frau jetzt mit lebensgefährlichen Brandverletzungen in einer Berliner Spezialklinik. Ihr 34 Jahre alter Begleiter hatte vorher die Gaskartusche eines Campingkochers mit Spiritus befüllt. Dann gab es eine Explosion und eine Verpuffung.
0: Deutschland und die Welt.
2: 2 Tage nach dem Anschlag auf den Berliner CSD wird nun über eine mögliche Verschärfung des Terrorstrafrechts diskutiert. Der Verdächtige galt als islamistischer Gefährder und war verurteilt, aber auf Bewährung. Bundesinnenminister Dobrindt im ZDF.
3: Das wird ein Teil der Aufarbeitung sein, ob man hier in der Tat mit Bewährungsstrafen arbeiten kann. Ich glaube, dass das nicht der richtige Weg ist, wenn man sich das Register der Straftaten anschaut, Unterstützung von Terrorvereinigungen, dann kann man hier davon ausgehen, dass es sicherlich sinnvoll gewesen wäre, diese Person in Haft zu nehmen.
2: Der Tatverdächtige wurde am Abend von Polizisten in einer Berliner Gartenanlage erschossen. Beim CSD-Anschlag in Berlin starb eine Frau und es gab 29 Verletzte. Wegen der gefährlichen Waldbrände, die sich immer weiter ausbreiten, hat Frankreichs Präsident Macron nun eine Krisensitzung einberufen. In dieser Woche gibt es dort eine neue Hitzewelle. Die Flammen rücken immer dichter an Bordeaux heran. Über 250.000 Menschen mussten da schon flüchten. Und auch in Spanien sind die Waldbrände in der Region Madrid nicht unter Kontrolle. Es gibt nur vereinzelt Fortschritte. Dort wurden bisher 75.000 Menschen vor den Feuern in Sicherheit gebracht. 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Und jetzt das Wetter.
4: An der Milchtankstelle Stäbelow bei Rostock jetzt 17 Grad, an der Milchtankstelle Groß-Ernsthof bei Wolgast sind 16 und Topwert heute 20. Da ist nicht mehr viel Spiel drin bei den Temperaturen, beim Himmel aber auch nicht. Das heißt, was an Regen schon runtergekommen ist, dabei bleibt es. Kein neuer ist in Sicht. Im 2-Tage-Trend wird es insgesamt freundlicher. Auch dieser teils stürmische Wind an der Küste wird sich legen. Die Temperaturen dann auch wieder mal mit breiter Brust in Richtung 30 Grad und zu einer zweistelligen Sonnenschein. Scheindauer dann wieder ab morgen. 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Ostseewelle um 12.03 Uhr. A20 Richtung Lübeck zwischen Grimmen-Ost und Grimmen-Westen. Liegenbleiber auf der rechten Spur. Bitte Vorsicht. Dann Vorpommern-Greifswald, die B111 zwischen Mölchow und Wolgast, plus 25 Minuten zwischen Koserow und Stubbenfelde, eine Viertelstunde mehr, so ein bisschen Urlauberstau. Auf Rügen, die B196 zwischen Barbe und Göhren, hat auch nochmal 20 Minuten extra. Stadtverkehr Rostock durch die Sperrung Lübecker Straße, Höhe Werfdreieck. Für eine Woche hast du im ganzen Innenstadtgebiet 10 bis 15 Minuten extra, ob es die Wismarsche ist oder die Arnold-Bernhardt-Straße. Parkstraße, alles halt ein bisschen länger. Flitzer, Blitzer, A24 Richtung Hamburg zwischen Zarrentin und Gallin. B5 zwischen Dersimo und Bolzenburg, Höhe Kuhlenfeld. B96 kurz vor Fürstenberg aus Neustrelitz kommend. Zwischen Lietze und Bergen, Höhe Ralswiek, Kult, Flitzer, Blitzer, Anhänger, ne? B109 Ratebur Richtung Pasewalk. B110 zwischen Johanneshof und Zecheriner Brücke. B111 Nepermin an der Bushalte. Greifswald, Helmsiger Berg, Kirch Jesa. Ecke Feuerwehr Schlauchturm, ne, Richtung Bundesstraße, Röbel Richtung Dambeck und Schwerin zwischen Medewege und Karlshöhe beidseitig. Wo habt ihr noch was entdeckt? Bitte meldet's auf der Studio-Hotline bei uns, die 0381 49 78 110. Wegen der Technikgeschichte bitte aktuell nur über WhatsApp melden, am besten WhatsApp-Sprachnachricht. Dankeschön. Keiner meldet mehr aktuelle Flitzer.
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4: Hallo, André Schneider, Mahlzeit. Unsere Heimat feiern, das machen wir gleich. Zum Beispiel in Demmin fragen wir, verzichtet Demmin jetzt wirklich komplett auf Einnahmen aus Parkautomaten? Die Antwort gibt es gleich im Müritz-Usedom-Stream in einer Viertelstunde. Im Mecklenburg-Stream ganz regional, in welchem Ort die hitzigsten Debatten wegen Baustellen geführt werden. Und bei der Küstenregion hören wir gleich, oh, Kult-Ausflugsfahrt auf der Ostsee ist zurück, worüber manche Urlauber richtig jubeln. Das gleich für euch und sofort für alle, Felix Jehn, aktueller Beat.

Kurz vor 12 habe ich so gesagt, Mensch, genau jetzt schmeckt eine dick belegte Käse-Salami-Stulle am besten. Ne? Stefan aus Bertikow, Ecke Prenzlau, gerade über WhatsApp. Woher weiß der Schneider, dass ich gerade eine Käse-Salami-Stulle esse? Weil das auch meine Lieblingsklappstulle ist, Stefan, und wir hier in der Ostseewelle

Sommerferienwoche Nummer 3 und ab sofort gibt's wieder Ausflugsfahrten zwischen Kühlungsborn und Warnemünde. Manchem Urlauber ist ja die Fahrt mit Auto oder Bus zwischen den zwei schönen Orten zu langweilig. Klar, das geht auch mit einem richtigen Schiff. Ostseewelle hier total regional für unsere Küstenregion. Ja, gerade noch rechtzeitig im Sommer gibt es jetzt diese knapp 3 Stunden Bootstour wieder. Gut für die Seele, gut für Fotos, ja. Gab einen Betreiberwechsel bei der Tour und ab Kühlungsborn starten die Ausflugsfahrten jetzt auch neu ab Bootshafen. Also Kühlungsborn, Warnemünde natürlich über Heiligendamm. Volles Ostseegefühl. Im Vergleich zum vergangenen Jahr ist es übrigens ein anderes Boot, was die Touren macht. Das bisherige, die Baltica, hatte vergangenes Jahr eine Havarie, liegt jetzt aber auch für Fotos im Rostocker Stadthafen am Kapuzenhof.

0: Nämlich Taylor singt über Taylor, Taylor Swift über Elizabeth Taylor, die Schauspielerin. Aktuell in der Ostseewelle-Playlist. Wir feiern Alex Warren mit Fever Dream und wir sind bei unserem Michael Schulte mit 5 AM. Gleich in der nächsten halben Stunde bei Ostseewelle. 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
0: Immer für die Idee, immer für Aufschwung gut, unser Mecklenburg-Vorpommern. In der Nähe von Rostock in Bentwisch gibt es nicht nur ein Einkaufszentrum, sondern hier werden auch Drohnen hergestellt. Hört, hört. Das Wetter für Mecklenburg-Vorpommern hier bei Ostseewelle. Bentwisch aktuell mit 17 Grad dabei, maximal wären es heute noch 20 im Landesvergleich. Die Sonnenscheindauer geht heute so im Zwei-Tage-Trend, wird sie genial zweistellig und Temperaturen bis 35 Grad. Der beste Verkehrsservice für unser Land, 12.31 Uhr. A20 Richtung Lübeck, zwischen Grimmen-Ost und Grimmen-Westen liegen, bleiber auf der rechten Spur. Mehr sofort mit euch. Guten Tag.
17: Philipp hier. Auf der A20 Richtung Rostock, vor der Baustelle Neukloster, Stau.
0: Vor Neukloster, jetzt stockender Verkehr und Stau. Philipp, dankeschön fürs schnelle Bescheid geben. A14 hören wir Richtung Wismar. Dankeschön, hier sagt Lukas, Höhe Jesendorf, Plastikteile auf der Fahrbahn. Vorsicht bitte. Und so ein bisschen Stau, stockend, kommt immer mal vor, wenn die Sonne nicht ganz brutzelt. B111 zwischen Mölsche und Wolgast, halbe Stunde mehr. Zwischen Koserow und Ückeritz eine Viertelstunde mehr. Gerne hier auf die B110 ausweichen oder in Richtung Festland die Usedomer Bäderbahn. Und für Rügen B196. Zwischen Barbe und Göhren eine Viertelstunde extra. Flitzerblitzer, B96 kurz vor Fürstenberg aus Neustrelitz kommend, die B109 Ratebur, B110 zwischen Johanneshof und Zecheriner Brücke, Greifswald, Helmsheger Berg, die 30er, Kirchjese am Schlauchturm Richtung Bundesstraße, Röbel Richtung Dambeck, wieder frisch aufgebaut. Der Flitzerblitzer wurde wohl beschmiert schon mal, ne? Schwerin zwischen Medewege und Karlshöhe beidseitig. Hallo Bernd.
5: In Teltow, kurz vor der A24, steht eine Bushaltestelle in Glitze.
0: Dankeschön. 0381 49 78 110. Bitte Studio-Hotline hier Bescheid geben. Flitzerblitzer aus technischen Gründen. Aktuell bitte nur WhatsApp-Sprachnachricht. Keiner meldet mehr aktuelle Flitzerblitzer.
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Clara in Schwerin, hier ist dein Tayo Cruz.

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0: noch Zeit für Steuererklärung für 2025 machen, ne? Die meisten machen diese Steuer wirklich im letzten Monat vor Ultimo, ne? Vielleicht habt ihr gestern im regnerischen Sonntag ein paar Belege schon zusammengesammelt, ja? In unserer Ostseewelle Playlist für die nächste halbe Stunde sind schon parat Olivia Dean, Überraschung, frischer, neuer Hit von ihr, The Script mit ihrer Hymne Hall of Fame, und wir lieben die Energie, die Bebe Rexha mit ihren Hits ausstrahlt, ne? Das können wir gleich aufsaugen und können im Job gleich eine Schippe noch drauflegen. New Religion kommt gleich bei Ostseewelle.
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11: Großer Wal im Wismarer Hafen. Opfer von CSD-Anschlag ist Mutter aus Polen. Guten Tag, ich bin Axel Prokop. Im Westhafen in Wismar ist heute Vormittag ein Wal gesichtet worden. Wie das Umweltministerium soeben mitteilte, wurde das Tier gegen 9 Uhr vom Hafenamt Wismar gemeldet. Es wird seitdem beobachtet. Der Wal scheint fit, er tauche regelmäßig auf und ab. Nach Schätzungen ist er etwa 8 Meter lang. Um welche Art es sich handelt, lässt sich noch nicht sagen. Es könnte sich aber wieder um einen Buckelwal handeln. Die zuständigen Behörden wollen dem Wal nun einen störungsarmen Rückweg in tiefere Gewässer ermöglichen. Die Wasserschutzpolizei achtet am Wismarer Westhafen auch darauf, dass Wassersportler und Boote genügend Abstand halten. Auf frischer Tat geschnappt wurde ein Fahrraddieb in Wolgast im Kreis Vorpommern-Greifswald. Der 45 Jahre alte Mann aus Polen hatte in einem Fahrradladen in der Sölvesburger Straße zugeschlagen und ein fast 6.000 Euro teures Bike geklaut. Eine halbe Stunde später konnte eine Polizeistreife dann das gestohlene Fahrrad finden und dann auch den mutmaßlichen Dieb, der sich erst noch vor den Beamten verstecken wollte.
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11: Das Terroropfer vom Berliner CSD ist eine 65 Jahre alte Mutter aus dem polnischen Warschau, das berichtet Bild. Sie feierte demnach mit ihrer Tochter am Samstagabend auf dem Gelände. Die Tochter soll die Tat am Berliner Tiergarten verletzt überlebt haben. Offiziell gilt das Opfer aber noch nicht als endgültig identifiziert. Bis dahin soll die Tote in der Gerichtsmedizin bleiben. Bei dem islamistischen Terroranschlag am Rande des Berliner CSDs wurden insgesamt 29 Personen teils schwerst verletzt. Mittlerweile sind aber alle außer Leben. Gefahr. Millionen haben seine Ausstellung mit toten Menschen gesehen. Jetzt ist er selbst gestorben. Der Leichenpräparator und Mediziner Gunther von Hagens ist tot. Der Erfinder der Körperweltenausstellung wurde 81 Jahre alt. Wie seine Familie mitteilte, starb er nach einer Hirnblutung in einer Klinik in Heidelberg. Von Hagens litt bereits viele Jahre am Parkinson. Sein letzter Wunsch? Er will selbst plastiniert werden und diesen Wunsch will ihm seine Familie nun erfüllen. 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
12: Anklam am Flugplatz 18 Grad, am Berliner Platz Schwerin jetzt 19, Höchstwert heute um 20. Da kommen stürmische Böen an der mecklenburgischen Ostseeküste heute nochmal rum, überwiegend trocken. Den ganzen restlichen Montagnachmittag jetzt und wechselnd bewölkt. Sonnenscheindauer um 8 Stunden. Klar, das geht besser und das wird im Zwei-Tage-Trend auch besser. Mehr Sonne, mehr warm. 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Ostseewelle um 13.04 Uhr. A14 Richtung Wismar, Höhe Jesendorf, noch Plastikteile auf der Fahrbahn. A20 Richtung Lübeck, zwischen Grimmen-Ost und Grimmen-Westen, Liegenbleiber auf der rechten Spur. Ne? Und Richtung Stettin, die A20 vor der Baustelle Neukloster, plus 10 Minuten, da staut sich's wieder. Hallo!
13: Nico hier, und zwar möchte ich einen Unfall melden an der Bernhard-Elfen-Gützko gegenüber vom Lidl an der Kreuzung.
12: Gützko, Lidl-Kreuzung, Dankeschön, sind wir vorsichtig, danke fürs fixe Melden. Und im Stadtverkehr Rostock nochmal der Hinweis, Lübeck Straße, Höhe Werftdreieck, noch eine Woche vollgesperrt durch die Bauarbeiten auf allen Umfahrungsstraßen in der City. 10 bis 15 Minuten mehr. Wer nicht unbedingt ein Ziel wirklich in der Innenstadt hat, sondern das so zum Durchfahren nimmt, diese Lübecker Straße, dann wirklich weiträumig Warnow-Tunnel und südlich A20 als Umfahrung benutzen. Flitzerblitzer. A24 Richtung Hamburg zwischen Zarrentin und Gallin. B5 zwischen Dersenow und Bolzenburg. B96 kurz vor Fürstenberg aus Neustrelitz kommend. Und Rügen zu Bringer Richtung A20, B96 zwischen Rostock-Abfahrt und Parkplatz Rügenblick, der Flitzerblitzer-Anhänger, ne? Ihr habt noch entdeckt B110 zwischen Johanneshof und Zecheriner Brücke beidseitig, zwischen Bodin und Renzo, Greifswald, Helmseger Berg, Kirch-Jeser am Schlauchturm Richtung Bundesstraße, Röbel Richtung Dambeck, Schwerin zwischen Medewege und Karlshöhe steht noch, ja? Straßburg-Uckermark, Schönhauser Straße, hi!
14: Der Blitzeranhänger wird gerade aufgebaut in Wulkenzien Richtung Penzlin.
12: Hat uns Nicole gemeldet, Dankeschön. Und Telschow Richtung Putlitz, kurz vor der A24. Studio-Hotline 0381 49 78 110. Bitte mal durchgeben, am besten WhatsApp. Keiner meldet mehr aktuelle Flitzerblitzer.
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12: 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Schneider, hallo.

0: perfekt, um euch motiviert bei der Arbeit zu halten. All eure Lieblingssitz hier bei Ostseewelle. Zwischendurch aufmuntern, neue Ideen finden. Da ist so ein geiler Schmunzler mit den beiden hier genau das Richtige.
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2: Ja, Oberamtsrat Alfred Clausen.
3: Morgens, Alfred. Na, wie ist?
2: Ja, gut. Und selbst?
3: Ach, ich hab Ärger mit meinem Kamin.
2: Was?
3: Ja, der zieht nicht richtig ab.
2: Im Hochsommer?
3: Naja, Hochsommer. Wir hatten letzte Nacht Temperaturen von um die 10 Grad.
2: Naja, nachts.
3: Ja, nachts. Gertrud und ich, wir lieben's halt schön kuschelig warm.
2: Und habt ihr bei euch zu Hause den Kamin angemacht, oder was?
3: Wir haben's versucht und plötzlich war's voller Rauch.
2: Okay.
3: Ja, wir mussten alle Fenster aufreißen.
2: Ihr habt ja insgesamt nur 3 Fenster in eurer Hütte.
3: Sehr komisch, wir haben 4 Fenster.
2: Ja,
3: 4.
2: Entschuldigung. Und euer Kamin ist ja auch nicht wirklich ernst zu nehmen.
3: Was ist mit unserem Kamin?
2: Naja, der ist ja maximal so groß wie eine Streichholzschachtel.
3: Da bringst du mich auf eine Idee.
2: Was?
3: Ja klar, dann kann der auch nicht abziehen.
2: Hä?
3: Ich war neulich auf dem Dach bei uns, um die Dachrinne vom Laub zu säubern. Das hatten wir im Herbst vergessen. Und da hatte ich in der Dachrinne einen Bierdeckel gefunden.
2: In der Dachrinne? Wie ist denn der da reingekommen?
3: Ja, ist ja egal. Gute Frage. Aber den habe ich aufgehoben, den Bierdeckel, und auf unserem Schornstein vom Kamin abgelegt.
2: Oh mein Gott.
3: Ja, da haben wir ja den Fehler.
2: Ein anderer Begriff für dein Zuhause? Miniaturwunderland.
3: Dringendes Unverschämtheitskäffchen.
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0: Ich habe es gerade auch bei uns in den Nachrichten gehört, also wieder ein Wal im Hafenbecken von Wismar. Ich bin bei der Meldung vorhin so zusammengezuckt und dachte mir so, ich möchte ihm zurufen, bitte nicht stranden, sonst geht das alles wieder von vorne los. Ostseewelle hier, gleich mit Sombre 12 to 12. Das ist purer Genuss aus den aktuellen Charts. Shakira und Burna Boy mit Die Die machen uns noch so ein bisschen Fußballgefühl. Und Amy McDonald's I'm Done aus der aktuellen Playlist. Ey, da kriegst du auch immer gute Laune dabei. Das ist ja unser Ziel, ne? Für mehr Spaß bei der Arbeit. 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
0: Der Ausbau der Palmberg Arena in Schwerin verschiebt sich wohl um ein Jahr. Aber das heißt in der nächsten Saison bei den Volleyballerinnen dieselbe Anzahl an Sitzplätzen. Also bleibt alles wie das. Ach, völlig in Ordnung. Ostseewelle hier, das Wetter für Mecklenburg-Vorpommern bleibt nicht so, wie es heute ist, weil so ein bisschen kühl, ne? Im Zwei-Tage-Trend geht es dann wieder in Richtung 30 und über 30 Grad. Außerdem mehr Sonne im Zwei-Tage-Trend. Bester Verkehrsservice für unser Land. 1:30 A20 Richtung Lübeck. Zwischen Grimmen-Ost und Grimmen-West noch ein Liegenbleiber auf der rechten Spur. Ist immer noch, wenn wieder weg, sagt uns auch bitte gerne Bescheid. Danke. A20 Richtung Stettin. Höhe Abfahrt Neukloster. Wegen der Baustelle plus 10 Minuten aktuell. Vorpommern-Greifswald B111 zwischen Kosow und Ückeritz plus 20 Minuten. Und in Rostocks Innenstadt alles bisschen voller. Immer 10, 15 Minuten extra, auch weil sich viele eben durchs kleine Stadtteilchen mit den engen Straßen Kröpeliner Tor Vorstadt quälen. Es ist ja Werfdreieck, Lübecker Straße Sperrung eine Woche lang. Flitzerblitzer. A14 Richtung Karstadt, Höhe Platerberg, beidseitig. A24 Richtung Hamburg zwischen Zarrentin und Gallin. B96 kurz vor Fürstenberg aus Neustrelitz kommend, B103 Ortseingang Warnemünde aus Richtung Rostock. B109 Ratebur Richtung Pasewalk, B110 zwischen Johanneshof und Secheriner Brücke beidseitig, B111 Neppermin an der Bushaltestelle und B111 auch Gützkow Flitzerblitzer an der Lidl-Kreuzung. Kirchjesa am Schlauchturm, Röbel Richtung Dambeck und Schwerin-Ludwigslustrer Chaussee. Wo habt ihr was entdeckt? 0381 49 78 110. Denn keiner meldet mehr aktuelle Flitzerblitzer.
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13:42 Uhr, herzlich willkommen zu eurem schnellen Cluburlaub bei der Arbeit hier beim Ostseewelle hören. Immer mehr hören uns ja im Job voll die Liebe zur Heimat, so wie ihr es auch erlebt, und all eure Lieblingshits gibt's dazu. Eben, das war ein bisschen so wie im Kids Club, im Hotel, ne? Die Die Shakira. Und jetzt gibt's für alle Mamas am Pool, / im Büro, Backstreet Boys. Ich finde, das passt wie A auf.

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10: Wahl im Wismarer Hafen. Tornado fegt über Schleswig-Holstein. Guten Tag, ich bin Axel Prokopf. Im Westhafen in Wismar ist heute Vormittag ein Wal gesichtet worden. Wie das Umweltministerium vorhin mitteilte, wurde das Tier gegen 9 Uhr vom Hafenamt Wismar gemeldet. Es wird seitdem beobachtet. Der Wal scheint fit, er taucht regelmäßig auf und ab. Nach Schätzung könnte er 8 Meter lang sein. Um welche Art es sich handelt, lässt sich noch nicht sagen. Es könne aber durchaus wieder ein Buckelwal sein. Die zuständigen Behörden wollen dem Wal nun einen störungsarmen Rückweg in tiefere Gewässer ermöglichen. Die Wasserschutzpolizei achtet am Wismarer Westhafen darauf, dass Wassersportler und Boote genügend Abstand halten. Ein Mann hat seine Oma davor bewahrt, auf einen Schockanruf reinzufallen. Die 80-Jährige aus Kühlungsborn im Landkreis Rostock erhielt einen Anruf von einem falschen Arzt, der behauptete, dass ihre Enkelin einen tödlichen Verkehrsunfall verursacht hatte. Damit sie nicht in Haft kommt, solle sie eine Kaution in Höhe von 30.000 Euro zahlen. Während des Telefonates meldete sich auch eine Frau, die ihrer Tochter zum Verwechseln ähnlich klang. Deshalb witterte die Rentnerin auch keinen Betrug. Sie vertraute sich dann ihrem Enkel an, der die Polizei informierte. Das Geld hat die Frau noch, die Polizei nicht. Warnt heute aber deshalb nochmal, dass Schockanrufe immer ausgeklügelter werden. Mit Technik könne man auch stimmentäuschend echt nachahmen.
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10: Das Terroropfer vom Berliner CSD ist eine 65 Jahre alte Mutter aus dem polnischen Warschau, das berichtet Bild. Sie feierte demnach mit ihrer Tochter am Samstagabend auf dem Gelände. Die Tochter soll die Tat am Berliner Tiergarten verletzt überlebt haben. Bei dem islamistischen Terroranschlag am Rande des Berliner CSDs wurden insgesamt 29 Personen teils schwerst verletzt. Mittlerweile sind alle außer Lebensgefahr. Ein Tornado hat in und um Glückstadt bei unseren Nachbarn an der Elbe in Schleswig-Holstein viel Schaden angerichtet. Am Abend wurden durch den Wirbelsturm rund 50 Gebäude beschädigt. 120 Feuerwehrleute waren im Einsatz. In einem Industriegebiet hat der Tornado das Dach einer Halle nahezu vollständig abgedeckt. Der hat auch mehrere Gartenhäuser und Garagen aus ihren Verankerungen gerissen und sie auf andere Grundstücke geschleudert. Der Schaden geht mindestens in die Hunderttausende. 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
11: Sommerferienwoche 3, deswegen Eisdielentemperaturen bei Lindos Eis in Röbel jetzt 20 Grad, an der Eisdiele Panu in Bobitz sind 19 Topwerte erreicht. Der Zwei-Tage-Trend wird sonniger, auch schon ab den frühen Morgenstunden, deswegen auch deutlich wärmer und der Wind dann schwächer aus Nordost. 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A20 Richtung Stettin, Höhe Neukloster, stockend an der Baustelle um 10 Minuten mehr. Landkreis Rostock, Meldung gerade von euch reingekommen.
12: Tobi hier, Lohmen aus Sena kommend, läuft eine Rentnerin mit Rollator auf der Straße. Nicht entgegengesetzt des fließenden Verkehrs, sondern mit, also da ein bisschen Obacht.
11: Machen wir zwischen Lohmen und Sena. Alles klar, dankeschön. Stadtverkehr Rostock, Lübecker Straße, nochmal die Erinnerung, Höhe Werfdreieck für eine Woche vollgesperrt von beiden Richtungen. Möglichst weiträumig umfahren und nicht wirklich bis zur letzten Möglichkeit ranfahren, weil das sind dann kleine Kopfsteine, also Katzenkopf. Steinchen, Kopf, wie heißt das? Katzenköpfe, ne? Sagt man auch zu Kopfsteinpflastern, ne? Katzenköpfe. Also es sind so kleine Straßen dann im Stadtgebiet, Kröpeliner Tor, Vorstadt. Wenn ihr sagt, ich möchte nicht ganz enge durch die Gegend fahren, dann fahrt einfach schon vorher ab. Kanonsberg zum Beispiel oder vom Bad Doberan kommende Tardingstraße und Tschaikowskistraße, dann ist das viel angenehmer mit der Umfahrung. So, Flitzerblitzer, jetzt findet er vielleicht die Worte wieder, der Herr Schneider. B109 Ratebur Richtung Pasewalk, B110 zwischen Johanneshof und Zecheriner Brücke, beidseitig, bisher geht's. B192 zwischen Wulkenzin und Penzlin, jetzt hier neuer Flitzerblitzer-Anhänger, ja? Ja, Kirchjeser, Höhe Feuerwehr am Schlauchturm Richtung Bundesstraße, Röbel Richtung Dambeck, Schwerin, Ludwigsluster Chaussee, Straßburg-Uckermark, Schönhauser Straße Richtung A20, ah ja, der steht noch, und zwischen Telschow und A24 Anschlussstelle. Wo habt ihr was entdeckt? Ruf bitte durch 0381 49 78 110. Technisch bedingt bitten wir euch heute ausschließlich WhatsApp-Sprachnachrichten zu schicken, dann kommen die auch bei uns an. Dankeschön. Keiner meldet mehr. Aktuelle Flitzerblitzer.
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Ah, Sommerferienzeit, Ostseewelle habt ihr an. Was ist da mit Mallorca? Die wollen keinen Tourismus-Tsunami, schnappen irgendwie gerade alle Nachrichtenportale auf. Deswegen gab es gerade so eine Rekordbeteiligungsdemo gegen Tourismus auf Mallorca. Du, niemand muss nach Mallorca fliegen, ne? Andrea Sparmann vom Guten Morgen entdeckt ja auch gerade mit Familie Mecklenburgische Seenplatte die Heimat neu. Egal ob See oder flotte Radwege im Süden oder flache Strände in die Ostsee im Norden. Urlaub in Mecklenburg-Vorpommern zu Hause hat so viel Schönes. Und das ohne Demonstration, ne? Mit Heimatsender Ostseewelle.

Made Love, einsame Klasse hier. I do anything for love. Felix Jähns Tenniskünste sind nicht einsame Klasse. Seine beiden Brüder sind wohl deutlich besser gewesen beim Tennisspielen als er. Felix, vielleicht versuchst du mal Paddle-Tennis. Ist doch gerade total angesagt, ne? Ostseewelle-Musikstar Felix Jähn jetzt. 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

0: Ja, das ist so ein Rhythmus, da bewegen sie automatisch entweder nur die Schultern mit oder auch der Arsch mit dazu. Wenn die Füße noch mit dazu kommen, dann bist du eben on the dance floor. Ja, Sophie Alice Baxter, hi. Eben gehört Ostseewelle und dazu gleich Power Sound von Kato und John mit Turn the Lights Off. Michael Schulte, aktuell Love Sick, ganz fürs Herzchen. Und Callum Scott zeigt, was für eine geniale Stimme er hat. Stay, ganz frisch in der Ostseewelle Playlist. Zusammen mit Leonie, gleich bei Ostseewelle.
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13: Von heute früh Schauer bis jetzt lockere Wolken. Der Trend ist spürbar, ne? Heute bis 20 Grad und auch ab morgen stetig länger Sonne und wärmer. Kurz nach 2:30.
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0: Alles soweit frei auf den Straßen. Stadtverkehr Rostock, Lübecker Straße, Höhe Werf, Dreieck. Die Vollsperrung durch Bauarbeiten. Bitte weiträumig umfahren. Flitzerblitzer A14 Richtung Karstadt, Höhe Plater Berg, beide Richtungen. B5 zwischen Dersen und Bolzenburg. B96 kurz vor Fürstenberg aus Neustrelitz kommend. B109 Ratebur. Michael bestätigt nochmal neuer Flitzerblitzer-Anhänger. Ne? B192 Ortsausgang Wulkenzin Richtung Penzlin. Zwischen Bordin und Renzo. Dann in Kirchjesa. Höhe Feuerwehr Richtung Bundesstraße raus. Röbel Richtung Dambeck, Schwerin, Ludwigsluster Chaussee und zwischen Telsche und A24 Anschlussstelle. Hallo in die Region, Putlitz. Wo habt ihr was entdeckt? 0381 49 78 110, denn keiner meldet mehr aktuelle Flitzerblitzer.
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1: Hast du

0: Telefonanlage ist wieder in Ordnung. Yeah. Yeah.
1: Nochmal zum Ansagen 0381 49 78 110. So haben wir es.
0: Danke
1: doch
0: fürs Richten und Schuften. Jetzt geht wieder alles. Test macht gleich die Leitung voll für Christian.
1: Ja, genau,
0: alle
1: genau.
0: So, bitteschön, Herr Renz.
1: Ja, ein rätselhafter Diebstahl sorgt rund um den Saisonstart des Greifswalder FC für ordentlich Gesprächsstoff.
0: Oh.
1: Ja, was da genau passiert ist und warum jetzt die Polizei sogar ermittelt, das hören wir gegen 17.10 Uhr natürlich hier bei Ostseewelle. Und dazu gibt's wie gewohnt die meiste Musik mit allen aktuellen Hits. Gleich mit dabei Taylor Swift mit Shake It Off. Und für frische Beats sorgt DJ Alle Farben mit seinem aktuellen Banger Body Talk. Gern dranbleiben und schneide dir einen schönen Feierabend
0: jetzt. Ich ruf dich jetzt erstmal auf der Studio-Hotline an. Pfirti.
1: Tschüss.
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12: Kopflose und gefesselte Leiche in Rostock gefunden. Diskussion um Verschärfung des Terrorstrafrechts nach CSD-Anschlag. Guten Tag, ich bin Axel Prokopf. Ein Pfandflaschensammler hat in Rostock eine kopflose Leiche gefunden. Er war an der Warnow zwischen den Stadtteilen Dirkow und Gilsdorf unterwegs. Die kopflose Leiche lag gefesselt in einem Busch. Stundenlang hat die Polizei hier Spuren gesichert. Die Rostocker Staatsanwaltschaft wolle jetzt prüfen, ob es einen Anfangsverdacht gibt, der auf ein Verbrechen hindeutet. Offiziell geht sie noch von einer unklaren Todesursache aus. Die Leiche könnte in dem abgelegenen Gelände schon mehrere Monate gelegen haben, bevor sie hier am Sonntag geborgen wurde. Der Leichnam soll jetzt obduziert werden. Auch ob ein Zusammenhang mit einem Vermissten besteht, wird geprüft. Seit Februar fehlt von einem 44 Jahre alten Mann aus Rostock jede Spur. Nochmal Glück gehabt haben die Bewohner eines Mehrfamilienhauses in Ludwigslust. Hier ist in einem Kellerabteil ein Feuer ausgebrochen. Weil die Kameraden der Feuerwehr schnell anrückten, konnte hier ein brennender Kinderwagen gelöscht werden. Niemand wurde verletzt. Der Schaden liegt bei rund 10.000 Euro. Weniger Glück hatten ja die Bewohner eines Seniorenheims in Friedland an der Seenplatte. Nach einem Feuer und rund 350.000 Euro Schaden ist das Heim aktuell unbewohnbar. 15 Bewohner wurden bei Angehörigen oder anderen Pflegeeinrichtungen untergebracht. Möglicherweise war das Feuer am Samstagnachmittag in einem Bewohnerzimmer ausgebrochen.
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12: Nach dem Anschlag am Rande des Christopher Street Days in Berlin wird über eine mögliche Verschärfung des Terrorstrafrechts diskutiert. Der gestern erschossene Tatverdächtige war den Behörden als Gefährder bekannt und verurteilt. Trotzdem war er auf freiem Fuß. Geklärt werden müsse jetzt, warum das so sei und warum Staatsanwaltschaft und Gericht unterschiedlich entschieden haben, sagte SPD-Innenexperte Fiedler. Abdul B. wurde im Mai wegen der Vorbereitung einer schweren staatsgefährdenden Gewalttat zu 22 Monaten Haft verurteilt, allerdings auf Bewährung. Die bisherige CDU-Schatzmeisterin Franziska Hoppermann ist neue Generalsekretärin ihrer Partei. Der Bundesvorstand hat sich auf den Vorschlag von Kanzler Friedrich Merz sie zur Nachfolgerin von Carsten Linnemann gewählt. Dieser ist als neuer Bundesgesundheitsminister vorgesehen. 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
1: Ja, Gralmüritz an der Seebrücke 19 Grad, Greifswald an der Wieke-Holzbrücke 18 bis zu 21 Grad sind hier und da noch drin. Ansonsten bleibt es jetzt überwiegend freundlich und trocken, wenn überhaupt nur vereinzelt mal ein kleiner Minischauer möglich. Der Wind kommt frisch aus westlichen Richtungen. An der Küste kann es auch mal ein bisschen stürmischer werden. In der Nacht bleibt es dann wechselnd bewölkt, weitestgehend auch trocken bei Temperaturen zwischen 15 und 10 Grad. Der Zwei-Tage-Trend. Morgen bekommen wir einen Mix aus Sonne und Wolken, bis auf einzelne kleine Schauer, meist trocken bei höchstens 25 Grad. Übermorgen dann überall schön sonnig. Den Regenschirm können wir zu Hause lassen bei herrlichen 30 Grad maximal. Das klingt doch gut. 15.03 Uhr gleich, Ostseewelle hier mit dem besten Verkehrsservice für unser Land. Und da schalten wir euch im Landkreis Rostock dazu. Moin, wer ist bei uns?
10: Bernd aus Güstrow, hallo. Ich wollte euch nur einen Unfall melden. Rostocker Chaussee, Ecke Neukruger Straße. Da ist ein Fahrradfahrer verunglückt. Da stehen mehrere Autos, staut sich jetzt schon richtig auf. Also ich denke mal, das wird noch eine Weile dauern.
1: Okidoki, Bernd, danke fürs Update. Dann schauen wir in den Stadtverkehr Rostock. Lübecker Straße, Höhe Werfdreieck, für eine Woche voll gesperrt. Ihr wisst es, Grund sind Bauarbeiten. Umleitungen sind allerdings ausgeschlossen. Schildert. Auf den Umleitungsstrecken aber aktuell Arnold-Bernold-Straße 10 Minuten Max, dann Ulmenstraße 10 Minuten und Wismarsche Straße auch da 10 Minuten mehr einplanen. Die Flitzerblitzer, die stehen jetzt A14 Richtung Karstädt, Höhe Platerberg beidseitig. A24 Richtung Hamburg zwischen Zarentin und Galin. B5 zwischen Dersenow und Bolzenburg stehen sie am Abzweig Kuhlenfeld. B109 in Ratebur Richtung Pasewalk. B192 Ortsausgang Wulkenzin machen sie Richtung Penzlinbilder zwischen Bordin und Renzo. In Kirchjesa am Schlauchturm Richtung Bundesstraße. Röbel Richtung Dambeck. Schwerin-Lübecker Chaussee und zwischen Telschow und der A24-Anschlussstelle stehen sie auch noch. Habt ihr auch noch was entdeckt? Dann ruft gerne durch. Studio Hotline ist die 0381 49 78 110, denn keiner meldet mehr aktuelle Flitzerblitzer.
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1: Und dann legen wir los mit dem brandneuen Song Body Talk von Alle Farben aus Berlin. Macht euch einen Lenz. Ich bin Christian Renz. Schönen Montag. Moin.

Na, und wir shaken natürlich weiter hier bei Ostseewelle. Zusammen geht's in Richtung ersten Feierabend der Woche. Gleich wird sommerlich mit dem coolen 2000er von Kid Rock. Ihn hören wir mit seinem Sommerhit All Summer Long. Und vorher haben wir noch was Feines aus den aktuellen Charts. Hier sind die Purple Disco Machine und Ausdies mit Beat of Your Heart. Geht los.

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0: die Sultans. I can take my hands off you aus den goldenen 90ern. Und mit der meisten Musik, mit allen aktuellen Hits in Richtung ersten Feierabend der Woche. Zum Endspurt spielen wir euch gleich Lady Gaga mit Just Dance aus den 2000ern und brandaktuell Elvis mit Hug Yourself vom Popstar Kamrad. Bleibt bei Ostseewelle, geht sofort weiter für euren Montagnachmittag.
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0: 15.30 Uhr, ihr hört Ostseewelle mit dem Feierabend-Update um 3:30 Uhr. Axel Prokop in der Nachrichtenredaktion.
15: In Rostock ist eine kopflose und gefesselte Leiche gefunden worden. Ein Pfandflaschensammler hat sie an der Warnow entdeckt. Laut Staatsanwaltschaft soll der Leichnam jetzt obduziert werden. Die Polizei hat Spuren am Fundort gesichert. Nach dem Anschlag am Rande des CSDs in Berlin wird über eine mögliche Verschärfung des Terrorstrafrechts diskutiert. SPD-Innenexperte Fiedler sagte, man müsse klären, warum der mutmaßliche Attentäter als verurteilter Gefährder trotzdem auf freiem Fuß war.
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15: 25.000 Euro Schaden ist bei zwei Unfällen im Kreis Vorpommern-Rügen entstanden. Bei Altenkirchen auf Rügen ist ein Wohnmobil einem Auto aufgefahren, das gerade abbiegen wollte. Eine Frau wurde verletzt. In Stralsund löste sich ein Wohnanhänger von einem Auto und prallte gegen einen anderen parkenden Pkw.
0: 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Schauen wir doch mal aufs Wetter hier bei uns in Mecklenburg-Vorpommern. Ostseewelle hier und da messen wir an der Wasserturmruine in Lietzow auf Rügen. Aktuell 19 Grad, 21 sind maximal noch drin. Es ist und bleibt jetzt überwiegend freundlich und trocken. Nur vereinzelt kann es noch mal kurz nass werden, wenn überhaupt. Der Wind kommt recht frisch um die Ecke. In Küstennähe müssen wir auch mit stürmischen Böen rechnen. In der Nacht dann teils klar, teils bewölkt. Bleibt im Großen und Ganzen trocken bei Temperaturen zwischen 15 und 10 Grad. Der Zwei-Tage-Trend. Morgen wechseln sich Sonne und Wolken immer immer mal wieder ab, bleibt größtenteils trocken bei angenehmen 25 Grad. Übermorgen dann Sonne satt, geht trocken weiter bei sommerlichen 30 Grad maximal. Genau, 15.32 Uhr, Ostseewelle hier mit dem besten Verkehrsservice für unser Land. Landkreis Rostock, B103, Unfall, Güstrow, Rostocker Chaussee, Ecke Neukruger Straße. Polizei ist vor Ort und leitet langsam dran vorbei, plant da mal trotzdem 10 Minuten mehr ein. Stadtverkehr Rostock, Lübecker Straße, Höhe Werftdreieck für eine Woche voll gesperrt. Grund sind Bauarbeiten, Umleitungen sind ausgeschildert. Auf den Umleitungsstrecken haben wir aber auch Wartezeiten. Arnold-Berthard-Straße, 10 Minuten extra, in der Ulmenstraße ebenfalls 10 Minuten und Wismarsche Straße, auch da dauert es 10 Minuten länger. Die Flitzerblitzer, die stehen von euch gemeldet. Moin, wer ist denn dran?
17: Moin, hier ist Nese. Die bauen einen Blitzer auf dem Rügenzubringer auf, in der 60er-Zone, Richtung A20.
0: Nehmen wir mit, danke dir fürs Verpetzen. A14 stehen sie, Richtung Karstadt, Höhe Platerberg, beidseitig. B5 zwischen Dersenow und Bolzenburg am Abzweig Kuhlenfeld, B109 Ratebur Richtung Pasewalk, B192 Ortsausgang Wulkenzien Richtung Penzlin, zwischen Bodin und Renzo. Felix meldet, in Christinfeld machen sie Richtung Wismar ein paar Bilder, Röbel Richtung Dambeck, Schwerin, Ludwigsluster Chaussee, Nicole hat einen Stralsund entdeckt in der Karl von Gürtler Straße und zwischen Telschow und der A24 Anschlussstelle auch noch einer. Habt ihr auch noch was entdeckt? Dann gerne her damit. Studio Hotline ist die 0381 49 78 110, denn keiner meldet mehr aktuelle Flitzerblitzer.
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0: Und jetzt für euch aktueller Sound von Kamrat. Hier ist er mit Hug Yourself für euren Montagnachmittag. Macht euch einen Lenz. Ich bin Christian Renz. Moin! This

15.40 Uhr haben wir es. Ostseewelle hier mit dem besten Verkehrsservice für unser Land. Immer sofort, wenn etwas passiert. Vorsicht bitte, A20 Richtung Stettin. Ungesicherter Unfall zwischen Schönberg und Grevesmühlen. Dazu auch Menschen auf der Fahrbahn. Vorsicht, A20 Richtung Stettin. Unfall ungesichert zwischen Schönberg und Grevesmühlen. Und auch Menschen auf der Fahrbahn. Fahrt uns da bitte äußerst vorsichtig. Ihr hört Ostseewelle jetzt mit Tempest City und Self-Aware.

0: ist Kult-Sound hier von Billy Ocean. Get out of my dreams, get into my car. Ja, gleich weiter mit Lush Life vom Popstar Sarah Larsen hier bei Ostseewelle. Vor habt ihr noch was auf der Studio-Hotline. 0381 49 78 110. Der Krische hier. Kuckuck.
1: Hallo, hier ist die Melli. Auf der A20 hat's gekracht. Von Lübeck Richtung Wismar an der Abfahrt Grevesmühlen. Da ist die rechte Spur nicht befahrbar, da dort noch ein LKW steht und auch die Fahrbahn sehr verunreinigt ist. Ich schätze, dass die Straße auch in Kürze von der Polizei gesperrt wird. Also Obacht und einen schönen Tag.
0: Danke, Melli, das wünschen wir dir ebenfalls. Also nochmal Vorsicht, A20 bitte Richtung Stettin. Da gab es einen Unfall zwischen Schönberg und Grevesmühlen. Dazu auch Personen auf der Fahrbahn. Fahrt uns bitte wirklich äußerst vorsichtig und kommt uns gut nach Hause mit Ostseewelle.

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13: Kopflose und gefesselte Leiche in Rostock gefunden. Diskussion um Verschärfung des Terrorstrafrechts nach CSD-Anschlag. Guten Tag, ich bin Axel Prokop. Ein Pfandflaschensammler hat in Rostock eine kopflose Leiche gefunden. Er war an der Warnow zwischen den Stadtteilen Dirkow und Gelsdorf unterwegs. Die kopflose Leiche lag gefesselt in einem Busch. Stundenlang hat die Polizei Spuren gesichert. Die Rostocker Staatsanwaltschaft wolle jetzt prüfen, ob es einen Anfangsverdacht gibt, der auf ein Verbrechen hindeutet. Offiziell geht sie noch von einer unklaren Todesursache aus. Die Leiche könnte in dem abgelegenen Gelände schon mehrere Monate gelegen haben, bevor sie hier am Sonntag geborgen wurde. Der Leichnam soll jetzt obduziert werden. Auch ob ein Zusammenhang mit einem Vermissten besteht, wird geprüft. Seit Februar fehlt nämlich von einem 44 Jahre alten Mann aus Rostock jede Spur. Ein Mann hat seine Oma davor bewahrt, auf einen Schockanruf reinzufallen. Die 80-jährige Rentnerin aus Kühlungsborn im Landkreis Rostock erhielt einen Anruf von einem angeblichen Arzt, der behauptete, dass ihre Enkelin einen tödlichen Verkehrsunfall verursacht hatte. Damit sie nicht in Haft kommt, solle sie 30.000 Euro zahlen. Während des Telefonates meldete sich auch noch eine Frau, die der Tochter der Rentnerin zum Verwechseln ähnlich klang. Deshalb witterte sie auch keinen Betrug. Sie vertraute sich dann ihrem Enkel an und der informierte die Polizei. Die warnt deshalb heute nochmal, dass Schockanrufe immer ausgeklügelter werden. Mit spezieller Technik könne man auch Stimmen täuschend echt nachmachen.
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13: Nach dem Anschlag am Rande des Christopher Street Days in Berlin wird über eine mögliche Verschärfung des Terrorstrafrechts diskutiert. Der gestern erschossene Tatverdächtige war den Behörden als Gefährder bekannt und verurteilt. Trotzdem war er auf freiem Fuß. Geklärt werden müsse jetzt, warum das so sei und warum Staatsanwaltschaft und Gericht unterschiedlich entschieden haben, sagte SPD-Innenexperte Fiedler. Abdul B. wurde im Mai wegen der Vorbereitung einer schweren staatsgefährdenden Gewalttat zu 22 Monaten Haft verurteilt, aber auf Bewährung. Millionen haben seine Ausstellung mit toten Menschen gesehen, jetzt ist er selber gestorben. Der Leichenpräparator und Mediziner Gunther von Hagens ist tot. Der Erfinder der Körperweltenausstellung wurde 81 Jahre alt. Wie seine Familie mitteilte, starb er nach einer Hirnblutung in einer Klinik in Heidelberg. Von Hagens litt bereits viele Jahre am Parkinson. Sein letzter Wunsch? Er will selbst plastiniert werden. Und diesen Wunsch will seine Familie ihm nun erfüllen. 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
6: Und da messen wir in Lübs am alten Wasserturm 19 Grad, Sassnitz am alten Fährhafen 20. Es ist und bleibt auf jeden Fall jetzt überwiegend freundlich und trocken, wenn überhaupt nur noch vereinzelt mal ein kleiner Minischauer möglich. Der Wind frisch aus westlichen Richtungen. An der Küste kann es auch mal ein bisschen stürmischer werden, also gut festhalten. In der Nacht bleibt es dann wechselnd bewölkt, weitestgehend auch trocken bei Temperaturen so zwischen 15 und 10 Grad. Der Zwei-Tage-Trend. Morgen bekommen wir so einen Mix aus Sonne und Wolken, bis auf einzelne kleine Schauer, meist trocken bei höchstens 25 Grad. Übermorgen dann überall schön sonnig. Regenschirm können wir in die Ecke schmeißen. Herrliche 30 Grad sind maximal drin. 16.03 Uhr, Ostseewelle mit dem besten Verkehrsservice für unser Land. A20 Richtung Stettin. Da gab es einen Unfall zwischen Schönberg und Grevesmühlen. Umleitungsempfehlung von Ostseewelle. A20 Abfahrt Lüdersdorf runter und dann über Kahlo ausweichen. A24 Richtung Hamburg. Vorsicht da zwischen Wittenburg und Zarrentin. Da liegen Gegenstände auf der Fahrbahn. Wirklich Vorsicht. Landkreis Rostock, B103. Unfall Güstrow, Rostocker Chaussee, Ecke Neukruger Straße. Polizei leitet dran vorbei. Stadtverkehr Rostock. Wir schauen Lübeck Straße, Höhe Werftdreieck, ja, für eine Woche voll gesperrt. Grund sind Bauarbeiten. Auf den Umleitungsstrecken haben wir aber auch aktuell Wartezeiten. In der Arnold-Bernhardt-Straße 10 Minuten extra. Ulmenstraße ebenfalls 10 Minuten und Wismarsche Straße, auch da dauert es 10 Minuten länger. Die Flitzerblitzer, die stehen A14 Richtung Karstadt, Höhe Platerberg beidseitig. A24 Richtung Hamburg zwischen Zarrentin und Gallin. B5 zwischen Dersenow und Bolzenburg am Abzweig Kuhlenfeld, B109 in Ratebur Richtung Pasewalk, B192 Ortsausgang Wulkenshien Richtung Penzlin. Zwischen Bordin und Renzo machen sie Fotos. In Christinfeld Richtung Wismar, Röbel Richtung Dambeck, Schwerin stehen sie Ludwigsluster Chaussee, Stralsund, Karl-Friedrich-Gördeler Straße und zwischen Telschow und der A24 Anschlussstelle. Habt ihr auch mal was entdeckt? Dann ruft gerne durch. Studio-Hotline ist die 0381 49 78 110, denn keiner meldet mehr aktuelle Flitzerblitzer. Schönen Montagnachmittag, macht euch einen Lenz, ich bin Christian Renz. Yippie-yay.
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Es geht hier Schlag auf Schlag bei eurem Familiensender Ostseewelle. Hier entdecken wir immer gemeinsam die nagelneuen Hits, auch auf dem Weg in den Feierabend. Und da haben wir jetzt Popstar Dermot Kennedy für euch rausgesucht. Klasse Scheibe, klasse Künstler. Wir legen los. Hier ist er mit Funeral.

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Jetzt für euch Leonie mit By Your Side mit allen aktuellen Hits. Wenn

0: kurz vor 5:30 am Montagnachmittag. Schönen Feierabend wünschen wir euch. Kommt gut auf den Hof. Wir begleiten euch mit der meisten Musik, mit allen aktuellen Hits. Können wir uns gleich auf Beats aus Schweden freuen? Don't You Worry Child von der Swedish House Mafia steht schon in den Startlöchern. Und obendrauf packen wir euch auf dem Heimweg Drop Dead, die nagelneue Scheibe von Olivia Rodrigo. Bleibt bei Ostseewelle, geht rucki zucki weiter.
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0: 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Ihr hört Ostseewelle mit dem Feierabend-Update um 16:30 in der Nachrichtenredaktion Axel Prokop.
8: In Rostock ist eine kopflose und gefesselte Leiche gefunden worden. Ein Pfandflaschensammler hat sie an der Warnow entdeckt. Laut Staatsanwaltschaft soll der Leichnam jetzt obduziert werden. Die Polizei hat Spuren am Fundort gesichert. Nach dem Anschlag am Rande des CSDs in Berlin wird über eine mögliche Verschärfung des Terrorstrafrechts diskutiert. SPD-Innenexperte Fiedler sagte, man müsse klären, warum der mutmaßliche Attentäter als verurteilter Gefährder trotzdem auf freiem Fuß war.
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8: 25.000 Euro Schaden ist bei 2 Unfällen im Kreis Vorpommern-Rügen entstanden. Bei Altenkirchen auf Rügen ist ein Wohnmobil einem Auto aufgefahren, das gerade abbiegen wollte. Eine Frau wurde verletzt. In Stralsund löste sich ein Wohnanhänger von einem Auto und prallte gegen einen anderen parkenden PKW.
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0: Na, dann schauen wir doch mal aufs Wetter hier bei Ostseewelle. Und dann messen wir an der Seebrücke im Ostseebad Wustrow aktuell 19 Grad. 21 sind maximal noch drin. Ansonsten bleibt es jetzt überwiegend freundlich und trocken. Nur vereinzelt kann es noch mal kurz ein bisschen das werden, wenn überhaupt. Der Wind kommt recht frisch um die Ecke, in Küstennähe sogar in stürmischen Böen. In der Nacht kann es dann teils klar, teils bewölkt auch bleiben. Im Großen und Ganzen auch trocken bei Temperaturen zwischen 15 und 10 Grad. Der 2-Tage-Trend. Morgen Wechsel aus Sonne und Wolken. Es bleibt größtenteils trocken bei angenehmen 25 Grad. Übermorgen dann Sonne satt. Es geht trocken weiter bei sommerlichen 30 Grad maximal. Wir haben es genau 16.32 Uhr. 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A20 Richtung Stettin. Unfall zwischen Schönberg und Grevesmühlen. Ostseewelle Umleitungsempfehlung. Lüdersdorf runter. Weiter über Kahlo, Königsfeld, Rehna, Wedendorf und Upal. Anschlussstelle Grevesmühlen geht es da wieder rauf auf die A20. Stadtverkehr Rostock. Die Lübecker Straße Höhe Werftdreieck ist ja für eine Woche gesperrt. Grund sind Bauarbeiten. Die Umleitungsstrecken, die haben aber auch ein bisschen Wartezeit angesagt gerade. In der A9 Arnold-Bernhard-Straße, 10 Minuten extra. Ulmenstraße ebenfalls 10 Minuten on top. Und Wismarsche Straße, auch da dauert es aktuell 10 Minuten länger auf dem Heimweg. Die Flitzerblitzer, die stehen A14 Richtung Karstadt, Höhe Platerberg, beidseitig. A24 Richtung Hamburg zwischen Zarrentin und Gallin. B5 zwischen Dersenow und Bolzenburg am Abzweig Kuhlenfeld. B109 Ratebur raus in Richtung Pasewalk. B192 Ortsausgang Wulkenzien Richtung Penzlin zwischen Bodin und Renzo. In Christinfeld stehen sie Richtung Wismar. Christian meldet Röbel Richtung Dambeck. Danke, Krischi. Schwerin-Ludwig-Suster-Chaussee, Stralsund, Karl-Friedrich-Gördeler-Straße und zwischen Telschow und der A24 Anschlussstelle stehen sie auch noch. Habt ihr auch noch was entdeckt? Dann ruft gerne durch. Studio-Hotline ist die 0381 49 78 110, denn keiner meldet mehr aktuelle Flitzerblitzer.
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0: Gleich für den Heimweg The Weeknd mit Blinding Lights aus dem Jahre 2019. Auch schon wieder 7 Jahre alt, das Ding. Vorneweg machen wir Platz für aktuellen Pop von Olivia Rodrigo. Hier ist er mit Drop Dead. Schönen Montag, macht euch einen Lenz, ich bin Christian Renz.

Egal, was sie im Studio einsingt und veröffentlicht, es sind alles Selbstläufer und absolute Mega-Hits. Und einen von ihr hören wir jetzt. Hier ist Taylor Swift mit ihrer aktuellen Charthymne The Fate of Ophelia. Willkommen bei Ostseewelle.

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da müssen wir mal ganz kurz dazwischen grätschen. Entschuldigung, Ostseewelle hier mit dem besten Verkehrsservice für unser Land. Wenn immer sofort was passiert, melden wir es natürlich auch. Vorsicht bitte, A14 Richtung Wismar, zwischen Schwerin Ost und Schwerin Nord. Da laufen in beiden Richtungen Kinder auf der Fahrbahn umher. Vorsicht bitte, A14 Richtung Wismar, zwischen Schwerin Ost und Schwerin Nord. Laufen in beiden Richtungen Kinder auf der Fahrbahn umher. Fahrt uns da bitte vorsichtig und bitte auch Fuß vom Gas runter, bitte.

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6: Wieder Wahl im Hafen von Wismar. Tornado fegt über Schleswig-Holstein. Guten Tag, ich bin Axel Prokopf. Fast 5 Monate nachdem Buckelwald Timmy das erste Mal in Wismar gesehen wurde, ist hier heute Vormittag wieder ein großer Wal umhergeschwommen. Die Art und Größe des Tieres sei schwer zu schätzen, der Wal ist aber womöglich 8 Meter lang, heißt es. Er schien fit zu sein. Dass in so kurzer Zeit erneut ein großer Wal im Hafen von Wismar auftaucht, sei ungewöhnlich, sagte ein Stadtsprecher. Das Tier war zuletzt wieder in Richtung Norden geschwommen. Es wurde von der Wasserschutzpolizei am Nachmittag nicht mehr gesehen. Erst am Freitag wurde in Schleswig-Holstein in der Flensburger Förde ein Buckelwal gesichtet. Ob es sich um dasselbe Tier handelt, ist noch unklar. Dem Wal soll es laut Umweltministerium ermöglicht werden, störungsfrei wieder in tiefere Gewässer zu schwimmen. Ein Video gibt's auf unseren Ostseewelle-Social-Media-Kanälen. In Rostock ist eine kopflose und gefesselte Leiche von einem Pfandsammler gefunden worden. Der Mann war in einem abgelegenen Gebiet an der Warnow zwischen den Stadtteilen Dirkow und Gelsdorf unterwegs und hat die Leiche in einem Busch entdeckt. Die Polizei hat Spuren am Fundort gesichert. Unklar ist, wie lange die Leiche dort schon lag. Eine Obduktion soll jetzt mehr Erkenntnisse bringen, heißt es von der Staatsanwaltschaft. Unklar ist auch noch, ob es sich um einen 44 Jahre alten Mann aus Rostock handeln könnte, der bereits seit Anfang Februar als vermisst gilt. Auf frischer Tat geschnappt wurde ein Fahrraddieb in Wolgast im Kreis Vorpommern-Greifswald. Der 45 Jahre alte Mann aus Polen hatte in einem Fahrradladen ein fast 6.000 Euro teures Bike geklaut. Die Polizei fand erst das Fahrrad und dann auch den mutmaßlichen Dieb, der sich vor den Beamten noch verstecken wollte.
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6: Porsche will bis 2035 weitere 5.000 Arbeitsplätze abbauen. Betroffen sind das Stammwerk und das Entwicklungszentrum in der Nähe von Stuttgart. Im Gegenzug sollen die Standorte gesichert werden. Es soll keine betriebsbedingten Kündigungen geben. Die Stellen sollen über Altersteilzeit und freiwillige Aufhebungsverträge abgebaut werden. Ein Tornado hat in und um Glücksstadt bei unseren Nachbarn an der Elbe in Schleswig-Holstein viel Schaden angerichtet. Am Abend wurden durch den Wirbelsturm rund 50 Gebäude beschädigt. In einem Industriegebiet wurde das Dach einer Halle nahezu vollständig abgedeckt. Umherfliegende Dachteile haben dann weitere Anlagen beschädigt. Der Tornado zog gestern gegen 19 Uhr durch die Region an der Elbe. Er hat auch mehrere Gartenhäuser und Garagen aus ihren Verankerungen gerissen und auf andere Grundstücke geschleudert, teilweise 100 Meter weit. Der Schaden geht wohl mindestens in die Hunderttausende. 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
7: Ja, da messen wir 18 Grad in Warenmüritz an der Nudelfabrik, 19 sind es in Pasewalk an der Wurstfabrik. Ja, ansonsten überwiegend freundlich und trocken. Wenn überhaupt nur vereinzelt noch mal ein paar kleine Minischauer möglich, wenn überhaupt. Der Wind kommt relativ frisch aus westlichen Richtungen, an der Küste sogar in stürmischen Böen. In der Nacht bleibt es dann wechselnd bewölkt, weitestgehend auch trocken bei Temperaturen zwischen 15 und 10 Grad tiefstens. Der Zwei-Tage-Trend. Morgen am Dienstag bekommen wir einen Mix aus Sonne und Wolken, bis auf einzelne kleine Schauer, meist trocken bei höchstens 25 Grad. Übermorgen dann überall schön sonnig. Den Regenschirm können wir auf jeden Fall zu Hause lassen. Herrliche 30 Grad sind maximal drin. 17.03 Uhr haben wir es. 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A14 Richtung Wismar. Zwischen Schwerin Ost und Schwerin Nord. Da laufen in beiden Richtungen Kinder auf der Fahrbahn umher. Fahrt uns da bitte äußerst vorsichtig. A20 Richtung Stettin. Unfall zwischen Schönberg und Grevesmühlen. Die Polizei leitet jetzt langsam dran vorbei. Plante aber mal trotzdem noch rund 30 Minuten ein. Landkreis Vorpommern Greifswald. Bianca meldet B109 Greifswald Richtung Dietrichshagen. Da dauert es wegen der Baustelle ca. 15 Minuten. Mehr. Die Flitzerblitzer, die stehen A14 Richtung Karstadt, Höhe Platerberg beidseitig, A24 Richtung Hamburg zwischen Sarrentin und Galin, B96 Rügenzubringer, Höhe Milzow sogar beidseitig, B192 Ortsausgang Wulkenzien Richtung Penzlin. Dann habt ihr einen, moin.
8: In Bannernitz Richtung Schwerin, stehen sie kurz vorm Ortsausgang und blitzen sie.
7: Danke Shelley, dann zwischen Bodin und Renzo machen sie Fotos, in Christinenfeld Richtung Wismar, Rübel Richtung Dambeck, Stralsund in der Karl-Friedrich-Gördeler Straße und zwischen Telschow und der A24 Anschlussstelle. Habt ihr auch noch was entdeckt? Dann gerne her damit. Studio Hotline ist die 0381 49 78 110, denn keiner meldet mehr aktuelle Flitzerblitzer.
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7: Und der wird jetzt Beautiful mit Beautiful Life, die brandneue Hymne von Fastboy. Schönen Montagfeierabend. Macht euch einen Lenz. Ich bin Christian Renz. Hey, hey.

für den Greifswalder FC hat gestern schon die neue Fußballsaison begonnen. Vor rund 1700 Fans gab es zum Auftakt ein 2:2 gegen den Halleschen FC. Ein Punkt zum Start kann man auf jeden Fall mitnehmen. Schon vor dem Anpfiff hatten allerdings ein paar Langfinger ordentlich Durst. Zwischen Freitagabend und Samstagnachmittag haben Unbekannte nämlich nicht ja am Getränkestand zugeschlagen, sondern direkt den Getränkewagen geplündert. 27 Kästen Wasser und Softdrinks haben sie einfach mal so mitgehen lassen. Obendrauf wurde auch noch das Vereinsheim mit Graffiti beschmiert. Falls ihr also irgendwas gesehen habt oder wisst, wer sich da ja, eine Menge Getränke eingesteckt hat, gerne mal eine Info an die Polizei, die freuen sich. 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

Ihr hört Ostseewelle, schönen Feierabend, und damit er auch weiterhin gut bleibt, gibt's von uns jetzt die nagelneue Single von Tiffany Aris aus Hamburg. Hier ist er mit ihrem Hit Vertigo.

0: Ihr macht es auf dem Nachhauseweg, in der Küche, beim Einkaufen auspacken oder auch auf dem Rückweg vom Familienausflug nach Hause. Ihr hört Ostseewelle mit der meisten Musik, mit allen aktuellen Hits. Aus den 90ern hauen wir gleich die Spin Doctors mit dem 90er Ohrwurm Two Princes raus. Und für frischen Wind sorgt das Power-Duo Martin Garrix und Ed Sheeran mit der nagelneuen Single Repeat It. Wenn ihr das nicht verpassen wollt, einfach dranbleiben.
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0: Gleich 17.30 Uhr hört Ostseewelle mit dem Feierabend-Update um 17:30 in der Nachrichtenredaktion Axel Prokop.
12: In Wismar ist heute erneut ein großer Wal gesichtet worden. Laut Sichtung könnte es sich wieder um einen Buckelwal handeln, rund 8 Meter lang. Er schwamm im West- und im Seehafen, wurde von der Wasserschutzpolizei seit dem Nachmittag aber nicht mehr gesehen. Nach dem mutmaßlich islamistischen Anschlag am Rande des Berliner CSDs fordert Justizsenatorin Badenberg eine Überprüfung des Jugendstrafrechts. In vergleichbaren Fällen könnten Täter durch die Anwendung des Erwachsenenstrafrechts härter bestraft werden.
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12: Ein Mieter einer Ferienwohnung in Kühlungsborn wollte am Abend die Elektrosauna benutzen. Doch kurz nach dem Einschalten fing die Sauna an zu qualmen und geriet dann in Brand. Die Kameraden der Feuerwehr haben gelöscht, doch die Sauna ist zerstört und die Ferienwohnung aktuell unbewohnbar.
0: 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Ostseewelle-Wetter hier für uns in Mecklenburg-Vorpommern und da messen wir am Leuchtturm Timmendorf auf der Insel Pöhl aktuell 19 Grad. Ansonsten überwiegend freundlich und trocken, nur vereinzelt kann es noch mal kurz nass werden, wenn überhaupt. Der Wind kommt recht frisch um die Ecke. In Küstennähe müssen wir auch mit stürmischen Böen rechnen. In der Nacht bleibt es dann teils klar, teils bewölkt, auch im Großen und Ganzen trocken bei Temperaturen zwischen 15 und 10 Grad. Der Zwei-Tage-Trend. Morgen gibt es einen Wechsel aus Sonne und Wolken, bleibt größtenteils trocken bei herrlichen 25 Grad. Übermorgen dann überall sonnig und trocken bei sommerlichen 30 Grad maximal. Wir haben es genau 17.31 Uhr.
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0: A20 Richtung Stettin, da haben wir noch den Unfall zwischen Schönberg und Grevesmühlen. Polizei leitet langsam dran vorbei, plant da mal trotzdem noch gut 20 Minuten mehr ein. Landkreis Vorpommern-Greifswald, B109 Greifswald Richtung Dietrichshagen, da dauert es wegen der Baustelle aktuell 15 Minuten länger. Und Stadtverkehr Rostock, Lübecker Straße, Höhe Werftdreieck, ist ja für diese Woche voll gesperrt. Grund sind Bauarbeiten. Auf den Umleitungsstrecken haben wir aber auch ein bisschen Wartezeit in der Arnold-Bernhardt-Straße. Aktuell 10 Minuten, Ulmenstraße ebenfalls 10 Minuten. Und Wismarsche Straße, auch da dauert es aktuell 10 Minuten länger. Die Flitzerblitzer, die stehen jetzt A14 Richtung Karstadt, Höhe Platerberg beidseitig. A24 Richtung Hamburg zwischen Zarentin und Galin. B96 Rügenzubringer, Höhe Milzow, machen sie beidseitig Fotos. B191 in Neubrenz in der Hauptstraße. B192, Ortsausgang Wulkenziehen, stehen Sie Richtung Penzlin. B321, Ortsausgang Bandenitz Richtung Schwerin. Zwischen Bordin und Renzo, in Christinfeld Richtung Wismar. Röbel Richtung Dambeck. Zwischen Putlitz und der A24 Anschlussstelle, Schwerin, Alte Kriewitzer Landstraße. In Stralsund in der Karl-Friedrich-Gördeler Straße und in Wismar Schiffbauerdamm. Habt ihr auch noch was entdeckt? Dann ruft gerne durch. Studio Hotline ist die 0381 49 78 110, denn keiner meldet mehr. Aktuelle Flitzerblitzer. Schönen Montagabend. Macht euch einen Lenz. Ich bin Christian Renz. Hey, hey.
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Ostseewelle. Jetzt mit einem echten 90er-Klassiker von Two Princes. 1993 erschienen, machte die Band über Nacht weltweit bekannt. Und obwohl der Titel von zwei Prinzen handelt, geht es eigentlich ganz bodenständig um die Frage, wen würdest du wählen, den reichen Prinzen oder doch den ehrlichen Typen? Ich habe meine Antwort. Hier sind die Princes mit Spin Doctors. Abfahrt hier am Montagabend.

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1: Mit der meisten Musik, mit allen aktuellen Hits, den Montagabend erleben. Das geht verdammt gut mit Kultsound von OMD. Die Jungs hören wir gleich mit dem 90er Evergreen Sailing on the Seven Seas. Und knackige Beats servieren wir euch bei den Abendbrotsvorbereitungen mit Campkraft 400 von Topic und A7S. Bleibt bei Ossiwelle, es geht fulminant weiter, versprochen.
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10: Wieder großer Wahl im Hafen von Wismar. Diskussion um Anpassung des Jugendstrafrechts nach CSD-Anschlag. Guten Tag, ich bin Axel Prokopf. Fast 5 Monate nachdem Buckelwald-Timmy das erste Mal in Wismar gesehen wurde, ist hier heute Vormittag wieder ein großer Wal umhergeschwommen. Die Art und Größe des Tieres seien schwer zu schätzen, der Wal ist aber womöglich rund 8 Meter lang und er schien fit zu sein. Dass in so kurzer Zeit erneut ein großer Wal im Hafen von Wismar auftaucht, sei ungewöhnlich, sagte ein Stadtsprecher. Das Tier war zuletzt wieder in Richtung Norden geschwommen. Es wurde von der Wasserschutzpolizei am Nachmittag nicht mehr gesehen. Erst am Freitag wurde in Schleswig-Holstein in der Flensburger Förde ein Buckelwal gesichtet. Ob es sich um dasselbe Tier handelt, ist noch unklar. Dem Wal soll es laut Umweltministerium ermöglicht werden, störungsfrei wieder in tiefere Gewässer zu schwimmen. Ein Video gibt's auf unseren Ostseewelle-Social-Media-Kanälen. In Rostock ist eine kopflose und gefesselte Leiche von einem Pfandsammler gefunden worden. Der Mann war in einem abgelegenen Gebiet an der Warnow zwischen den Stadtteilen Dirkow und Gelsdorf unterwegs und hat die Leiche in einem Busch entdeckt. Die Polizei hat Spuren am Fundort gesichert. Unklar ist, wie lange die Leiche dort schon lag. Eine Obduktion soll jetzt mehr Erkenntnisse bringen, heißt es von der Staatsanwaltschaft. Unklar ist auch noch, ob es sich möglicherweise um einen 44 Jahre alten Mann aus Rostock handelt, der bereits seit Anfang Februar als vermisst gilt.
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10: Nach dem mutmaßlich islamistischen Anschlag am Rande des Berliner Christopher Street Days fordert Justizsenatorin Felor Badenberg eine Überprüfung des Jugendstrafrechts. Die CDU-Politikerin sagte, dass in vergleichbaren Fällen Täter durch die Anwendung des Erwachsenenstrafrechts härter bestraft werden. Ob die frühere Entscheidung des Tatverdächtigen Abdul B. falsch gewesen sei, lasse sich pauschal aber nicht beurteilen. Am Samstag starb am Berliner Tiergarten eine 65 Jahre alte Frau aus Polen. Fast 30 Menschen wurden teils schwer verletzt. Abdul B. wurde bei seiner geplanten Festnahme am Sonntagabend erschossen. Bei uns im Land finden heute auch Gedenkveranstaltungen deshalb statt, unter anderem auf dem Neuen Markt in Waren, auf dem Marktplatz in Neubrandenburg, am Mühlentor in Greifswald und am Schweriner Rathaus. Gestern gab es bereits eine Mahnwache in Rostock. Die bisherige CDU-Schatzmeisterin Franziska Hoppermann ist neue Generalsekretärin ihrer Partei. Der Bundesvorstand hat sie auf Vorschlag von Kanzler Friedrich Merz zur Nachfolgerin von Carsten Linnemann gewählt. Dieser ist als neuer Bundesgesundheitsminister vorgesehen. 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
1: Das kann sich doch sehen lassen. 19 Grad in Hagenow an der Stadtkirche, 18 auf Rügen an der Naturbühne Ralswiek. Ansonsten viel Abendsonne mit dabei, überwiegend auch freundlich und trocken, wenn überhaupt nur vereinzelt mal ein kleiner Mini-Mini-Schauer möglich. Der Wind kommt allerdings recht frisch aus westlichen Richtungen. An der Küste kann es auch mal ein bisschen stürmischer werden. In der Nacht bleibt es dann wechselnd bewölkt, weitestgehend auch trocken bei Temperaturen um die 12 bis 13 Grad. Der Zwei-Tage-Trend, morgen am Dienstag bekommen wir so einen Wechsel aus Sonne und Wolken, bis auf einzelne kleine Schauer bleibt es tagsüber oft trocken bei höchstens 25 Grad. Übermorgen dann überall schön sonnig. Den Regenschirm brauchen wir nicht. Herrliche 30 Grad sind drin. 18.03 Uhr gleich. 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Und da schalten wir euch mal direkt dazu. Moin.
0: Hallo ihr Lieben. Auf der A24 Hamburg Richtung Berlin zwischen Hagenow und Ludwigslust sind zwei Radfahrer unterwegs.
1: Guck einer an. Also bitte Vorsicht. A24 Richtung Berlin. Ramona meldet da zwischen Hagenow und Wirbelin. Fahrradfahrer auf der Fahrbahn unterwegs. Fahrt uns da bitte äußerst vorsichtig. A20 Richtung Stettin. Der Unfall zwischen Schönberg und Grevesmühlen. Polizei leitet langsam dran vorbei. Plant mal noch gut 10 Minuten mehr ein. Landkreis Vorpommern-Greifswald, B109, Greifswald Richtung Dietrichshagen, da dauert es wegen der Baustelle aktuell auch noch mal 10 Minuten länger. Die Flitzerblitzer, die stehen A14 Richtung Karstadt, Höhe Platerberg beidseitig. A24 Richtung Hamburg zwischen Zarentin und Galin. Astrid meldet B191 in Neubrenz in der Hauptstraße Richtung Neustadt-Wewe. Danke Astrid. B192 Ortsausgang Wulkenziehen Richtung Penzlin machen sie Fotos. B321 Bandenitz raus Richtung Schwerin. Zwischen Bodin und Renzo in Christinfeld stehen sie Richtung Wismar. In Röbel Richtung Dambeck. Und zwischen Putlitz an der A24-Anschlussstelle. Schwerin ist mit dabei, alte Kriewitzer Landstraße haben sie sich hingestellt, Stralsund, Karl-Friedrich-Gördeler-Straße und Wismar auf dem Schiffbauerdamm. Habt ihr auch noch was entdeckt? Dann ruft gerne durch. Studio-Hotline ist die 0381 49 78 110, denn keiner meldet mehr aktuelle Flitzerblitzer. Schönen Montagabend, macht euch einen Lenz, ich bin Christian Renz. Hey, hey.
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0: Beim Tischdecken fürs Familienarmbrot läuft auch bei euch euer Heimatsender Ostseewelle. Gleich mit am Tisch Weltstar Beyoncé mit ihrer 2000er-Hymne Halo und aus den aktuellen Charts Rock Popstar Austies mit Pick Up. Genau das Richtige für einen richtig coolen Montagabend. Gern dranbleiben für die meiste Musik mit allen aktuellen Hits.
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0: Gleich 18.30 Uhr. Hier ist Ostseewelle mit dem Feierabend-Update um 6:30. Axel Prokop in der Nachrichtenredaktion.
16: In Wismar ist heute erneut ein großer Wal gesichtet worden. Es könnte sich wieder um einen Buckelwal handeln, rund 8 Meter lang. Er schwamm im West- und im Seehafen, wurde von der Wasserschutzpolizei seit dem Nachmittag dann aber nicht mehr gesehen. Der mutmaßliche islamistische Attentäter vom Berliner CSD, Abdul Balu, wurde von einer Stunde vor dem Anschlag noch von Sicherheitsbehörden überwacht. Eine vom LKA installierte Kamera filmte den Mann, wie er Samstagabend um 20.58 Uhr das Haus verließ. Kurz danach startete seine Amokfahrt am Berliner Tiergarten.
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16: Ein Mieter einer Ferienwohnung in Kühlungsborn wollte am Abend die Elektrosauna benutzen. Doch kurz nach dem Einschalten fing die Sauna an zu qualmen und geriet dann in Brand. Die Kameraden der Feuerwehr haben gelöscht, doch die Sauna ist zerstört und die Ferienwohnung aktuell unbewohnbar.
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0: Na, und dann schauen wir doch mal aufs Wetter hier bei Ostseewelle. Und da messen wir am Märchenpark am Kölpinsee aktuell 18 Grad. Ansonsten überwiegend freundlich und trocken. Wenn überhaupt nur vereinzelt mal ganz kurz ein bisschen Regen möglich. Der Wind kommt recht frisch um die Ecke. In Küstennähe müssen wir auch mit stürmischen Böen rechnen. In der Nacht dann wechselnd bewölkt. Es bleibt im Großen und Ganzen trocken bei Temperaturen zwischen 15 und 10 Grad. Der Zwei-Tage-Trend. Morgen gibt es einen Mix aus Sonne und Wolken. Es bleibt größtenteils trocken bei angenehmen 25 Grad. Übermorgen dann Sonne pur, geht trocken weiter bei sommerlichen 30 Grad maximal. Wir haben es genau, 18.31 Uhr, halb sieben, Ostseewelle hier mit dem besten Verkehrsservice für unser Land. A24 Richtung Berlin, zwischen Hagenow und Wörbelin sind noch weiterhin Fahrradfahrer auf der Fahrbahn unterwegs. Fahrt uns da bitte wirklich äußerst vorsichtig. Im Landkreis Ludwigslust-Parchim, da schalten wir euch mal dazu. Moin.
19: Hier ist die Silvia aus Schwerin und in Schwerin. Der Ampelausfall Kriebitzer Chaussee, Ecke Müserberg, ist tatsächlich immer noch. Ja. Also ein bisschen Obacht und immer schön die Augen auf.
0: Silvia, danke schön. Also ich wiederhole nochmal, Schwerin an der Kriebitzer Chaussee, Ecke Müserberg, ist immer noch die Ampel ausgefallen. Fahrt uns da bitte vorsichtig ran, nicht, dass es da noch scheppert. Das wollen wir nicht. Die Flitzerblitzer, die stehen A14 Richtung Karstadt, Höhe Platerberg, beidseitig. A24 Richtung Hamburg, zwischen Zarentin und Gallin. B96 Rügen-Zubringer, Höhe Milzow, beidseitig. B191 in Neubrenz, in der Hauptstraße, Richtung Neustadt-Lewe. B192 Ortsausgang Wulkenziehen, Richtung Penzlin. B321 Bandenitz raus, Richtung Schwerin, machen sie Filter. Dann zwischen Bordin und Renzo in Christinfeld Richtung Wismar. Röbel Richtung Dambeck. Zwischen Pudlitz und der A24 Anschlussstelle. Schwerin, alte Kriebitzer Landstraße und Wismar stehen sie Schiffbauerdamm. Habt ihr auch noch was entdeckt? Dann ruft gerne durch. Studio Hotline ist die 0381 49 78 110, denn keiner meldet mehr aktuelle Flitzerblitzer. Habt einen schönen Montagabend, ihr Lieben. Macht euch einen Lenz. Ich bin Christian Renz. Hey, hey.
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Ja, wer hätte gedacht, dass ein paar Plastikfiguren aus einer Kinderzimmerkiste mal die Kinoklassen komplett sprengen, oder? Woody, Buzz und Co. sind zurück und das erfolgreicher denn je. Toy Story 5 hat direkt zum Start die Milliarden-Dollar-Marke geknackt und ist damit schon der erfolgreichste Film des Jahres. So stark ist noch kein Disney- und Pixar-Film gestartet. Vielleicht ein Grund, mit den Kiddies in den Sommerferien mal wieder ins Kino zu gehen. Vielleicht seid ihr ja auch gerade auf dem Weg dorthin. Dann begleiten wir euch mit Ossi Welle hier mit dem brandneuen Song von Tami, Impala und Jenny. Das ist Dracula.

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10: Wahl in Wismar schwimmt offenbar wieder in tiefere Gewässer. Abdul B. kurz vor CSD-Anschlag von LKA-Überwachungskamera gefilmt. Guten Abend, ich bin Axel Prokopf. Seit Timmy werden wir hellhörig, wenn Wale sich in die Ostsee unseres Landes verirren. Keine 5 Monate nach der ersten Sichtung vom Buckelwal Timmy in Wismar ist genau hier heute wieder ein großer Wal immer wieder aufgetaucht. Das etwa 8 Meter lange Tier wurde mehrfach am Vormittag beobachtet. Es schien fit und schwamm zunächst im Wismarer West und dann im Seehafen. Die Wasserschutzpolizei wollte Blickkontakt halten und sah, wie der Wal Richtung Norden und damit Richtung tiefere Gewässer schwamm, hat ihn seit dem Nachmittag aber nicht mehr gesehen. Ob es sich um den gleichen Wal handelt, der am Freitag in der Flensburger Förde gesehen wurde, ist unklar, aber nach Bildvergleich durchaus möglich. Ein Video des Wals seht ihr auf unseren Ostseewelle Social Media Kanälen. In Schwerin ist ein Mercedes auf der Lomonossow-Allee aus bisher ungeklärter Ursache von der Fahrbahn abgekommen. Das Auto krachte dann erst gegen eine Ampel, fuhr dann durch einen Zaun und kam an einer Hauswand zum Stehen. In dem Auto saßen 2 Rumänen, die gingen allerdings aus dem Auto, bevor die Polizei ankam. Die Beamten wollen jetzt rauskriegen, wer von den beiden den Mercedes in Schwerin gefahren hat. Der musste am Ende abgeschleppt werden. Schaden insgesamt 70.000 Euro.
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10: Der mutmaßliche islamistische Attentäter vom Berliner CSD, Abdul Balu, wurde eine Stunde vor dem Anschlag noch von Sicherheitsbehörden überwacht. Eine vom LKA Berlin gegenüber seinem Hauseingang installierte Kamera filmte den 21-Jährigen, wie er Samstagabend um 20.58 Uhr das Haus verließ. Kurz danach startete seine Amokfahrt am Berliner Tiergarten. Derweil hat Bundesinnenminister Alexander Dobrindt ein 3-Punkte-Sicherheitspaket angekündigt. Dazu gehören eine Reform des Jugendstrafrechts, ein verstärkter Einsatz elektronischer Fußfesseln und bundesweit einheitliche Regeln zur Präventivhaft, um Gefährder aus dem Verkehr zu ziehen, sagte Dobrindt heute gegenüber Bild. Bundeskanzler und CDU-Chef Friedrich Merz krempelt sein Personal weiter um. Innerparteilichen Ärger gibt es vor allem, nachdem der Kanzler Verkehrsminister Patrick Schnieder rausgeschmissen hat. Der stammt aus Rheinland-Pfalz und der Landesverband dort hat wegen der Art und Weise des Rauswurfs jetzt ein geplantes Treffen mit Merz abgesagt. Neuer Verkehrsminister soll der bisherige parlamentarische Geschäftsführer Steffen Bilger werden. Wann immer etwas Wichtiges passiert, ihr hört es sofort bei Ostseewelle und jetzt das Wetter.
11: Danke, Axel. Und da messen wir in Warnemünde am Robbenforschungszentrum. 18 Grad, 19 sind es in Wolgast am Tierpark. Jetzt am Abend und in der Nacht bleibt es wechselnd bewölkt. Auch noch schön Abendsonne hier und da mit dabei. In der Nacht geht es dann weitestgehend auch trocken weiter bei Temperaturen zwischen 15 und 10 Grad. Der Zwei-Tage-Trend, morgen Sonne und Wolken im Wechsel. Bis auf einzelne, wirklich kleine Minischauer bleibt es meist trocken bei höchstens 25 Grad. Übermorgen Sonne satt. Es bleibt trocken, herrliche 30 Grad sind maximal drin. 19.03 Uhr, Ostseewelle hier mit dem besten Verkehrsservice für unser Land. A20, Lübeck Richtung Bad Segeberg zwischen Mönckhagen und Genschendorf. Da liegt ein Metallrohr auf der Fahrbahn. Obacht bitte. Landkreis Ludwigslust-Parchim, Schwerin an der Krivitzer Chaussee, Ecke Müserberg. Da ist die Ampel noch ausgefallen. Auch da Obacht bitte. Die Flitzerblitzer, die stehen A14 Richtung Karstadt, Höhe Platerberg beidseitig. A24 Richtung Hamburg zwischen Sarrentin und Gallin. B96 Rügenzubringer, Höhe Milzow, machen Sie beidseitig Fotos. B191 in Neubrenz in der Hauptstraße Richtung Neustadt-Lewe. B192 Ortsausgang Wulkenzien Richtung Penzlin. B321 Ortsausgang Bandenitz Richtung Schwerin. Zwischen Bordin und Renzo in Christinfeld Richtung Wismar, Röbel Richtung Dambeck. Dann stehen sie zwischen Putlitz und der A24 Anschlussstelle. Schwerin, alte Kriwitzer Landstraße und Wismar Schiffbauerdamm. Habt ihr auch noch was auf dem Zettelchen? Dann gerne her damit. Studio Hotline ist die 0381 49 78 110, denn keiner meldet mehr aktuelle Flitzerblitzer. Schönen Montagabend, macht euch einen Lenz. Ich bin Christian Renz. Yippie-yay.
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Ja, dicke Abendgrüße gehen raus zu Sandra nach Wittenburg. In ihrem Café läuft natürlich Ostseewelle. Hat sich über unsere knallrote App was Cooles von Madcon für die Abendstunden bestellt.

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0: mit der meisten Musik, mit allen aktuellen Hits durch den Montagabend. Genießt ihn mit eurem Familiensender Ostseewelle. Mit von der Partie haben wir gleich Nelly Furtado mit Powerless aus den goldenen 2000ern. Und vorneweg machen wir Platz für den aktuellen Disco-Kracher Gone, Gone, Gone von David Guetta, Teddy Swims und Tones and I. Nicht weglaufen, geht sofort weiter.
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0: Gleich 19.30 Uhr, ihr hört Ostseewelle mit dem Feierabend-Update um 19:30 in der Nachrichtenredaktion Axel Prokop.
3: In Wismar ist heute erneut ein großer Wal gesichtet worden. Es könnte sich wieder um einen Buckelwal handeln, rund 8 Meter lang. Er schwamm im West- und im Seehafen und wurde von der Wasserschutzpolizei seit dem Nachmittag dann aber nicht mehr gesehen. Der mutmaßliche islamistische Attentäter vom Berliner CSD, Abdul Balu, wurde eine Stunde vor dem Anschlag noch von Sicherheitsbehörden überwacht. Eine vom LKA installierte Kamera filmte den Mann, wie er Samstagabend das Haus verließ. Kurz danach startete seine Amokfahrt am Berliner Tiergarten.
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3: 25.000 Euro Schaden ist bei 2 Unfällen im Kreis Vorpommern-Rügen entstanden. Bei Altenkirchen auf Rügen ist ein Wohnmobil einem Auto aufgefahren, das gerade abbiegen wollte. Eine Frau wurde verletzt. In Stralsund löste sich ein Wohnanhänger von einem Auto und prallte gegen einen anderen parkenden PKW.
0: 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Hier ist das Wetterchen bei Ostseewelle und da messen wir am Marinemuseum Dänholm in Stralsund aktuell 18 Grad. Ansonsten weit verbreitet, freundlich und trocken. Der Wind kommt recht frisch um die Ecke. In Küstennähe kann es auch mal ein bisschen stürmischer werden, also gut festhalten, wenn ihr mit Wuffi unterwegs seid. In der Nacht bleibt es dann wechselnd bewölkt, auch im Großen und Ganzen trocken bei Temperaturen zwischen 15 und 10 Grad. Der 2-Tage-Trend. Morgen gibt es einen Mix aus Sonne und Wolken. Es bleibt größtenteils trocken bei angenehmen 25 Grad. Übermorgen dann Sonne satt, es geht trocken weiter bei sommerlichen 30 Grad maximal. Wir haben es genau 19.30 Uhr.
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0: Vorsicht bitte auf der A24, Hamburg Richtung Schwerin. Zwischen Hagenow und Wöbbelin sind Fahrradfahrer auf der Fahrbahn unterwegs. A24, Hamburg Richtung Schwerin. Zwischen Hagenow und Wöbbelin Fahrradfahrer auf der Spur unterwegs. Fahrt uns da bitte äußerst vorsichtig. Landkreis Ludwigslust-Parchim in Schwerin an der Kriwitzer Chaussee, Ecke Müßerberg, ist immer noch die Ampel im Dutt. Auch da Obacht bitte. Die Flitzerblitzer, die stehen A14 Richtung Karstadt, Höhe Platerberg, beidseitig. A24 Richtung Hamburg zwischen Zarrentin und Galin. B96 Rügen zu Bringer, Höhe Milzow, machen sie beidseitig Fotos. B191 in Neubrenz stehen sie in der Hauptstraße Richtung Neustadt-Glewe. B192 Ortsausgang Wulkenzien Richtung Penzlin. B321 Bandenitz raus Richtung Schwerin. Zwischen Bordin und Renzo in Christinfeld stehen sie Richtung Wismar, Röbel Richtung Dambeck, Schwerin alte Kriwitzer Landstraße und Wismar Schiffbauerdamm. Habt ihr auch noch was auf dem Zettelchen? Dann ruft gerne durch. Studio Hotline ist die 0381 49 78 110. Denn keiner meldet mehr aktuelle Flitzerblitzer. Schönen Abend gewünscht. Macht euch einen Lenz. Ich bin Christian Renz. Ahoi.
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Tja, ja, Ostseewelle hier. Und viele von uns sind ja jetzt auch aktuell im Urlaub. Die Büros sind leer und sobald man eine E-Mail verschickt, liest man dann so Sachen wie, ja, ich bin gerade im Urlaub, aber dann und dann ist wieder da. Ja, aber da gibt's auch echt lustige Sachen, ne? Mein Highlight zum Beispiel immer, ich bin zurzeit nicht im Büro. Wenn es wichtig ist, können Sie mich natürlich auch gerne bei X erreichen mit dem Hashtag Sie unterbrechen meinen Urlaub. Es geht aber wirklich noch lustiger. Eure lustigsten Abwesenheitsnotizen hören wir morgen früh hier bei Ostseewelle beim Munterwerden. Da haben wir ab 5 eine Verabredung. Jetzt für euch aktueller Sound von Bebe Rexha, Top DJ in den Charts mit New Religion. Geht los.

Gleich noch hier bei Ostseewelle. Gute Laune Sound von K9 aus den 2000ern. Da haben wir Waving Flag mit an Bord. Vorher gibt's noch den aktuellen Charterfolg von Shootingstar Holly Humberstone. Hier ist sie mit To Love Somebody am Montagabend.

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1: Johann Sebastian Bachs 276. Todestag ist morgen und fällt damit auf einen Dienstag, den Hauptveranstaltungstag des Schönberger Musiksommers. Klar, dass das Planungsteam das aufgegriffen hat und so gibt es morgen Abend ein passendes Konzert in der Schönberger St. Laurentius Kirche, erzählt Intendant Christoph David Minke.
2: Natürlich ist unsere Wurzel ja ein kirchenmusikalisches Fest und infolgedessen spielt Johann Sebastian Bach eine herausragende Rolle. Also Bach ist schon so ein roter Faden, wird einem auch in den anderen Programmen immer wieder begegnen. Zwischendurch liegt eben Bachs Todestag zufällig auf einem Dienstag, also widmen wir uns dort auch seinem Werk bzw. den Auswirkungen seines Werkes. Wir spielen das musikalische Opfer.
1: Und wir meint in diesem Fall Christoph David Minke selbst an Orgel und Cembalo mit 5 weiteren Musikerinnen und Musikern. Morgen um 20 Uhr in der Schönberger St. Laurentius Kirche. Karten gibt's im Vorverkauf und an der Abendkasse. Alle Infos findet ihr auf www.schönberger-musik.de. Aus der Ostseewelle Kirchenredaktion Jana Kaniette.
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6: Wahl in Wismar schwimmt offenbar wieder in tiefere Gewässer. Abdul B. kurz vor CSD-Anschlag von LKA-Überwachungskamera gefilmt. Guten Abend, ich bin Axel Prokop. Seit Timmy werden wir hellhörig, wenn Wale sich in die Ostsee unseres Landes verirren. Keine 5 Monate nach der ersten Sichtung des Buckelwals in Wismar ist genau heute hier wieder ein großer Wal immer wieder aufgetaucht. Das etwa 8 Meter lange Tier wurde mehrfach am Vormittag beobachtet. Es schien fit zu sein und schwamm zunächst im Wismarer West und dann im Seehafen. Die Wasserschutzpolizei wollte Blickkontakt halten und sah, wie der Wal in Richtung Norden und damit in tiefere Gewässer schwamm, hat ihn seit dem Nachmittag aber nicht mehr gesehen. Ob es sich um den gleichen Wal handelt, der am Freitag in der Flensburger Förde gesehen wurde, ist unklar, aber nach einem Bildvergleich durchaus möglich. Ein Video des Wals seht ihr auf unseren Ostseewelle-Social-Media-Kanälen. In Schwerin ist ein Mercedes auf der Lomonossow-Allee aus bisher ungeklärter Ursache von der Fahrbahn abgekommen. Das Auto krachte erst gegen eine Ampel, dann fuhr es durch einen Zaun und kam an einer Hauswand zum Stehen. Schaden insgesamt 70.000 Euro. Nochmal Glück gehabt haben die Bewohner eines Mehrfamilienhauses in Ludwigslust. Hier ist in einem Kellerabteil ein Feuer ausgebrochen. Die Kameraden der Feuerwehr konnten einen brennenden Kinderwagen schnell löschen. Weniger Glück hatten die Bewohner eines Seniorenheims in Friedland an der Seenplatte. Nach einem Feuer hier ist das Heim aktuell unbewohnbar. Die 15 Bewohner wurden bei Angehörigen oder in anderen Pflegeeinrichtungen untergebracht.
5: Deutschland und die Welt.
6: Der mutmaßliche islamistische Attentäter vom Berliner CSD, Abdul Balu, wurde eine Stunde vor dem Anschlag noch von den Sicherheitsbehörden überwacht. Eine vom LKA Berlin gegenüber seinem Hauseingang installierte Kamera filmte den 21-Jährigen, wie er Samstagabend um 20.58 Uhr das Haus verließ. Kurz danach startete seine Amokfahrt. Derweil hat Bundesinnenminister Alexander Dobrindt ein 3-Punkte-Sicherheitspaket angekündigt. Dazu gehören eine Reform des Jugendstrafrechts, ein verstärkter Einsatz elektronischer Fußfesseln und bundesweit einheitliche Regeln zur Präventivhaft, um Gefährder aus dem Verkehr zu ziehen, sagte Dobrindt heute gegenüber Bild. Der starke Rückgang des Ölpreises macht sich bisher kaum an den Tankstellen bemerkbar. Wie der ADAC heute mitteilte, kostete der Liter Super E10 gestern im Bundesschnitt rund 2,16 Euro, Diesel 2,21 Euro. Der ADAC erwartet aber bald einen spürbaren Rückgang. Wann immer etwas Wichtiges passiert, ihr hört es sofort bei Ostseewelle und jetzt das Wetter.
7: Wetter messen wir in Wismar am Alten Hafen 19 Grad, Salin an der Seebrücke 18. Jetzt am Abend und in der Nacht bleibt es wechselnd bewölkt. Auch weitestgehend trocken bei nächtlichen Temperaturen zwischen 15 und 10 Grad. Der Zwei-Tage-Trend morgen, Mix aus Sonne und Wolken, bis auf einzelne kleine Minischauer bleibt es auch meist trocken bei höchstens 25 Grad. Übermorgen dann überall schön sonnig, den Regenschirm können wir wegschmeißen, 30 Grad maximal. 20.03 Uhr haben wir es. Ostseewelle hier mit dem besten Verkehrsservice für unser Land. Landkreis Ludwigslust-Parchim in Schwerin an der Kriwitzer Chaussee, Ecke Müserberg. Da ist noch die Ampel kaputt und ausgefallen. Fahrt uns da bitte vorsichtig. Ansonsten läuft's aber. Die Flitzerblitzer, die stehen A14 Richtung Karstadt, Höhe Platterberg beidseitig. B96 Rügenzubringer, Höhe Milzow beidseitig. B191 in Neubrenz in der Hauptstraße Richtung Neustadt-Lewe. Zwischen Bordin und Renzo, in Christinfeld Richtung Wismar, Röbel Richtung Dambeck, Schwerin stehen sie alte Kriwitzer Landstraße und in Wismar auf dem Schiffbauerdamm. Habt ihr auch noch was entdeckt? Dann ruft gerne durch. Studio Hotline ist die 0381 49 78 110, denn keiner meldet mehr. Aktuelle Flitzerblitzer. Schönen Montagabend, macht euch einen Lenz. Ich bin Christian Renz. Hey, hey.
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0: Sie, Jennifer Lopez mit Ain't It Funny aus den 2000ern. Und wir bleiben auch gleich ganz kurz in den 2000ern. Gleich vor euch am Start Ronan Keating mit Life is a Rollercoaster für die meiste Musik mit allen aktuellen Hits. Und vorneweg machen wir Platz für den aktuellen Brecher von Alex Warren. Da haben wir Ordinary hier bei Ostseewelle mit dabei. Also ganz dranbleiben, geht sofort weiter.
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0: Und schon sind wir zurück hier bei Ostseewelle mit dem Blick aufs Wetter. Und da haben wir jetzt noch Temperaturen um die 18 Grad. Jetzt am Abend und in der Nacht bleibt es teils klar, teils bewölkt. Auch noch ein bisschen Abendsonne mit dabei. Nachts auch im Großen und Ganzen trocken bei Temperaturen zwischen 15 und 10 Grad. Der 2-Tage-Trend. Morgen gibt es einen Mix aus Sonne und Wolken. Es bleibt trocken bei angenehmen 25 Grad. Übermorgen dann Sonne satt. Es geht trocken weiter bei sommerlichen 30 Grad maximal. 20.31 Uhr, Ostseewelle hier mit dem besten Verkehrsservice für unser Land und da ist soweit alles frei. Gute Fahrt. Die Flitzerblitzer, die stehen noch A14 Richtung Karstadt, Höhe Platerberg, beidseitig. A24 Richtung Hamburg zwischen Zarrentin und Gallin. B96 Rügenzubringer, Höhe Bilzow, beidseitig. B191 in Neubrenz in der Hauptstraße Richtung Neustadt-Lewe. B192, Ortsausgang Wulkenzien Richtung Penzlin. Zwischen Bodin und Renzo stehen sie. In Christinfeld Richtung Wismar. Röbel Richtung Dammbeck. Schwerin, Alte Kriebelzer Landstraße. Und Wismar, Schiffbauerdamm. Ihr Lieben, habt einen schönen Abend. Macht euch einen Lenz. Ich bin Christian Renz. Hey, hey.
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2: Ich bin Thomas Bleskin. Nach dem mutmaßlich islamistischen Terroranschlag am Rande des Berliner Christopher Street Days steht jetzt fest, wer die getötete Frau war. Nach Angaben des Berliner Senats handelt es sich um eine polnische Mutter, die mit ihrer Tochter zu Besuch in der Hauptstadt war.
3: Der Schock sitzt immer noch sehr tief. Die polnische Regierung will sich jetzt um die Familie der Getöteten kümmern. Den 29 Verletzten geht's inzwischen besser. Laut der Berliner Charité schwebt niemand mehr in Lebensgefahr. Während die Menschen langsam wieder versuchen, auf die Beine zu kommen, stellt sich die Politik vor allem eine Frage. Hätte der Anschlag verhindert werden können? Das Innenministerium soll prüfen, wie sich die Bewegungsfreiheit islamistischer Gefährder stärker einschränken lässt, wenn sie nicht in Haft sitzen. Zoe Tassovali, Redaktion.
2: Bundeskanzler und CDU-Parteichef Friedrich Merz tauscht das Personal in mehreren Ämtern in der Regierung, der Partei und der Fraktion aus. Die neuen Kabinettsmitglieder sollen an diesem Mittwoch ihre Ernennungsurkunden von Bundespräsident Frank-Walter Steinmeier erhalten.
4: Die Vereidigung der neuen Minister ist für die erste Sitzungswoche des Bundestags nach der Sommerpause vorgesehen, also im September. Der Kanzler selbst meint, es ist rechtlich unproblematisch, außerdem hält er es aus Kostengründen für gerechtfertigt. Betroffen sind Carsten Linnemann als neuer Gesundheitsminister, Nina Wagen wechselt als Chefin ins Kanzleramt und Steffen Bilger ist als neuer Verkehrsminister vorgesehen. Kritik kommt vom früheren Chefjuristen des Bundespräsidialamts Pieper. Die Amtsgeschäfte ohne Vereidigung zu übernehmen, hält er für verfassungsrechtlich unsauber. David Riemer, Nachrichtenredaktion.
2: Porsche will in der Region Stuttgart bis 2035 weitere 5000 Arbeitsplätze streichen. Betroffen sind das Werk in Zuffenhausen und das Entwicklungszentrum in Weissach. Der Abbau soll ohne betriebsbedingte Kündigungen erfolgen. Die Standortsicherung wird bis Ende 2035 verlängert. Beschäftigte müssen dafür unter anderem Abstriche bei Tariferhöhungen, Weihnachtsgeld und Homeoffice hinnehmen. Nach dem vorläufigen Ende der US-Angriffe auf den Iran sind die Ölpreise deutlich gefallen. Ein Fass der Nordseesorte Brent kostete zuletzt rund 91 Dollar und damit gut 6% weniger als am Freitag. Hoffnungen auf eine Deeskalation hatten die Preise zunächst bis auf knapp 88 Dollar gedrückt. An den Tankstellen macht sich das aber kaum bemerkbar.
5: Und hier ist das Abendwetter bei Ostseewelle und da ist es momentan wechselnd bewölkt im Land. Es bleibt auch in der Nacht weitestgehend trocken bei nächtlichen Temperaturen zwischen 15 und 10 Grad. Wir schauen auf den 2-Tage-Trend. Morgen am Dienstag bekommen wir einen Mix aus Sonne und Wolken. Bis auf einzelne kleine Schauer bleibt es auch meist trocken bei höchstens 25 Grad. Übermorgen dann überall schön sonnig. Den Regenschirm können wir zu Hause lassen bei herrlichen 30 Grad maximal.
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1: Topic und Becky G. Sorry, Papi.

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3: Ich bin Uli Reitinger. Auch zwei Tage nach dem mutmaßlich islamistischen Anschlag auf den Berliner Christopher Street Day ist die Trauer groß. Am Brandenburger Tor haben am Abend erneut hunderte Menschen der Opfer gedacht. Gleichzeitig wird weiter darüber diskutiert, welche Konsequenzen die Politik jetzt ziehen muss.
4: Vor dem Brandenburger Tor liegen inzwischen unzählige Blumen, Kerzen und persönliche Botschaften. Viele Menschen halten einfach kurz inne oder suchen auch das Gespräch mit anderen. Während Berlin trauert, läuft die politische Aufarbeitung weiter. Bundeskanzler Merz will prüfen lassen, wie sich islamistische Gefährder künftig stärker einschränken lassen. Bundesinnenminister Dobrindt fordert außerdem schärfere Regeln, unter anderem mehr Präventivhaft und den Einsatz elektronischer Fußfesseln. Zoe Tassovali, Nachrichtenredaktion.
3: Bundeskanzler Merz setzt den Personalumbau in Partei und Regierung fort. Der CDU-Vorstand wählte die bisherige Schatzmeisterin Franziska Hoppermann einstimmig zur neuen Generalsekretärin. Sie folgt auf Carsten Linnemann, der Gesundheitsminister wird. Zugleich wächst in der Union die Kritik an Merz' Personalentscheidungen und an seinem Umgang mit betroffenen Politikern. Hintergrund ist vor allem der Austausch von Verkehrsminister Schnieder, der alles andere als glatt verlief. Der riesige Waldbrand an der französischen Atlantikküste ist noch immer nicht unter Kontrolle. Die Lage hat sich zwar etwas entspannt, trotzdem kämpfen immer noch tausende Einsatzkräfte gegen die Flammen.
5: Die Lage habe sich stabilisiert, sagte Frankreichs Innenminister nach einer Krisensitzung der Regierung. Für eine Entwarnung sei es aber noch zu früh. Er rief die Menschen dazu auf, vorerst nicht in die betroffene Region bei Bordeaux zu reisen. Wie die Löscharbeiten vorankommen, hängt auch vom Wetter und insbesondere dem Wind ab. Erwartet wird ab morgen eine erneute Hitzewelle in der Region. In Spanien sind die Brände in Madrid und den angrenzenden Provinzen inzwischen eingedämmt, auch wenn mehrere Brandherde aktiv bleiben. Aus Paris, Michael Evers.
3: Porsche will 2035 weitere 5000 Arbeitsplätze in der Region Stuttgart abbauen. Betroffen sind das Stammwerk in Zuffenhausen und das Entwicklungszentrum in Weissach. Im Gegenzug wird die Standortsicherung bis Ende 2035 verlängert. Betriebsbedingte Kündigungen sind ausgeschlossen. Der Abbau soll vor allem über Altersteilzeit, Fluktuation und freiwillige Aufhebungsverträge erfolgen. Zugleich plant Porsche Investitionen von rund 2,1 Milliarden Euro.
6: Und hier ist das Abendwetter bei Ostseewelle und da ist es momentan wechselnd bewölkt im Land. Es bleibt auch in der Nacht weitestgehend trocken bei nächtlichen Temperaturen zwischen 15 und 10 Grad. Wir schauen auf den Zwei-Tage-Trend. Morgen am Dienstag bekommen wir einen Mix aus Sonne und Wolken. Bis auf einzelne kleine Schauer bleibt es auch meist trocken bei höchstens 25 Grad. Übermorgen dann überall schön sonnig. Den Regenschirm können wir zu Hause lassen bei herrlichen 30 Grad maximal.
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1: Ich bin Uli Reitinger. Nach dem Anschlag am Rande des Christopher Street Day am Wochenende hat Bundeskanzler Merz politische Konsequenzen angekündigt. Der CDU-Chef sagte in Berlin, für konkrete Entscheidungen sei es zwar noch zu früh, klar sei aber, dass es nicht bei Worten bleiben dürfe.
2: Wir werden mit Besonnenheit, aber auch mit Entschlossenheit reagieren müssen und vor allem die Frage beantworten müssen, wie es eigentlich sein kann, dass ein Mann, der so eingestuft ist hier in Berlin, sich unbehelligt in die Nähe des Christopher Street Days begeben konnte und dort diesen Anschlag verüben konnte.
1: Der mutmaßliche Täter war den Behörden als Islamist bekannt, war auf Bewährung, auf freiem Fuß und galt als Gefährder. Bundeskanzler und CDU-Chef Merz tauscht das Personal in mehreren Ämtern in der Regierung, der Partei und in der Fraktion aus. Die neuen Kabinettsmitglieder sollen an diesem Mittwoch ihre Ernennungsurkunden von Bundespräsident Steinmeier erhalten.
3: Die Vereidigung der neuen Minister ist für die erste Sitzungswoche des Bundestags nach der Sommerpause vorgesehen, also im September. Der Kanzler selbst meint, es ist rechtlich unproblematisch, außerdem hält er es aus Kostengründen für gerechtfertigt. Betroffen sind Carsten Linnemann als neuer Gesundheitsminister, Nina Wagen wechselt als Chefin ins Kanzleramt und Steffen Bilger ist als neuer Verkehrsminister vorgesehen. Kritik kommt vom früheren Chefjuristen des Bundespräsidialamts Pieper. Die Amtsgeschäfte ohne Vereidigung zu übernehmen, hält er für verfassungsrechtlich unsauber. David Riemer, Nachrichtenredaktion.
1: Die Waldbrände im Südwesten Frankreichs bedrohen zunehmend auch die Tourismussaison rund um Bordeaux. Die Regierung rief Urlauber auf, vorerst nicht in die Region zu reisen. Der Präsident der regionalen Industrie- und Handelskammer sagte dem Sender BFM-TV, der Tourismus sei dort weitgehend zum Erliegen gekommen. Bislang wurden rund 220.000 Menschen evakuiert. Mehr als 40.000 Arbeitsplätze hängen in der Region vom Tourismus ab. US-Präsident Donald Trump hat die Angriffe auf den Iran nach eigenen Angaben vorerst ausgesetzt, um laufenden Verhandlungen eine weitere Chance zu geben. Der Website Axios sagte Trump, die Gespräche seien weit fortgeschritten, dabei gehe es um die Straße von Hormuz und um das iranische Atomprogramm. Für den Fall eines Scheiterns drohte Trump erneut mit massiver militärischer Gewalt.
4: Und hier ist das Abendwetter bei Ostseewelle und da ist es momentan wechselnd bewölkt im Land. Es bleibt auch in der Nacht weitestgehend trocken bei nächtlichen Temperaturen zwischen 15 und 10 Grad. Wir schauen auf den Zwei-Tage-Trend. Morgen am Dienstag bekommen wir einen Mix aus Sonne und Wolken. Bis auf einzelne kleine Schauer bleibt es auch meist trocken bei höchstens 25 Grad. Übermorgen dann überall schön sonnig. Den Regenschirm können wir zu Hause lassen bei herrlichen 30 Grad maximal.
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1: Ich bin Uli Reitinger. Bundeskanzler Merz hat weitere personelle Änderungen in der CDU und der Regierung verkündet. Der CDU-Vorstand wählte die bisherige Schatzmeisterin Franziska Hoppermann einstimmig zur neuen Generalsekretärin. Sie folgt auf Carsten Linnemann, der Gesundheitsminister wird. In der Kritik steht Merz wegen der Ablösung von Verkehrsminister Schnieder, denn die lief alles andere als nach Plan.
2: Aufgrund der relativ kurzen Zeit für die Abstimmung und auch der Absage eines möglichen Nachfolgers haben wir die Entscheidung am letzten Freitag nicht öffentlich verkündet. Ich habe darüber gestern auch noch einmal mit Patrick Schnieder gesprochen. Die Situation, die dadurch entstanden ist, bedauere ich persönlich sehr.
1: Schnieders Nachfolger als Verkehrsminister wird der bisherige parlamentarische Geschäftsführer Steffen Bilger. Nach dem mutmaßlich islamistischen Terroranschlag am Rande des Berliner Christopher Street Day steht jetzt fest, wer die getötete Frau war. Nach Angaben des Berliner Senats handelt es sich um eine polnische Mutter, die mit ihrer Tochter zu Besuch in der Hauptstadt war.
3: Der Schock sitzt immer noch sehr tief. Die polnische Regierung will sich jetzt um die Familie der Getöteten kümmern. Den 29 Verletzten geht's inzwischen besser. Laut der Berliner Charité schwebt niemand mehr in Lebensgefahr. Während die Menschen langsam wieder versuchen, auf die Beine zu kommen, stellt sich die Politik vor allem eine Frage. Hätte der Anschlag verhindert werden können? Das Innenministerium soll prüfen, wie sich die Bewegungsfreiheit islamistischer Gefährder stärker einschränken lässt, wenn sie nicht in Haft sitzen. Zoe Tassovali, Nachrichtenredaktion.
1: An der französischen Atlantikküste kämpft die Feuerwehr weiter mit einem Großaufgebot und internationaler Unterstützung gegen den riesigen Waldbrand. Nach einer Krisensitzung der Regierung erklärte Innenminister Núñez, dass der Brand stabilisiert, aber noch nicht unter Kontrolle sei. Der Minister rief dazu auf, nicht in die betroffene Region zu reisen. An diesem Dienstag soll die Gegend von einer erneuten Hitzewelle getroffen werden. Die Stimmung in der deutschen Wirtschaft hat sich im Juli, den dritten Monat in Folge, von den Dämpfern infolge des Iran-Kriegs erholt. Das IFO-Geschäftsklima stieg um 0,9 Punkte auf 86,6 Punkte. Trotz der unsicheren Lage am Persischen Golf haben sich die Erwartungen der Unternehmen verbessert. Vor allem im Dienstleistungssektor, auf dem Bau und im Handel hält sich das Geschäftsklima weiter auf.
4: Einen schönen Start in den Dienstag wünschen wir euch. Ostseewelle hier mit dem Blick aufs Wetter. Und da ist es momentan wechselnd bewölkt, weitestgehend auch trocken bei Temperaturen zwischen 15 und 10 Grad. Heute am Dienstag bekommen wir tagsüber einen Mix aus Sonne und Wolken. Bis auf einzelne kleine Minischauer bleibt es auch meist trocken bei höchstens 25 Grad. Der Zwei-Tage-Trend. Morgen überall schön sonnig. Den Regenschirm brauchen wir nicht. Herrliche 30 Grad sind drin. Übermorgen am Donnerstag geht es dann genauso schön sommerlich weiter bei heißen 35 Grad maximal.
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2: Das sind You Not Us featuring Daddy DJ mit Flipside.

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1: Ich bin Uli Reitinger. Das Bundeskriminalamt betrachtet laut einem Bericht des Redaktionsnetzwerks Deutschland derzeit 410 Menschen als islamistische Gefährder. Diese seien dem Bereich des islamistischen Terrorismus und Extremismus zuzuordnen. Dazu kommen noch 65 Gefährder im Bereich Rechtsextremismus und 17 Gefährder im Bereich Linksextremismus. Als Gefährder gelten Menschen, denen größere Gewalttaten wie Anschläge zugetraut werden. Das galt auch für den 21-Jährigen, der für den Anschlag am Rande des CSD in Berlin am Samstag verantwortlich gemacht wird. Bundeskanzler und CDU-Chef Friedrich Merz krempelt das Personal in seiner Partei, der Fraktion und auch in der Regierung weiter um. Innerparteilichen Ärger gibt es vor allem, nachdem der Kanzler Verkehrsminister Schnieder rausgeworfen hat.
2: Der bisherige parlamentarische Geschäftsführer Steffen Bilger soll neuer Verkehrsminister werden. Amtsvorgänger Schnieder stammt aus Rheinland-Pfalz. Dessen CDU-Landesverband hat wegen der Art und Weise des Rauswurfs nun ein geplantes Treffen mit dem Kanzler abgesagt. Begründung: Vertrauensverlust und mangelnde Wertschätzung. Durch die Personalrochade ist es fast unmöglich, sich am Wahlkampfstand auf Landesthemen zu konzentrieren. Das sagte Sachsen-Anhalts Ministerpräsident Schulze im Radiointerview. Dort wird Anfang September ein neuer Landtag gewählt. David Riemer, Nachrichtenredaktion.
1: Bei Porsche fallen in den kommenden Jahren weitere 5000 Stellen in der Region Stuttgart weg. Im Gegenzug haben sich das Unternehmen und der Betriebsrat darauf geeinigt, betriebsbedingte Kündigungen bis Ende 2035 auszuschließen.
3: Die Jobs sollen vor allem über Altersteilzeit, freiwillige Aufhebungsverträge und frei werdende Stellen wegfallen. Gleichzeitig investiert Porsche gut 2 Milliarden Euro in die beiden Stammwerke Zuffenhausen und Weissach. Für die Beschäftigten bedeutet der Kompromiss aber auch Einschnitte. Das Weihnachtsgeld fällt geringer aus, Homeoffice wird eingeschränkt und Tariferhöhungen werden bis 2035 teilweise einbehalten. Zoe Tassovali, Nachrichtenredaktion.
1: Die Waldbrände im Südwesten Frankreichs bedrohen zunehmend auch die Tourismussaison rund um Bordeaux. Die Regierung rief Urlauber auf, vorerst nicht in die Region zu reisen. Der Präsident der Regionalen Industrie- und Handelskammer sagte dem Sender BFM TV, der Tourismus sei dort weitgehend zum Erliegen gekommen. Bislang wurden rund 220.000 Menschen evakuiert. Mehr als 40.000 Arbeitsplätze hängen in der Region vom Tourismus ab.
4: Entspannte Nachtschicht wünschen wir euch. Hier ist Ostseewelle mit dem Blick auf das Wetter. Und da ist es momentan teils klar, teils bewölkt, aber im Großen und Ganzen trocken bei Temperaturen zwischen 15 und 10 Grad. Heute am Dienstag wechseln sich Sonne und Wolken immer mal wieder ab. Es bleibt größtenteils trocken bei angenehmen 25 Grad. Der Zwei-Tage-Trend: morgen Sonne satt, es geht trocken weiter bei sommerlichen 30 Grad. Übermorgen am Donnerstag das gleiche in Grün bei knackigen 35 Grad maximal.
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1: Ich bin Uli Reitinger. Nach dem Anschlag am Rande des Christopher Street Days in Berlin hat sich Innenminister Dobrindt für einen verschärften Umgang mit sogenannten extremistischen Gefährdern ausgesprochen. So forderte er im ZDF-Heute-Journal eine Änderung beim Jugendstrafrecht.
2: Ich bin sehr dafür, dass wir uns darüber unterhalten in der Politik, ob wir nicht bei Gefährdern das Jugendstrafrecht einfach nicht mehr anwendbar machen. Dass wir bei Gefährdern die Fußfessel zur obligatorischen Regel machen und dass wir dafür sorgen, dass Gefährder auch in Präventivhaft genommen werden können, damit mehr Sicherheit entsteht.
1: Das Bundeskriminalamt betrachtet laut einem Bericht des Redaktionsnetzes